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1: Bei uns liegen im Herzen Bayerns momentan keine größeren Störungsmeldungen vor.
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1: Ich bin Moritz Einzel. Nach der Wahl des ersten AfD-Landtagspräsidenten hat sich die Bundestagsfraktion der SPD zu einem Protestmarsch in Berlin versammelt. Die Abgeordneten liefen gemeinsam vom Bundestag zum Bebelplatz, dem Ort der Bücherverbrennung nach der Machtergreifung der Nationalsozialisten. Bundesverteidigungsminister Pistorius sprach von einem Tag der Wut.
2: Das, was wir heute erlebt haben, ist ein einzigartiger Tabubruch der parlamentarischen Demokratie, den wir in dieser Form seit mehr als 90 Jahren nicht erlebt haben. Nämlich, dass Demokratinnen und Demokraten, Rechtsextremisten und Faschisten als Steigbügelhalter gedient haben, liebe Freunde.
1: Der AfD-Politiker Rausch war gestern zum Landtagspräsidenten von Sachsen-Anhalt gewählt worden. Dabei erhielt er 4 Stimmen mehr als AfD und BSW im Landtag zusammen haben. Spekuliert wird, dass es Abweichler in der CDU-Fraktion gegeben haben könnte. Der Chef des parlamentarischen Kontrollgremiums Henrich Mann hat sich entsetzt über den Spionageverdachtsfall rund um Ex-BND-Chef Hanning gezeigt. Im ZDF sagte der CDU-Politiker,
3: dass so jemand, der so lange in führender Verantwortung war, die Grundwerte, für die unsere Sicherheitsbehörden stehen, aber auch die vielen Menschen im Haus, dass so jemand das mit Füßen tritt und letzten Endes auch das Land verrät, das, so der Verdacht jedenfalls, das ist wirklich was, was man nicht begreifen kann.
1: Hanning war gestern festgenommen worden, unter anderem, weil er versucht haben soll, Geheimdokumente als Berater zu Geld zu machen. Heute soll der 80-Jährige vor den Haftrichter kommen. Heute, vor genau 3 Jahren, hat die Hamas Israel überfallen und mehr als 1200 Menschen getötet. Weltweit wird heute an die Opfer erinnert. Unter anderem werden am frühen Morgen auf dem Gelände des Nova Musikfestivals tausende Teilnehmer zu einer Gedenkveranstaltung erwartet. Dort hatten die Terroristen mehr als 360 Menschen ermordet. Dritter Sieg im 4. Nations League-Spiel für Englands Fußballnationalmannschaft. Der WM-Dritte hat gegen Tschechien mit 3:0 gewonnen. 2 Treffer erzielte FC Bayern-Stürmer Harry Kane.
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4: Aktuell sind bei uns im Herzen Bayerns keine größeren Störungen gemeldet.
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5: Teils klar, teils wolkig, später auch mit örtlich Nebel geht's durch die Nacht, dazu Temperaturen um 9 Grad. Im Tagesverlauf wird's richtig schön nach örtlich Nebel mit viel Sonnenschein und nur ein paar lockeren Wolken bei bis zu 24 Grad. Der Radio in Wettertrend, Donnerstag dann der Wetterwechsel. Von Westen ziehen Regenwolken rein, ab Mittag teilweise auch länger anhaltend Regen und maximal 16 bis 19 Grad.

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1: Aktuell sind bei uns im Herzen Bayerns keine größeren Störungen gemeldet.

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1: Ich bin Moritz Einzel. Weltweit wird heute an die Opfer des Hamas-Terrorangriffs auf Israel vor genau 3 Jahren erinnert. Unter anderem werden am frühen Morgen tausende Menschen zum Gedenken auf dem Gelände des Nova Musikfestivals erwartet. Insgesamt tötete die Hamas am 7. Oktober 2023 mehr als 1200 Menschen. Protestmarsch in Berlin. Nach der Wahl des AfD-Politikers Rausch in Sachsen-Anhalt zum ersten Landtagspräsidenten der Partei hat die SPD-Fraktion ein Zeichen für Demokratie gesetzt. Bundesverteidigungsminister Pistorius.
2: Es ist der Tag von Wut. Es ist der Tag von Enttäuschung darüber, dass Demokratinnen und Demokraten offenbar nichts gelernt haben aus der Geschichte und die Geschichte sich wiederholen lassen.
1: SPD-Fraktionschef Mirsch sagte, es gebe ein Buch, das jetzt wichtig sei.
3: Wir haben die Verfassung der Bundesrepublik Deutschland. Und diese Verfassung ist auf unserer Seite.
1: Der AfD-Mann Rausch hatte bei seiner Wahl gestern mehr Stimmen bekommen als erwartet. Der frühere Präsident des Bundesnachrichtendienstes Hanning steht unter Spionageverdacht. Der Chef des parlamentarischen Kontrollgremiums Henrichmann hat im ZDF Konsequenzen aus der Affäre gefordert.
4: Wir müssen vorsichtig sein, wir müssen wissen, wie die Bedrohungswege laufen und da insbesondere mit Blick auch auf die Sicherheit, was Personen angeht, in Betrieben, auch in Sicherheitsbehörden, war man vielleicht freudetrunken vor Friedensdividende in der Vergangenheit zu naiv. Die Lehre müssen wir ziehen für die Zukunft.
1: Der 80-jährige Hanning soll heute dem Haftrichter vorgeführt werden. Superstar Lionel Messi hat seine Karriere in der argentinischen Fußballnationalmannschaft beendet. In seinem Abschiedsspiel in Buenos Aires erzielte er nochmal ein Elfmetertor. Argentinien gewann gegen Benin mit 3:0. Messi verabschiedet sich nach 208 Länderspielen aus der Albiceleste, mit der er 2022 Weltmeister wurde.
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5: Gute Nachrichten, aktuell liegen uns keine größeren Störungsmeldungen vor.
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6: Die aktuellen Temperaturen in der Region um 9 Grad. Der Mittwoch heute richtig schön. Nach örtlich Nebel mit richtig viel Sonnenschein im Tagesverlauf und bis zu 24 Grad. Der Radio N Wettertrend. Morgen, der Donnerstag, kommt dann der Wetterwechsel. Von Westen mit Regenwolken. Ab Mittag teilweise auch länger anhaltend Regen. Dazu frischt der Wind auf und es wird herbstlich kühler bei nur noch 16 bis 19 Grad.
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1: Gute Nachrichten. Aktuell liegen uns keine größeren Störungsmeldungen vor.
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2: Ich bin Moritz Einzel. Guten Morgen. Aus Entsetzen über die Wahl des ersten AfD-Landtagspräsidenten hat sich die SPD-Bundestagsfraktion am Abend in Berlin zu einem Protestmarsch versammelt. Die Abgeordneten liefen zum Bebelplatz. Dort haben die Nazis nach der Machtergreifung Bücher verbrannt. Scharfe Kritik an der Wahl des AfD-Politikers Rausch in Sachsen-Anhalt von Bundesverteidigungsminister Pistorius.
3: Und ich sage es in aller Deutlichkeit, wer das zugelassen hat, hat sich an der Demokratie unseres großartigen Landes vergangen.
2: Es wird spekuliert, dass Rausch auch Stimmen aus den Reihen der CDU erhalten haben könnte. Heute, vor genau 3 Jahren, hat die Hamas Israel überfallen und mehr als 1200 Menschen getötet. Weltweit wird heute an die Opfer erinnert. In Tel Aviv findet heute Abend die zentrale Gedenkfeier statt, die von Angehörigen organisiert wird. Auch in Deutschland wird der Opfer des Hamas-Terrors gedacht. Das Brandenburger Tor wird in den Farben der israelischen Flagge beleuchtet. Bayerns Hochschulen melden großen Zulauf. Zum Start des Wintersemesters sind deutlich mehr als 400.000 Studierende im Freistaat eingeschrieben. Das ist die zweithöchste Zahl, die jemals in Bayern registriert wurde, sagte Wissenschaftsminister Blume.
4: Ich sage das deswegen, weil es bemerkenswert ist, auch im nationalen Vergleich, woanders sinken die Studierendenzahlen zum Teil deutlich. Bei uns in Bayern sind sie auf höchstem Niveau nach wie vor konstant. Das ist ein Beleg für die große Attraktivität des bayerischen Hochschulsystems.
2: Besonders stark gestiegen ist der Anteil der Studierenden im ersten Semester. Abschied von einer Legende, zumindest auf Nationalmannschaftsebene. In Buenos Aires hat Superstar Lionel Messi sein letztes Spiel für die argentinische Fußballnationalmannschaft bestritten. Argentinien gewann 3:0 gegen Benin und Messi erzielte nochmal ein Elfmetertor. Es war sein 126. Treffer für die Albi Celeste. Messi verabschiedet sich nach 21 Jahren und 208 Länderspielen.
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5: Um 2:05 fällt das Ding kurz und schmerzlos. Sonst liegen keine Meldungen über größere Verkehrsstörungen vor. Ja, und auch Radio im Blitzer habe ich noch keine für euch. Klar, ihr seid da draußen unterwegs und wenn euch was begegnet, Blitzer, Abstandsmessungen. Wenn ihr im Stau steht, ruft mal an oder schickt eine WhatsApp. Die Radio in Verkehrshotline ist die 0841 300 und dreimal die 9. Danke.
6: Und das ist das Radio in Wetter. Und wenn sich's draußen nochmal nach Spätsommer anfühlt, dann heute. Dieser Mittwoch liefert uns über 20 Grad, immer wieder Sonnenschein. Hier und da mal eine Dekowolke. Es bleibt aber alles trocken. Aktuell ist es noch frisch mit 7 Grad in Ingolstadt-Spitalhof. In Eichstätt am Leon-Roth-Platz sind es 8 Grad. In der kommenden Nacht liegen wir da auch drüber. Das ist dicht bewölkt bei 13 Grad. Und da kann es auch schon losgehen mit dem Regen, der Radio in Wettertrend. Morgen Premium Herbst mit Regen am Vormittag bis rein in den Nachmittag. Vielen Wolken, Wind und nur noch maximal 17 Grad.

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2: Guten Morgen.
3: Guten Morgen. Ferry, du hast ja gerade das Wetter gehört.
2: Ich habe zugehört, ja.
3: Hast du das?
2: Na, sicher, sicher.
3: Bin mir nicht sicher. Ja, ja. Hey, aber morgen so richtig Herbstwetter. Ab morgen geht's dann wirklich los. Mhm. Und deswegen habe ich mir gerade gedacht, ich glaube, ich will heute noch mal ein Abschlusseis essen.
2: Ein Abschlusseis?
3: Ja.
2: Bevor du dann anfängst, Kastanien zu sammeln.
3: Kastanien zu essen vom Boden.
2: Das ist doch ein guter Plan.
3: Ja.
2: Und was wird's werden? Was denkst du?
3: Vielleicht nochmal Schokolade, weil ich habe so viel Joghurt-Eis gegessen in diesem Jahr und so Fruchteis. Ich glaube, so ein richtig ballerndes Schokoladeneis heute nochmal.
2: Finde ich gut. Ich glaube, der Gedanke von vielen um 5 Uhr in der Früh. Heute will ich Eis essen. Mehr Hits, mehr Vielfalt. Könnt ihr jetzt auch essen. Zumindest hören, besser gesagt. Take that, the...
3: Flat.
2: Danke. Und Miles Smith mit Neil Horan. Drive safe jetzt sofort.

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1: Wer, wie, was, wieso, weshalb, warum, wer nicht fragt, bleibt dumm. Seit Generationen bringt es das Titellied der Kinderserie Sesamstraße auf den Punkt. Nur wer Fragen stellt, wird schlau. Wer hinter die Dinge guckt, sich die Zusammenhänge erklären lässt. Das ist heute schwieriger denn je in einer immer globaler und immer komplexer werdenden Welt. Mit einfachen Antworten kommen wir da nicht weiter. Aber genau das ist es, was viele wollen. Nicht lange nachdenken. Andere sollen mir sagen, wo es lang geht. Das ist doch viel angenehmer. Angenehmer vielleicht schon, aber klug ist das nicht. Also, nehmen wir uns die Zeit, informieren wir uns, lassen wir uns die Dinge erklären, gerne auch von zwei Seiten. Denn wer nicht fragt, bleibt dumm. Das wissen schon die Kinder. Einen schönen Tag wünscht euch Bernhard Löhlein, katholische Redaktion.
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0: Cat's Eye mit Animal hier bei Radio N um 5.19 Uhr. Guten Morgen. So, und vielleicht habt ihr am Mittwoch jetzt schon Bock aufs Wochenende, auf Party und fragt euch, wo geht eine coole Party? Wo kann ich mein Tanzbein schwingen? Das könnt ihr tatsächlich am Samstag bei der Art and Beat Party vom Museum Konkrete Kunst in Ingolstadt. Und wie der Name schon sagt, da gibt's mehr als nur Musik. Kunst mit dabei, alles. Warum ihr das Ding auf keinen Fall verpassen solltet, darüber sprechen wir heute Morgen unter anderem, ich gucke nochmal, um 20 vor 7.
1: Ja, und Ferry?
0: Ja?
1: Ich habe deinen Namen wirklich, bevor ich dich kennengelernt habe, noch nie gehört.
0: Mhm.
1: Und jetzt möchte ich quasi einmal die Frage stellen, die du wahrscheinlich schon 5 Milliarden Mal in deinem Leben gestellt bekommen hast. Ist das eine Abkürzung?
0: Schön, dass du fragst. Nee, tatsächlich, so steht es in meinem Personalausweis, kommt aber vom Ungarischen, von Ferenc ursprünglich. Aber ich heiße Ferry, es bleibt dabei. Warum fragst du?
1: Ja, weil es heute um Vornamen geht. Oh, das ist ein Zufall. Nee, und du hast einen sehr special Vornamen. Ich glaube, meiner ist gar nicht so besonders, aber auch sehr beliebt, habe ich mir sagen lassen. Und Michael und Maria sind zum Beispiel die häufigsten Vornamen. In ganz Ingolstadt gibt es die tausende Male.
0: Oh.
1: Und wir sprechen heute allgemein über Vornamentrends. Was waren bei den kleinen Kindern, bei den neugeborenen Kindern so beliebte Vornamen, die diese bekommen haben? Und was gefällt euch am besten? Das ist heute Thema bei uns in der Radio in Morning Show.

0: Radio N mit Nico Santos und Fastboy. Where you are? Wir haben es kurz nach 5:30 und wir sagen Bye-bye Lionel Messi. Der hat seine Karriere in der argentinischen Nationalmannschaft beendet. Abschiedsspiel in Buenos Aires hat er nochmal ein Elfmeter-Tor erzielt. Argentinien gewann gegen Benin mit 3:0 und damit verabschiedet sich Messi nach 208 Länderspielen, mit der er 2022 Weltmeister wurde, also mit Argentinien. Wow. Beeindruckend, der Mann.
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3: In Neuburg.
4: Ein beliebtes Veranstaltungstrio lockt ab morgen zahlreiche Menschen in die Urt-Heinrich-Stadt. Um 11 Uhr ist auf dem Schrannenplatz Auftakt für die Herbstduld. Mit dabei sind neben kulinarischen Schmankerln auch viele Aussteller und Fahrgeschäfte für die Kleinen. Am Sonntag geht's dann in Neuburg wieder richtig rund. Zusätzlich zur Herbstduld ist dann noch Krammarkt und verkaufsoffener Sonntag in den Geschäften. Dazu verwandeln sich 6 Straßen in der unteren Altstadt wieder in eine Fußgängerzone. Kerstin Schulz, Radio Inn in Neuburg.
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5: In Eichstätt.
6: Nicht mehr lange, dann kommen die Wasserratten in der Domstadt wieder voll auf ihre Kosten. Der Termin für die neue Hallenbadsaison steht fest. Das Bad beim Schulzentrum Schottenau kann ab Samstag nächste Woche wieder genutzt werden. Dienstag bis Freitag kann man sich ab 17 Uhr in die Fluten stürzen. An Samstagen sowie Sonn- und Feiertagen schon ab 8.30 Uhr. Der Eintritt ins Eichstätter Hallenbad kostet für Erwachsene 5 Euro. Andreas Rau, Radio Inn in Eichstätt.
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0: 5.33 Uhr und es sieht weiterhin gut aus auf den Straßen. Uns liegen keine Meldungen über größere Verkehrsstörungen vor. Und ich habe auch
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0: Für euch, vielleicht habt ihr was für uns. Ruft an, schickt eine WhatsApp. Alles ist möglich mit nur einer Nummer, der Radio Inn Verkehrshotline. 0841 300 und dreimal die 9. Dankeschön.
7: Und das ist das Radio Inn Wetter. Und ich würde es euch heute nicht verübeln, wenn ihr so mit dem Staubsauger rumlaufen würdet draußen, um die letzten Sonnenstrahlen einzusaugen. Denn die Sonne kommt heute ganz oft nochmal raus. Über 20 Grad messen wir. Es ist nur hier und da mal eine Dekowolke am Himmel. Es bleibt aber ansonsten alles trocken. Aktuell gut ist es noch ziemlich frisch mit 7 Grad in Ingolstadt-Hagau, 8 Grad bei euch in Adelschlag. In der kommenden Nacht sind wir da sogar drüber. Da haben wir dann um die 13 Grad. Und da geht es dann schon los mit den dicken Wolken. Und es kann auch schon regnen. Der Radio in Wettertrend. Morgen dann absoluter Premium-Herbst. Regen am Vormittag, Regen am Nachmittag, viele Wolken, Wind und nur noch maximal 17 Grad.
0: Diese Staubsaugergeschichte mit den Sonnenstrahlen, ja. Ich habe da so einen Bösewicht im Kopf, der alle Sonnenstrahlen klaut.

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2: Guten Morgen.
3: Morgen.
2: Bin ja bekanntermaßen hobbylos und bin deswegen so ein Alljahresserie-Gucker. Sprich, Jahreszeit egal. Ich junke immer.
3: Du junkst immer.
2: Ja, oder ich binge.
3: Du bingst. Ja, dann Glückwunsch. Es gibt aber auch die, die im Herbst am liebsten bingen und junken. Das heißt, zu Hause einkuscheln, eine Tasse Tee und Fernseher an, falls ihr das nicht verstanden habt. Deshalb kommen in der Jahreszeit auch richtige Banger-Serien raus. Unter anderem Harry Potter-Fans und Mittelerde-Fans kommen auf ihre Kosten. Was genau da wie, wo, wann rauskommt, hört ihr gleich über uns.
2: Jetzt erstmal Kamrat mit Hug Yourself auf Radio Innen. Guten Morgen.

0: So gut, so klingt Radio N an eurem Mittwochmorgen mit Oasis und Wonderwall. Und ich werde die einfach live sehen im Sommerferry. Ich habe es geschafft. Naja, es ist 5.42 Uhr. Und Couch, Decke, Tee, jemanden zum Kuscheln? Ich würde sagen, perfekt. Dann sind wir ready für den Herbst.
1: Ja, und die Film- und vor allem Serienauswahl ist auch ready. Pünktlich zur gemütlichen Jahreszeit wird da aufgestockt. In den nächsten Wochen ein paar richtige Highlights, die da rauskommen. Helle Martin aus der Radio In Redaktion fasst das Ganze für euch mal zusammen.
2: Lüper ist wieder da.
3: Am 23. Oktober kehrt Omar Sy als Meisterdieb zurück.
4: Nächsten Freitag wird hier ein Collier versteigert. Wir werden es stehlen.
3: Lupin geht in die vierte Runde. Die französische Serie gehört zu den erfolgreichsten internationalen Netflix-Produktionen.
5: Zurück nach Mittelerde.
3: Am 11. November startet die dritte Staffel von Der Herr der Ringe, die Ringe der Macht bei Prime Video.
6: Der dunkle Herrscher ist dabei, eine neue Macht zu erschaffen. Ein Ring.
7: Mittelerde wird brennen.
3: Diesmal rückt der Krieg zwischen Elben und Sauron noch stärker in den Mittelpunkt.
5: Blade Runner wird zur Serie.
3: Am 25. November startet Blade Runner 2099 bei Prime Video. Die Geschichte spielt im Los Angeles des Jahres 2099.
8: Wir haben schon einen Krieg hinter uns. Wir haben ihn verloren. Die Replikanten nehmen uns alles weg.
3: Eine Frau auf der Flucht verbündet sich mit einer älteren Gesetzeshüterin, um eine Verschwörung aufzudecken.
9: Weihnachten geht's nach Hogwarts.
10: Vor dem Bankett zum Schuljahresbeginn nehmen die Erstklässler an der Auswahlzeremonie teil. Potter, Harry.
11: Nicht Slytherin, nicht Slytherin.
12: Gryffindor!
3: Auf HBO Max läuft die neue Harry Potter Serie an. Die erste Staffel erzählt Harry Potter und der Stein der Weisen neu mit einem komplett neuen Cast.

0: Clock Clock mit Sorry hier bei Radio Inn. Es ist 5.53 Uhr und das ist ein Gebiet, auf dem Ferry keine Konkurrenz ist. Fußballwetten. Also natürlich nicht, Ferry, weil du da irgendwie nicht gut drin wärst oder so, sondern weil du gar nicht mitmachen darfst, weil du Mitarbeiter des Funkhauses bist beim Radio Inn Kicktipp.
1: 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Und das hier gibt's für alle. Radio Inn mit Hertz und Purple Disco Machine. Wonderful Life.

0: Ian Rimes, Can't Fight the Moonlight, 5:58 und nach 6. Katy Perry mit California Girls und Tay Tay. Mit I Knew It, I Knew You gibt's auch gleich hier bei uns bei Radio N.
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0: Radio N, kurz vor 6, schwerer Motorradunfall zwischen Enkering und Kinding. Ein Mann ist mit dem Hubschrauber ins Krankenhaus gekommen und ab Samstag früh ist auf der Paartalbahn zwischen Ingolstadt und Schrobenhausen wieder alles beim Alten. Alle Infos dazu gleich bei uns.
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3: Ich bin Christian Augustin. Guten Morgen. Die Spitzen von Union und SPD treffen sich heute zum Koalitionsausschuss in Berlin. Die SPD erwartet jedoch keine Beschlüsse zu umstrittenen Reformvorhaben. Vielmehr sind die zuletzt verlorenen Landtagswahlen Thema. Die SPD brachte nach den Landtagswahlen geplante Reformen, zum Beispiel bei der Rente, erneut auf den Tisch. Dabei geht es darum, dass es nicht nur Kürzungen gibt. Bundeskanzler Friedrich Merz will dagegen die geplanten Reformen durchziehen. Heute vor genau 3 Jahren hat die Hamas Israel überfallen und mehr als 1200 Menschen getötet. Weltweit wird heute an die Opfer erinnert. In Tel Aviv findet am Abend die zentrale Gedenkfeier statt. Sie wird von Angehörigen organisiert. Auch in Deutschland gedenkt man der Opfer des Hamas-Anschlags. Das Brandenburger Tor ist heute Abend in den Farben der israelischen Flagge beleuchtet. Bayerns Hochschulen melden großen Zulauf. Zum Start des Wintersemesters sind deutlich mehr als 400.000 Studentinnen und Studenten eingeschrieben. Das ist die zweithöchste Zahl, die jemals in Bayern registriert wurde. Besonders stark stieg der Anteil der Studentinnen und Studenten im ersten Semester.
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3: Bei einem Unfall gestern früh zwischen Enkering und Kinding ist ein Motorradfahrer schwer verletzt worden. Der 59-Jährige wurde von einem Autofahrer übersehen, der links abbiegen wollte. Beim Zusammenstoß stürzte der Biker, zog sich verschiedene schwere Verletzungen zu und kam mit dem Hubschrauber ins Krankenhaus. Der entstandene Schaden beim Unfall zwischen Enkering und Kinding liegt bei 15.000 Euro. Lange haben sich die Fahrgäste auf der Paartalbahn gedulden müssen. Jetzt ist ein Ende der Bauarbeiten zwischen Ingolstadt und Schrobenhausen in Sicht. Die Deutsche Bahn geht davon aus, dass die Züge ab Samstag früh wieder ganz normal unterwegs sind. Bis einschließlich Freitag fährt noch ein Schienenersatzverkehr auf der Strecke. Die Bauarbeiten auf der Paartalbahn wurden wegen Schäden an den Gleisen notwendig.
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0: Um 6:02 die A9 Kindinger Berg Nürnberg Richtung München zwischen Altmühltal und Denkendorf 1 Kilometer stockend. Da dauert es 1-2 Minütchen länger. Und kleiner Hinweis, gut zu wissen, in Eichstätt die Altmühlbrücke ist von heute an für rund 2 Wochen gesperrt. Da werden, das ist cool, neue Geräte für den Spielplatz im Inselbad angeliefert. Ja, das war's. Radio Blitz habe ich auch keine für euch. Vielleicht seht ihr ja was da draußen, trotz Dunkelheit. Wenn ihr einen Blitzer seht oder eine Abstandsmessung, einfach mal anrufen oder auch gerne WhatsApp schicken. Die Radio-Innen-Verkehrs-Hotline ist genau für diese Fälle da. 0841 300 und 3 mal die 9. Dankeschön.
4: Das ist das Radio in Wetter und dieser Mittwoch, der liefert so richtig. Über 20 Grad sind heute nochmal drin. Also das fühlt sich nochmal ein bisschen nach Spätsommer an. Viel Sonne kommt raus, hier und da mal eine Dekowolke. Es bleibt aber alles trocken. Gerade ist es noch sehr frisch. Wir messen 7 Grad in Ingolstadt beim Donau City Center und 7 Grad sind es auch in Neuburg beim Bootshaus. Die kommende Nacht ist da sogar angenehmer. Da haben wir 13 Grad und da kann es dann auch schon losgehen mit dem Regen und die Wolken, die rücken ganz, ganz dicht zusammen. Der Radio in Wettertrend, ja, morgen geht es dann endgültig los mit dem Herbst. Am Vormittag kann es schon regnen, bleibt dann auch so bis rein in den Nachmittag. Ansonsten viele Wolken, es ist windig bei maximal 17 Grad.
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2: Guten Morgen.
3: Morgen.
2: Es ist eine der erfolgreichsten und beliebtesten Serien in Deutschland. LOL Last One Laughing.
3: Ja, ich find's crazy, das Konzept. Da werden Promis einfach für mehrere Stunden in den Raum gesperrt und dürfen nicht lachen, machen aber witzige Sachen. Also ich wäre da, glaube ich, nach 5 Minuten schon raus und würde alle mit mir reißen. Aber die Serie hat jetzt einen neuen Host. Bully Herbig ist raus. Und wer es wird, wer das Ganze in Zukunft anleitet, hört ihr gleich in der Radio in Promi-Welt.

0: Mr. Big Wild World, 11:05 und wir sehen heute, dass die Wiesn sogar die Promis in den Ruin treibt.
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0: Der gute Frederik Prinz von Anhalt, mittlerweile 83, er sitzt nach der Wiesn auf einer 38.000-Euro-Rechnung aus dem Käferzelt. Er hat anscheinend Freunde aus Hollywood getroffen, sich zu ihnen an den Tisch gesetzt und dann sind die alle nachher abgehauen. Und der Frederik, der selber nur Kamillentee mit Honig bestellt haben will, der ist mit einer 38.000-Euro-Rechnung dagesessen.
3: Aber hey, der Kamillentee war dann bestimmt aufs Haus. Bleiben wir bei den Royals. Herzogin Meghan hat richtig schön einen rausgehauen, hat ein Video gedreht für eines ihrer Lifestyle-Unternehmen. Sie steht am Herd und kocht. Allerdings sind alle Schalter auf dem Herd auf aus und der Topf sieht verdächtig leer und sauber aus. Gut, auch die Royals auf der Insel müssen sparen. Ich meine, Gas ist teuer gerade. Und zum Schluss noch zur Lachgarantie im Fernsehen. LOL, Last One Laughing. Der Bully Herbig ist raus, will nicht mehr der Gastgeber der Show sein. Seine Nachfolgerin ist Caroline Kebekus. Die war ja als Kandidatin schon 4-mal mit dabei. Und jetzt darf sie eben auch bis zum Ende bleiben. Diese 8. Staffel soll auch schon fertig produziert sein.
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0: Radio Inn präsentiert The One and Only Taylor Swift. I knew it, I knew you. Es ist 18 Minuten nach 6 und ich musste heute Morgen die Scheibenwischer bei meinem Auto betätigen.
1: Es hat gar nicht geregnet. Habe ich was verpasst?
0: Nee, absolut korrekt, Ferry. Es hat nicht geregnet, aber es waren einfach so viele Blätter, so viel Laub auf meiner Windschutzscheibe, dass ich sonst nichts gesehen hätte. Und das ist manchmal ein bisschen hinderlich beim Autofahren.
1: Okay, es sind die kleinen Challenges im Alltag, die du mal wieder gemeistert hast, Sophia. Großartig.
0: Vielen Dank, Ferry.
1: Gerne. Ihr hört Radio Inn jetzt mit Berlin. 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

0: hat wieder geliefert. Zuverlässig wie ein Postbote. Ray Dalton, Go That High, sein neuester Hit, 6.26 Uhr. In der nächsten halben Stunde mehr Hits, mehr Vielfalt auf euch wartet. Unter anderem Holly Humberstone mit To Love Somebody und die Dire Straits mit ihrem Walk of Life.
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0: Radio In am Mittwochmorgen, kurz vor 6:30 und Studieren ist wieder total angesagt. Und Bayerns Hochschulen stehen da natürlich ganz hoch im Kurs. Die melden großen Zulauf zum Start des Wintersemesters. Sind deutlich mehr als 400.000 Studenten im Freistaat eingeschrieben. Das ist laut Wissenschaftsminister Blume die zweithöchste Zahl, die jemals in Bayern registriert wurde. Allen Neustudenten Glückwunsch, ihr habt die richtige Entscheidung getroffen. Bayern, Beste.
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16: Grenzenlose Biovielfalt für Europa. Unter diesem Motto macht das Biomobil Station in Ingolstadt. Von heute an bis zum 17. Oktober dreht sich auf dem Paradeplatz alles um Bio-Lebensmittel, Biodiversität und ökologische Landwirtschaft. Zur offiziellen Eröffnung am Freitag um 12 Uhr kommt auch die bayerische Biokönigin Lena die Erste vorbei. Auch Oliver Alletsee, der Landesvorsitzende von Bioland Bayern, ist dabei. Das Biomobil tourt gerade durch 18 deutsche Städte. Furkan Beuratz, Radio in Ingolstadt.
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3: Der Pfaffenhofener Ortsverband des Landesbundes für Vogelschutz lädt am kommenden Sonntag zum traditionellen Herbstfest in den Prielhof nach Scheiern ein. Bei dem Fest stehen Mitmachaktionen für die ganze Familie im Mittelpunkt. Bei einem Vogelquiz kann man sein Wissen über die fliegende Tierwelt hier bei uns testen und am Infostand interessante Fakten über die Natur im Landkreis erfahren. Das Herbstfest des LBV läuft am Sonntag von 13 bis 17 Uhr. Verena Paulik, Radio Inn in Scheiern.
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0: Und wir gucken natürlich auf die Straßen und zwar hier auf die A9 Richtung München zwischen Greding und Denkendorf. Dichter Verkehr, da dauert es momentan 2 Minuten länger. Dort, wo es geht, ihr wisst, gute und sichere Fahrt.
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0: Ja, den gibt es und den möchte uns die Elisabeth melden.
17: Guten Morgen, es gibt bereits einen Blitzer und zwar in Oberdünzen Richtung Ingolstadt.
0: Ihr wisst Bescheid, wenn ihr den bestätigen könnt oder noch was Neues für uns habt, ja, dann klingelt mal durch oder schickt eine WhatsApp. Die Radio Inn Verkehrshotline ist die 0841 300 und 3x9. Danke.
18: Und das ist das Radio Inn Wetter. Erst heute unbedingt nochmal ein Abschlusseis. Die Sonne liefert an diesem Mittwoch, kommt immer wieder durch bei bis zu 23 Grad. Und das ist ja der letzte so angenehm warme Tag auf jeden Fall in dieser Woche. Und bis dahin, bis zu diesen 23 Grad, fehlt uns noch ein bisschen was. Aktuell ist es noch frisch mit 8 Grad in Ingolstadt-Gerolfing. Das messen wir auch bei euch in Manching. Drüber liegen wir in der kommenden Nacht und da kann es dann auch schon losgehen mit dem Regen. Dichte Wolken sehen wir da. Der Radio Inn Wettertrend ab morgen her. So richtig, Regen am Vormittag, Regen am Nachmittag, viele Wolken, Wind und maximal 17 Grad.

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2: Guten Morgen.
3: Morgen. Und Ferri, schwingst du es gerne?
2: Was genau?
3: Das Tanzbein natürlich. Ja. Bei Kunst genießen und tanzen, also Tanzbein schwingen, das geht an diesem Samstag bei der Art and Beat Party vom Museum für konkrete Kunst in Ingolstadt.
2: Und on top wartet da eine kleine Überraschung auf euch. Welche das ist, darüber sprechen wir gleich nach mehr Hits und mehr Vielfalt. Und wir gehen rein mit Benson Boone. 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

0: Das Ding hier klingt jetzt noch ganz lange aus. Das ist Lighthouse Family mit High. Hier bei Radio Nummer 20 vor 7. Kunst für den Kopf und Beats für die Beine. Das gibt's jedes Jahr bei der Art and Beat Party und die steigt diesen Samstag in Ingolstadt.
1: Möglich macht's das Museum für konkrete Kunst und ihre Stiftung, Direktorin Teres Rode, kann's auch schon kaum abwarten, denn die Ausstellung des Abends kommt diesmal von einem wahren Multitalent.
2: Von Zora Kreuzer, einer Künstlerin aus Nürnberg und Berlin. Ihr Material sind Farbe und Licht und vor allen Dingen Neonfarben, Schwarzlicht, es reflektiert. Vielleicht lohnt es sich, sich weiß anzuziehen, dann klappt das besonders gut. Sie ist auch DJ Nifty, also sie tritt doppelt auf, weil ihre Kunst sehr stark verbunden ist mit der Clubszene. Und das macht sie dann doppelt, als einmal als bildende Künstlerin und als Künstlerin an den Turntables.
1: Und wer sich dann dazu vielleicht auch einen Drink holen will, der wird sich wundern, denn das Team hat eine kleine Überraschung für euch vorbereitet.
2: Der reagiert auf Schwarzlicht und dann fängt er ein bisschen an zu leuchten und deswegen ist es ganz schön, dass man mit diesem Drink in der Kunstinstallation steht und das Ganze etwas noch mehr anfängt an zu leuchten. Dazu haben wir auch spezielle Becher machen lassen und die geben wir auch gerne an die Gäste aus. Das ist unser kleines Geschenk von uns und auch die Art Experience.
1: Ey, richtig cool. Los geht's diesen Samstag ab 19 Uhr im Elfi Creative Space in Ingolstadt. Der Eintritt ist kostenlos.
0: Und bis Mitternacht könnt ihr dann, wie sagen wir Boomer so gerne, das Tanzbein schwingen.
1: Oh.
0: Ja, und wenn irgendwer eure Dance-Moves in Frage stellt, dann sagt einfach, perfekt, gute Kunst soll schließlich zum Nachdenken anregen. Wie sagen wir Boomer so gerne, das Tanzbein schwingen.
1: Oh.
0: Ja, und wenn irgendwer eure Dance-Moves in Frage stellt, dann sagt einfach, perfekt, gute Kunst soll schließlich zum

0: Radio mit den Dire Straits und dem Walk of Life um 6.49 Uhr.
1: Chibo, der Laden, an dem man Kaffee und Luftmatratzen gleichzeitig kaufen kann, hat jetzt ein Problem gelöst, von dem ich gar nicht wusste, dass es existiert.
0: Jetzt bin ich gespannt.
1: Das sind meine Lieblingsprobleme. Und zwar, Ferry, du kennst es doch bestimmt in deinem Alltag. Die Nuss-Nougat-Creme ist fast leer. Das Senfglas ist fast leer. Und da ist noch so ein letzter Rest drin. Das klebt irgendwo am Rand oder unten in der Ecke. Da kommst du mit dem Löffel einfach nicht hin.
0: Schiere Verzweiflung.
1: Ja, wirklich. Immer. Also, das treibt mich auch an den Rand des Wahnsinns. Und wir wollen das natürlich nicht verschwenden, diesen letzten Rest.
0: Nein.
1: Und deswegen hat Chibo jetzt 2 Mini-Funktionslöffel rausgebracht, auf den Markt gebracht. Das ist quasi eine Kombi, ein Mix aus Löffel und Schaber in einem. Und da kannst du diese letzten Reste aus dem Glas einfach rausholen. Die Alternative wäre eine mega lange Zunge. Aber jetzt gibt es eben diese Mini-Schaber und jetzt ist unser Leben wieder gut.
0: Krass. War First World Problem, aber immerhin, es wurde gelöst. Danke an der Stelle.
1: Ich bin so glücklich. Wirklich, es hat mich nächtelang beschäftigt.

0: Gill mit Don't Be So Shy, 6.55 Uhr und nach 7. Ja, das ist das richtige Motto. Best Day of My Life von den American Orphans. Und das ist ein unglaublich gutes Trio, Kygo, Khalid und Griffin mit Save My Love. Auch das wartet auf euch nach 7.
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0: Radio in am Mittwochmorgen, es ist kurz vor 7. Vor dem Ingolstädter Landgericht beginnt heute der Prozess gegen einen Zahnarzt und das Abkochgebot fürs Trinkwasser in und um Geisenfeld gilt nach wie vor. Alle Infos dazu gleich bei uns.
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16: Ich bin Christian Augustin. Schönen guten Morgen. Die Spitzen von Union und SPD treffen sich heute zum Koalitionsausschuss in Berlin. Die SPD erwartet jedoch keine Beschlüsse zum umstrittenen Reformvorhaben. Vielmehr sind die zuletzt verlorenen Landtagswahlen Thema. Die SPD brachte nach den Landtagswahlen geplante Reformen, zum Beispiel bei der Rente, erneut auf den Tisch. Dabei geht es darum, dass es nicht nur Kürzungen gibt. Bundeskanzler Friedrich Merz will dagegen die geplanten Reformen durchziehen. Heute vor genau 3 Jahren hat die Hamas Israel überfallen und dabei mehr als 1200 Menschen getötet. Weltweit wird heute an die Opfer erinnert. In Tel Aviv findet am Abend die zentrale Gedenkfeier statt. Sie wird von Angehörigen organisiert. Auch in Deutschland gedenkt man der Opfer des Hamas-Anschlags. Das Brandenburger Tor ist heute Abend in den Farben der israelischen Flagge beleuchtet. Der frühere Chef des Bundesnachrichtendienstes, August Hanning, wird heute am Bundesgerichtshof in Karlsruhe dem Haftrichter vorgeführt. Der entscheidet dann über eine mögliche Untersuchungshaft. Hanning wurde gestern festgenommen. Die Bundesanwaltschaft wirft ihm Spionage und Landesverrat vor. Er soll über 12 Jahre lang geheime BND-Informationen für seine Beratertätigkeit genutzt haben. Sein früherer Büroleiter sitzt bereits in U-Haft.
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16: Vor dem Landgericht Ingolstadt muss sich heute ein Zahnarzt verantworten. Eine ehemalige Patientin fordert Schadenersatz von ihm. Er soll bei einer Totalprothese mangelhaft gearbeitet und ohne begründeten Anlass behandelt haben. Ein Vergleich zwischen den beiden Parteien im Februar scheiterte. Heute sagen Zeugen und Sachverständige am Ingolstädter Landgericht zu dem Vorfall aus. Beim Trinkwasser in und um Geisenfeld gibt es noch keine Entwarnung. Das Abkochgebot gilt nach wie vor. Vergangene Woche wurden in einem Hochbehälter Keime entdeckt. Aus Sicherheitsgründen muss man das Wasser deshalb abkochen, bevor man es verwendet. Davon betroffen sind neben Geisenfeld und Ernstgarten auch Teile von Wolnzach, Rohrbach, Voburg und Eigelsbach.
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0: Um 7:02. So, lasset uns mal auf die Straßen schauen. B13 Münchner Straße zwischen B16 bei Oberstimm und der südlichen Ringstraße, dichter Verkehr. Da dauert es 3 Minuten länger, 4 Minuten mehr Zeit einplanen. Auf der B16a Goethestraße zwischen Großmehring und Ingolstadt Nord. Und das gilt auch für die B16 Richtung Regensburg zwischen B13 bei Oberstimm und Manching. Dort, wo es geht, klar, eine gute und sichere Fahrt.
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0: Es wird geblitzt. Wagenhofen, Augsburger Straße Richtung Neuburg, Höhe Bushaltestelle und in Oberdünzing Richtung Ingolstadt. Vielen Dank fürs Bescheid geben, Ralf, Elisabeth, unsere fleißigen Radio im Blitzmelder. Und wenn ihr auch noch was gesehen habt, Staus, Blitzer, egal was, könnt ihr melden mit der Radio-Innen-Verkehrshotline 0841 300 und 3x die 9.
18: Und das ist das Radio in Wetter. Und wenn sich's nochmal nach Spätsommer anfühlt, dann heute. Dieser Mittwoch liefert uns über 20 Grad immer wieder Sonnenschein. Und hier und da mal eine Dekowolke. Es bleibt aber alles trocken. Aktuell, gut, ist es noch ziemlich frisch. Wir messen gerade 7 Grad in Ingolstadt, bei der Schillerbrücke, in Pfaffenhofen beim Bahnhof 8 Grad. In der kommenden Nacht sind wir da sogar drüber. Da ist es dicht bewölkt bei um die 13 Grad. Und da kann's dann aber schon losgehen mit dem Regen. Der Radio in Wetter trennt. Ja, die gelb-orange Blätter lassen es uns ahnen. Aber morgen geht's richtig los. Mit dem Herbst am Vormittag regnet es auch bis rein in den Nachmittag. Ansonsten Wolken und Wind und bis zu 17 Grad nur noch.

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2: Guten Morgen.
3: Hallo und Ferry, ich finde es ehrt dich sehr, dass du immer so up to date bist, mit der Zeit mitgehst und du kennst ja die Jugendsprache.
2: Ja, ich bin einfach peak.
3: Ja, und genau da liegt der Hase im Pfeffer, wie man so schön sagt. Man kann nicht peak sein, Ferry. Eine Erfahrung ist, wenn dann peak.
2: Okay, Schere, ja, das war ihr Ragebait von mir. Ja, Jugendwörter kennen, ja, ist die eine Sache. Man muss sie wohl auch richtig nutzen können. Aber was nutzen die Jugendlichen wirklich? Hören wir gleich nach mehr Hits und mehr Vielfalt. Rein geht's mit Kamerad Love Sober.

0: Anna Cherry und Yusun Dua mit 7 Seconds hier auf Radio N um 11 nach 7. Und ja, wie heißt's so schön? Du bist nur so alt, wie du dich fühlst, und überhaupt unter uns, Alter ist doch nur eine Zahl.
1: Ja, manchmal muss man sich's auch einreden, oder? Spaß. Ja, aber was sagen denn die jungen Menschen wirklich? Was ist denn wirklich angesagt bei den Jugendlichen? Am Samstag wird das Jugendwort des Jahres 2026 verkündet. Und die Top 3 sind Ragebait, Peak und Crashout.
0: Okay, ich checke. Mhm. Ja. Aber was wäre euer Jugendwort des Jahres und welche benutzt ihr in eurem Alltag wirklich?
2: Also Peak finde ich schon ziemlich gut.
3: Wenn was Gutes passiert, sagen wir immer Gute oder Gute Käse.
4: Crashout. Ja, wenn man einfach am Limit ist und sagt, ich gehe gleich Crashout, dann ist Ende.
5: Tatsächlich hatte ich eine Zeit lang, wo ich sehr viel 6-7 benutzt habe. Ja, also das typische Digger fällt leider auch häufiger mal.
6: Crashout ist auf alle Fälle dabei. Das passt dann in viele Situationen rein.
7: Schere finde ich mega komisch.
8: Aber ich finde Ragebait, ich benutze das sehr häufig.
0: 6-7. Yeah, ich habe das Zeichen gemacht. So, ich habe übrigens, Sophia, mein eigenes Wort erfunden. Ich sag manchmal Tschüschka Manüschka.
1: Ja, ist ein bisschen cringe. Und was bedeutet das?
0: Ich habe keine Ahnung. Ich finde, es klingt einfach cool. Tschüschka Manüschka.
1: Und ich sag 6-7. Was soll das?
0: 6-7.
1: Oh Gott.
0: Ihr hört Radio N mit den American Artists.

0: Absolute Wohlfühlmusik hier bei Radio N um 7.19 Uhr. Das ist Save My Love.
1: Und eine kleine Geschichte aus dem Leben.
0: Ach.
1: Als ich heute Morgen in die Arbeit gefahren bin, habe ich auf einmal etwas so lila leuchten gesehen.
0: Okay, lila ist schon mal ungewöhnlich.
1: Ja, das dachte ich mir auch. Und dann bin ich diesem lila Licht immer näher gekommen.
0: Okay, klingt jetzt tatsächlich so ein bisschen wie eine Erlebniserzählung aus der 5. Klasse, Sophia.
1: Ja, so habe ich mich auch gefühlt. Und im Endeffekt kam das dann aus einem Garten und die haben da einfach alles schon richtig krass im Halloween-Thema dekoriert. Also echt extrem, mit so ganz vielen lila Lichterketten, das lila Licht, Kürbisse, ein Spinnennetz über den halben Rasen. Also das war wirklich crazy.
0: Geil, ich habe auch schon einen Plan für Halloween. Ich werde mich in meinen Garten stellen abends. Als lebende Vogelscheuche. Da gehe ich bestimmt durch. Ist auch gruselig.
1: Aber Ferry, dafür bist du doch viel zu hübsch.
0: Oh, das war nett.
1: Ja.

0: 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Samba mit Undressed hier bei Radio Inn um 7.26 Uhr. Und wie geht's weiter in der nächsten halben Stunde? Klar, mehr Hits, mehr Vielfalt, aber in welcher Form? Unter anderem die Cowboys, The Boss Hoss mit Jolene und auch mit am Start Lady Gaga mit ihrem Hit Abracadabra.
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0: Radio Inn am Mittwochmorgen, kurz vor 7:30 und das solltet ihr wissen, der frühere Chef des Bundesnachrichtendienstes, Hanning, wird heute am Bundesgerichtshof in Karlsruhe dem Haftrichter vorgeführt. Der wird dann über Untersuchungshaft entscheiden. Der frühere Chef des Nachrichtendienstes war gestern festgenommen worden. Die Bundesanwaltschaft wirft ihm Spionage und Landesverrat vor. Er soll über 12 Jahre lang geheime BND-Informationen für seine Beratertätigkeit genutzt haben. Wir halten euch da natürlich auf dem Laufenden.
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9: Die Dinos kommen. Unter dem Motto Aussterben lohnt sich nicht, go vegan, macht die Tierrechtsorganisation PETA morgen auf die Folgen der landwirtschaftlichen Tierhaltung für Klima und Umwelt aufmerksam. Aktivisten in Dino-Kostümen weisen darauf hin, dass die Herstellung von Fleisch, Eiern und Milch erheblich zur Klimakatastrophe und zur Zerstörung natürlicher Lebensräume beiträgt. Die Dinos sind ab morgen 14.15 Uhr eine halbe Stunde lang in der Ludwigstraße zu finden. PETA hat auch einen Strategieplan für den Ausstieg aus der Tierwirtschaft ausgearbeitet. Furkan Beuratz, Radio Inn in Ingolstadt.
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10: Ein beliebtes Veranstaltungstrio lockt ab morgen zahlreiche Menschen in die Ort-Heinrich-Stadt. Um 11 Uhr ist auf dem Schrannenplatz Auftakt für die Herbstduld. Mit dabei sind neben kulinarischen Schmankerln auch viele Aussteller und Fahrgeschäfte für die Kleinen. Am Sonntag geht's dann in Neuburg wieder richtig rund. Zusätzlich zur Herbstduld ist dann noch Krammarkt und verkaufsoffener Sonntag in den Geschäften. Dazu verwandeln sich 6 Straßen in der unteren Altstadt wieder in eine Fußgängerzone. Kerstin Schulz, Radio Inn in Neuburg.
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0: Wir gucken einmal auf die B13 Münchner Straße zwischen B16 bei Oberstimm und der südlichen Ringstraße. Ja, da ist einiges los. 4 Minuten länger dauert es da und 3 Minuten on top auf der B16a Goethestraße zwischen Großmehring und Ingolstadt Nord, weil, ja, dichter Verkehr.
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11: Es wird geblitzt, einmal Wagenhofen, Augsburger Straße Richtung Neuburg, Höhe der Bushaltestelle und Oberdünzing in Richtung Ingolstadt. So, wenn ihr meint, die Liste ist noch nicht vollständig, also wenn ihr was gesehen habt, einfach mal anrufen oder eine WhatsApp schicken. Die Radio-Innen-Verkehrshotline ist die 0841 300 und dreimal die 9.
12: Und das ist das Radio in Wetter. Und schön langsam werden sie ein bisschen penetrant, diese gelb-orangenen Herbstblätter. Heute ist nochmal ein richtig schöner Golden Herbst mit viel Sonne bis zu 23 Grad. Bis dahin fehlt uns noch ein bisschen was. Aktuell ist es noch frisch mit 8 Grad in Ingolstadt-Spitalhof. Wir messen 7 Grad bei euch in Oberstimmen. Die kommende Nacht ist da sogar ein bisschen drüber mit den Temperaturen, da um die 13 Grad. Und da kann es auch schon losgehen mit dem Regen. Der Radio in Wetter-Trend. Ja, morgen Vormittag ist es dann auch nass, geht so rein in den Nachmittag, viele Wolken, wir sehen ja maximal 17 Grad und es ist auch windig.

0: Mittwoch. 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
2: Guten Morgen.
3: Hi, hi.
2: Michael, Maria, fühlt sich da jetzt jemand angesprochen? Hey, dann seid ihr in Ingolstadt in bester Gesellschaft.
3: Ja, das sind tatsächlich die häufigsten Vornamen in der Stadt. Wie sich die Namenswahl über die letzten Jahre so verändert hat, das hört ihr gleich hier bei uns nach mehr Hits und mehr Vielfalt. The Boss Hoss gleich und das ist Bibi Rexha mit New Religion. Macht euch einen schönen Mittwochmorgen mit Radio Inn.

0: Geil, The Boss Sauce mit Jolene hier bei Radio Inn um gleich 20 vor 8. So, macht mal einen Test und ruft Michael durch die Ingolstädter Fußgängerzone. Da könnte sich mehr als einer umdrehen. Über 1300 Ingolstädter heißen nämlich so.
1: Und bei den Frauen liegt Maria mit 1210 Nennungen ganz vorne. Aber jede Generation hat ja so eigene Favoriten. Was ist da heute anders als früher? Das erklärt uns der Leiter des Amts für Statistik und Stadtforschung, Kevin Kortzhagen.
2: Also der prägnanteste Unterschied ist, glaube ich, dass die Namen tendenziell ein bisschen kürzer sind, die moderneren Namen. Also der Trend geht wirklich zu kürzeren Namen hinweg von den doch ein bisschen längeren. Interessant aber natürlich auch bei den jüngeren ist, dass auch so ein bisschen der Trend wieder hingeht, die Vornamen der älteren Generation wieder teilweise zu nehmen.
0: Und 21.000 verschiedene Vornamen gibt es in Ingolstadt. Mittlerweile sind auch Namen aus dem englischsprachigen Raum verbreitet. Und da sind auch welche dabei, die Kevin Kortzhagen in Erinnerung geblieben sind.
2: Klassiker ist tatsächlich sowas wie bei den moderneren Namen wie Neo. Fand ich sehr interessant, aber auch ältere Namen. Also Walburga kennt man vielleicht, aber ist jetzt auch nicht mehr so der vertretenste Name tatsächlich. Aber irgendwie immer noch in der Stadtgesellschaft zu finden.
1: Ja, crazy. Also ein Hoffnungsschimmer für alle, die ihren Vornamen vielleicht irgendwie uncool oder altmodisch finden. Vielleicht seid ihr bald wieder voll im Trend. Ich meine, alles kommt zurück und manche Namen brauchen halt ein bisschen länger für ihr Comeback.
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Radio mit Abracadabra, 7.48 Uhr. Und ich möchte mir mal selbst auf die Schulter klopfen. Ich bin ein cooler Dad, ich bin ein guter Dad, denn ich bringe meiner Tochter von Zeit zu Zeit eine Bravo mit. Ihr wisst, diese Jugendzeitschrift mit Dr. Sommer,

0: wo die komisch Fragen stellen, den Starschnitten und Co. Ja, ist geil.
1: Ja, da hast du deinen Bildungsauftrag auf jeden Fall erfüllt. Fand ich super. Du kennst das Ding ja auch noch aus den 90ern. Ja, ja, hat sich da viel verändert?
0: Nee, witzigerweise. Alles beim Alten. Die Jugendlichen haben immer noch sehr, sehr eigenartige Fragen, hauptsächlich zu ihren Körpern. Und es gibt auch immer noch diese Artikel. Wie werde ich beliebter?
1: Ja, kannst du dir auch mal durchlesen. Aber Ferry, eine Sache habe ich mich schon immer gefragt. Aha. Meinst du, diese Jugendlichen stellen diese Fragen wirklich oder die erfinden die einfach?
0: Ist mal ganz ehrlich. Ist tatsächlich eine interessante Frage, eine gute Frage, die uns nur Dr. Sommer beantworten kann.
1: Und Dr. Sommer ist ja natürlich ein Radio-Inhörer, also wenn du das hörst.
0: Ich bin mir auch nicht sicher, ob es ein Doktor ist.
1: Oh mein Gott.
0: Oh oh. Radio-In mit David Bowie.

0: Radion mit Matt Simons. Catch and Release. Da da da dam. Und nach 8. Da gibt's Panic at the Disco mit High Hopes. Und eine ganz große im Pop-Business, also körperlich klein, aber musikalisch groß. Hate That I Made You Love Me von Ariana Grande.
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0: Radio in am Mittwoch, schwerer Motorradunfall zwischen Enkering und Kinding. Ein Mann ist mit dem Hubschrauber ins Krankenhaus gekommen und ab Samstag früh ist auf der Paartalbahn zwischen Ingolstadt und Schrobenhausen wieder alles beim Alten. Warum das, hört ihr gleich bei uns.
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11: Ich bin Christian Augustin. Guten Morgen. Heute ist es genau 3 Jahre her, dass die Hamas Israel überfallen und mehr als 1200 Menschen getötet hat. Weltweit wird heute der Opfer gedacht. Am Morgen ist eine Gedenkveranstaltung auf dem Gelände des Nova Festivals. Dort ermordeten Hamas-Terroristen mehr als 360 Menschen und verschleppten viele weitere als Geiseln. Die zentrale Gedenkfeier findet dann am Abend in Tel Aviv statt. Auch Deutschland gedenkt der Opfer. Das Brandenburger Tor in Berlin wird heute Abend mit den Farben der israelischen Flagge beleuchtet. In Berlin trifft sich heute der Koalitionsausschuss von Union und SPD. Dabei geht es wohl nicht um Beschlüsse zu umstrittenen Reformvorhaben. Vielmehr erwartet die SPD die zuletzt verlorenen Landtagswahlen als Thema. Die Partei brachte nach den Wahlen geplante Reformen, zum Beispiel bei der Rente, erneut auf den Tisch. Dabei geht es darum, dass es nicht nur Kürzungen gibt. Bundeskanzler Friedrich Merz will dagegen die geplanten Reformen durchziehen. Bundeswirtschaftsministerin Katharina Reiche sieht in diesem Winter keinen Gasmangel in Deutschland, obwohl die Speicher jetzt noch nicht so voll sind. Stand heute liegt mehr Gas in den Speichern, als selbst im kältesten Jahr verbraucht wurde, sagte die CDU-Politikerin der Süddeutschen Zeitung. Die Ministerin will aber eine strategische Reserve für die Speicher ausschreiben. Die dient dazu, die Gasversorgung gegen unvorhergesehene Ereignisse abzusichern.
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11: Bei einem Unfall gestern früh zwischen Enkering und Kinding ist ein Motorradfahrer schwer verletzt worden. Der 59-Jährige wurde von einem Autofahrer übersehen, der links abbiegen wollte. Beim Zusammenstoß stürzte der Biker, zog sich verschiedene schwere Verletzungen zu und kam mit dem Hubschrauber ins Krankenhaus. Der entstandene Schaden beim Unfall zwischen Enkering und Kinding liegt bei 15.000 Euro. Lange haben sich die Fahrgäste auf der Partalbahn gedulden müssen. Jetzt ist ein Ende der Bauarbeiten zwischen Ingolstadt und Schrobenhausen in Sicht. Die Deutsche Bahn geht davon aus, dass die Züge ab Samstag früh wieder ganz normal unterwegs sind. Bis einschließlich Freitag fährt noch ein Schienenersatzverkehr auf der Strecke. Die Bauarbeiten auf der Partalbahn wurden wegen Schäden an den Gleisen notwendig.
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0: 2:08 und wir schauen einmal auf die B16a. Goethestraße zwischen Ingolstadt Nord und der Schillerstraße, dichter Verkehr 7 Minuten länger. Dann B13 Münchner Straße zwischen B16 bei Oberstimm und der südlichen Ringstraße, hier dichter Verkehr 5 Minuten on top. B16 Richtung Regensburg, zwischen B13 bei Oberstimm und Manchen auch einiges los. 8 Minuten länger dauert es da. Und im Landkreis Eichstätt schauen wir auch noch hin, da dauert es auch 8 Minuten länger. Wenn ihr auf der B13 Ingolstädter Straße unterwegs seid, zwischen Pietenfeld und Industriegebiet, ist nun mal dichter Verkehr.
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0: Wird geblitzt, Oberdünzing in Richtung Ingolstadt. Wenn ihr das bestätigen könnt oder, was mir lieber ist, was Neues für uns habt, ruft an oder schickt doch gern eine WhatsApp. Die Radio Inn Verkehrshotline ist die 0841 300 und 3x die 9. Dankeschön.
3: Und das ist das Radio Inn Wetter mit dem Appell. Esst nochmal ein Abschlusseis. Die Sonne liefert an diesem Mittwoch nochmal so richtig. Das genießen wir bei bis zu 23 Grad. Ein bisschen was fehlt uns noch bis dahin. Aktuell ist es frisch mit 8 Grad in Ingolstadt beim Volksfestplatz. 9 Grad messen wir in Eichstätt beim Willibald-Gymnasium in der kommenden Nacht. Liegen wir da sogar drüber, dass es dicht bewölkt. Da kann es auch schon regnerisch sein. Aber hey, immerhin bei 13 Grad. Der Radio Inn Wetter-Trend. Morgen Herbst ist dann so richtig. Da geht schon los mit dem Regen am Vormittag, geht dann so rein bis in den Nachmittag. Wir sehen viele Wolken, Wind ist auch mit am Start und das bei maximal 17 Grad.
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2: Guten Morgen.
3: Happy Mittwoch.
2: Kunst küsst Musik. Ja, bei der Art & Beat Party diesen Samstag feiert die ganze Familie zwischen Neonfarben und Lichtkunst.
3: Und was das Schwarzlicht da sonst noch zu beleuchten bringt, das hört ihr gleich über uns. Wow, das war unnötig, ne? Dieses leicht lassive. Das ist gar nicht so wild. Aber was richtig wild ist, richtig gut ist, ist dieser Song hier bei uns bei Radio Inn. Das ist Tampa City mit Self-Aware. Macht euch einen schönen Morgen.

0: Radio N mit Blondie und Maria um 7:55. Wunderschönen guten Morgen und bunte Wände und elektrische Beats. Das erwartet euch am Samstag im Elfi Creative Space in Ingolstadt. Denn das Museum für konkrete Kunst lädt wieder zur jährlichen Art & Beat Party ein.
1: Ja, richtig cool. Und diesmal mit einer großen Ausstellung der Berlinerin Zora Kreuzer. Mit ihrer Kunst bringt sie den Raum zum Leuchten. Und wer sagt eigentlich, dass Partys nur was für Erwachsene sind? Museumsdirektorin Teres Rode hat auch an die Kleinen gedacht.
2: Es geht um 19 Uhr los, das heißt, es ist erstmal eine Abendveranstaltung, aber tatsächlich haben wir auch gerade in der ersten Stunde uns was überlegt, dass man auch mit Kindern kommen kann. Es gibt auch Stifte, die reagieren auf Schwarzlicht und damit kann man Postkarten gestalten und die kann man dann mitnehmen. Natürlich ist es erstmal eine Party, aber gerade Kinder haben Spaß am Tanzen und wann sie dann ins Bett müssen, das kann jeder Elternteil selber entscheiden.
1: Und die Stifte sind auch nicht das Einzige, was auf Schwarzlicht reagiert.
2: Der reagiert auf Schwarzlicht und dann fängt er ein bisschen an zu leuchten. Und deswegen ist es ganz schön, dass man mit diesem Drink in der Kunstinstallation steht und das Ganze etwas noch mehr anfängt an zu leuchten. Dazu haben wir auch spezielle Becher machen lassen und die geben wir auch gerne an die Gäste aus. Das ist unser kleines Geschenk von uns und Audi Art Experience.
1: Hey, leuchtende Becher, wie cool. Und da bestellt ihr dann Helles? Und dann wird es sehr wörtlich genommen.
0: Feiern könnt ihr da bis Mitternacht bei kostenlosem Eintritt. Los geht's am Samstag um 19 Uhr im Elfi Creative Space in Ingolstadt.
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0: Das ist die Power, die wir am Mittwochmorgen brauchen. Panic at the Disco mit High Hopes. Es ist gleich 20 Minuten nach 8. Und bei mir am Radio in Telefon ist jetzt der Gunther. Was hast du uns
1: Hallo.
0: Zu melden?
1: Blitzer habe ich. Und zwar, wenn man von der Hans-Stuck-Straße links in diese Richard-Wagner-Straße einbiegt, da ist doch so ein stationärer, ein fester Blitzer. Und direkt daneben haben sie jetzt noch einen mobilen hingestellt. Das heißt, die blitzen, wenn man von der Hans-Stuck-Straße links abbiegt in die Richard-Wagner, blitzen sie wahrscheinlich, dass man nicht zu schnell um die Kurve fährt oder so, keine Ahnung.
0: Super, wissen wir Bescheid. Vielen Dank, lieber Gunther. Und das gilt natürlich auch für euch, wenn ihr was seht. Staus oder Blitzer, dann schreibt uns gerne eine WhatsApp, ruft uns gerne an, schickt uns eine Audio, wie es euch am liebsten ist. Die Radio- und Verkehrshotline ist die 0841 300 und dreimal die 9. Danke euch. 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

0: Das Ding hat schon ein paar Jährchen auf dem Buckel, aber ist immer noch geil. REO Speedwagon, Keep on Loving You, 8.27 Uhr und in der nächsten halben Stunde mehr Hits wie Wonders von Michael Patrick Kelly. Mehr Vielfalt gibt's unter anderem von Fergal Sharkey, A Good Heart.
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0: Radio in am Mittwochmorgen und Lionel Messi hat seine Karriere in der argentinischen Nationalmannschaft beendet. In seinem Abschiedsspiel in Buenos Aires hat er nochmal ein Elfmeter-Tor erzielt. Argentinien hat am Ende gegen Benin mit 3:0 gewonnen. Messi verabschiedet sich damit nach 208 Länderspielen aus der argentinischen Nationalmannschaft, mit der er tatsächlich 2022 Weltmeister wurde.
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14: Nicht mehr lange, dann kommen die Wasserratten in der Domstadt wieder voll auf ihre Kosten. Der Termin für die neue Hallenbadsaison steht fest. Das Bad beim Schulzentrum Schottenau kann ab Samstag nächste Woche wieder genutzt werden. Dienstag bis Freitag kann man sich ab 17 Uhr in die Fluten stürzen. An Samstagen sowie Sonn- und Feiertagen schon ab 8.30 Uhr. Der Eintritt ins Eichstätter Hallenbad kostet für Erwachsene 5 Euro. Andreas Rau, Radio in Eichstätt.
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3: grenzenlose Biovielfalt für Europa. Unter diesem Motto macht das Biomobil Station in Ingolstadt. Von heute an bis zum 17. Oktober dreht sich auf dem Paradeplatz alles um Bio-Lebensmittel, Biodiversität und ökologische Landwirtschaft. Zur offiziellen Eröffnung am Freitag um 12 Uhr kommt auch die bayerische Biokönigin Lena die Erste vorbei. Auch Oliver Alletsee, der Landesvorsitzende von Bioland Bayern, ist dabei. Das Biomobil tourt gerade durch 18 deutsche Städte. Furkan Beuratz, Radio in Ingolstadt.
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15: Dann legen wir mal los um 8.32 Uhr. B16 Donauwörth Richtung Regensburg zwischen B13 bei Oberstimm und Manching. Dichter Verkehr hier dauert 4 Minuten länger. Dann B16 Richtung Donauwörth zwischen Neuburg-Bruck und Neuburg. Auch hier einiges los. Da braucht ihr 8 Minuten mehr Zeit. Fast eine Viertelstunde länger dauert es auf der B16 Richtung Ingolstadt zwischen Neuburg und Neuburg-Bruck, weil einfach mal viel los ist. Und Eichstätt. Gut zu wissen, die Altmühlbrücke ist von heute an für rund 2 Wochen gesperrt. Dort werden nämlich neue Geräte für den Spielplatz im Inselbad angeliefert. Dort, wo es geht, gute und sichere Fahrt.
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15: Ja, da weiß ich von 2 derzeit. Einmal Oberdünzing Richtung Ingolstadt und relativ frisch Ingolstadt Hans-Stuck-Straße bei der Abbiegung Richard-Wagner-Straße. Mobiler Blitzer und der steht absurderweise hinter dem stationären Blitzer. Vielen Dank fürs Bescheid geben, Gunther und Elisabeth. Und wenn ihr auch noch in diese Liste eingereiht werden wollt, dann meldet uns was. Egal ob Staus, Blitzer oder Abstandsmessungen. Das geht mit der Radio-Innen-Verkehrshotline 0841 300 und 3x die 9.
16: Und schon langsam werden sie ein bisschen penetrant, diese gelb-orangenen Herbstblätter. Das ist das Radio in Golden Herbstwetter. Heute nochmal mit viel Sonnenschein bis zu 23 Grad. Aktuell ist es noch viel frischer. Es brennt noch draußen mit 8 Grad in Ingolstadt bei der Asamkirche, in Neuburg beim Stadttheater auch so. In der kommenden Nacht sind wir da sogar drüber, da um die 13 Grad. Da kann es aber auch schon losgehen mit dem Regen. Der Radio in Wettertrend. Ja, ab morgen ruft die Kuscheldecke dann wirklich eure Namen. Da regnet es am Vormittag, da regnet es am Nachmittag. Viele Wolken begleiten uns durch den Tag. On top kommt Wind und das bei maximal 17 Grad.
15: Diese schönen gelb-roten Blätter, ich finde die toll, solange sie am Baum hängen. Lästig wird's, wenn die dann plötzlich irgendwo im Garten liegen oder auf dem Gehsteig.
16: Da kannst du im Laub herumtollen.
15: Ah ja, du findest immer positive Seiten. Sehr schön.

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2: Guten Morgen.
3: Hallo.
2: Ich bin ja so ein Alljahresseriengucker, sprich Jahreszeit egal. Ich junke und suchte immer.
3: Find ich gut. Und dann gibt's ja auch noch die, die es einfach am liebsten im Herbst machen. Zu Hause einkuscheln, eine Tasse Tee dazu. Und deshalb kommen perfekt zu dieser Jahreszeit auch richtig gute Serien raus. Unter anderem Harry Potter-Fans und auch Mittelerde-Fans kommen da auf ihre Kosten.
2: Schauen wir uns gleich genauer an. Jetzt aber erstmal mehr Hits, mehr Vielfalt. Das ist Miley Cyrus mit End of the World auf Radio Inn.

0: Radio mit the one and only Freddie Mercury, Living on My Own, 8.42 Uhr. Kleine Checkliste für den Herbst. Couch, Decke, Tee, vielleicht jemanden zum Kuscheln. Ja, und dann seid ihr eigentlich ready für den Herbst. Und die Film- und vor allem Serienauswahl ist auch ready. Pünktlich zur gemütlichen Jahreszeit wird da nämlich aufgestockt. In den nächsten Wochen kommen ein paar richtige Highlights raus. Helen Martin aus der Radio Innenredaktion fasst sie mal für euch zusammen.
1: Lupin ist wieder da.
2: Am 23. Oktober kehrt Omar Sy als Meisterdieb zurück.
3: Nächsten Freitag wird hier ein Collier versteigert. Wir werden es stehlen.
2: Lupin geht in die vierte Runde. Die französische Serie kehrt Sy als Meisterdieb zurück.
3: Nächsten Freitag wird hier ein Collier versteigert. Wir werden es stehlen.
2: Lupin geht in die vierte Runde. Die

0: Blade Runner 2099 bei Prime Video. Die Geschichte spielt im Los Angeles des Jahres 2099.
1: Wir haben schon einen Krieg hinter uns. Wir haben ihn verloren. Die Replikanten nehmen uns alles weg.
0: Eine Frau auf der Flucht verbündet sich mit einer älteren Gesetzeshüterin, um eine Verschwörung aufzudecken.
2: Weihnachten geht's nach Hogwarts.
3: Vor dem Bankett zum Schuljahresbeginn nehmen die Erstklässler an der Auswahlzeremonie teil. Potter, Harry.
1: Nicht Slytherin, nicht Slytherin.
4: Gryffindor!
0: Auf HBO Max läuft die neue Harry Potter Serie an. Die erste Staffel erzählt Harry Potter und der Stein der Weisen neu mit einem komplett neuen Cast.

0: Er hat einen sehr beliebten Vornamen. Michael Schulte hier bei Radio N mit 5 a.m. um 10 vor 9.
1: Und Ferry, du kennst ja den Laden Chibo, oder?
0: Ja, kenne ich auch.
1: Ja, hast du schon mal gehört, oder? Das ist der Laden, wo man Kaffee und Luftmatratzen gleichzeitig kaufen kann.
0: Verrückte Kombi.
1: Absolut. Und Chibo hat jetzt für uns ein Problem gelöst, von dem wir vielleicht noch gar nicht wussten, dass wir es haben.
0: Bin gespannt.
1: Aber wir sind unfassbar dankbar. Und zwar, Ferry, du kennst es bestimmt in deinem alltäglichen Leben. Du hast ja diese Nuss-Nougat-Creme vor dir stehen oder das Senfglas.
0: Ja.
1: Und dann ist es eigentlich leer, aber du siehst so ganz unten links in der Ecke, da ist immer noch so ein kleiner Rest.
0: Wow.
1: Kriegst du einfach nicht mehr raus mit deinem Messer. Ja. Da kommst du irgendwie nicht richtig hin.
0: So wütend macht mich das immer.
1: So wütend. So wütend. Und jetzt kommt Chibo ins Spiel. Chibo hat jetzt 2 Mini-Funktionslöffel auf den Markt gebracht.
0: Aha.
1: Und zwar ist es Löffel und Resteschaber 2 in 1. Halt dich fest.
0: Unfassbar. Endlich haben wir mal wieder ein First-World-Problem gelöst. Danke dafür.
1: Danke, Chibo. Wirklich, Chibo auf die 1. Diesen Resteschaber-Löffel werden wir uns jetzt alle gönnen.
0: Ja, es ist verrückt. Den gibt es bestimmt auch noch woanders, aber...
1: Ja.
0: Nee, ist ein exklusives Produkt. Ist crazy.
1: Ja, oder einfach eine mega lange Zunge haben. Das würde auch helfen.

0: Fergus Shark hier, Good Heart hier auf Radio N um 8.55 Uhr und nach 9. Da haben wir eine kleine Tanzmaus für euch. Na, eigentlich singt er Mark Ambor, Belong Together, aber er bringt euch zum Tanzen und... Also ihm müssen wir nicht mehr viel sagen, oder? Das ist Michael Jackson mit Billie Jean. Auch das gibt's gleich bei uns.
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0: Radio N am Mittwochmorgen, kurz vor 9. Vor dem Ingolstädter Landgericht beginnt heute der Prozess gegen einen Zahnarzt und das Abkochgebot fürs Trinkwasser in und um Geißenfeld gilt nach wie vor. Alle Infos dazu gibt's gleich bei uns.
20: 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Das neue bin Christian Augustin. Schönen guten Morgen. Heute ist es 3 Jahre her, dass die Hamas rund 1200 Menschen in Israel getötet und viele weitere verschleppt hat. Bundeskanzler Friedrich Merz hat dazu an die Opfer erinnert. Deutschland unterstützt Israel weiter und bekämpft Antisemitismus konsequent, sagte er. Weltweit wird heute der Opfer des Hamas-Überfalls gedacht. In Deutschland wird das Brandenburger Tor mit den Fahnen der israelischen Flagge angestrahlt. In Berlin trifft sich heute der Koalitionsausschuss von Union und SPD. Dabei geht es wohl nicht um Beschlüsse zu umstrittenen Reformen. Vielmehr erwartet die SPD die zuletzt verlorenen Landtagswahlen als Thema. Die Partei brachte nach den Wahlen geplante Reformen, zum Beispiel bei der Rente, erneut auf den Tisch. Dabei geht es darum, dass es nicht nur Kürzungen gibt. Bundeskanzler Friedrich Merz will dagegen die geplanten Reformen so durchziehen. Bundeswirtschaftsministerin Katharina Reiche gibt Entwarnung und sieht in diesem Winter keinen Gasmangel in Deutschland, obwohl die Speicher jetzt noch nicht so voll sind. Stand heute liegt mehr Gas in den Speichern, als selbst im kältesten Jahr verbraucht wurde, sagte die CDU-Politikerin der Süddeutschen Zeitung. Die Ministerin will aber eine Reserve für die Speicher ausschreiben. Die dient dazu, die Gasversorgung gegen unvorhergesehene Ereignisse abzusichern.
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20: Vor dem Landgericht Ingolstadt muss sich heute ein Zahnarzt verantworten. Eine ehemalige Patientin fordert Schadenersatz von ihm. Er soll bei einer Totalprothese mangelhaft gearbeitet und ohne begründeten Anlass behandelt haben. Ein Vergleich zwischen den beiden Parteien im Februar scheiterte. Heute sagen Zeugen und Sachverständige am Ingolstädter Landgericht zu dem Vorfall aus. Beim Trinkwasser in und um Geisenfeld gibt es noch keine Entwarnung. Das Abkochgebot gilt nach wie vor. Vergangene Woche wurden in einem Hochbehälter Keime entdeckt. Aus Sicherheitsgründen muss man das Wasser deshalb abkochen, bevor man es verwendet. Davon betroffen sind neben Geisenfeld und Ernstgarten auch Teile von Wolnzach, Rohrbach, Voburg und Eigelsbach.
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3: B16 Donauwörth Richtung Ingolstadt zwischen Neuburg und Neuburgbruck. Dichter Verkehr, hier dauert's 5 Minuten länger. Das war's.
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3: Da weiß ich derzeit von einem: Ingolstadt, Hans-Stuck-Straße, Abbiegung zur Richard-Wagner-Straße. Der mobile Blitzer, der hinter einem stationären Blitzer steht, das ist auf jeden Fall mal interessant. Kann man machen, muss man aber nicht. Habt ihr auch noch irgendwas für uns? Egal ob Blitzer, Abstandsmessungen, ruft an oder schickt eine WhatsApp. Die Radio-Innen-Verkehrs-Hotline ist die 0841 300 und 3x9.
23: Und ich soll euch liebe Grüße ausrichten. Liebe Grüße vom Spätsommer. Einmal schaut er heute noch vorbei. Das ist das Radio in Wetter. Heute über 20 Grad, nochmal ganz viel Sonnenschein. Hier und da eine Dekowolke, es bleibt aber alles trocken. Aktuell ist es noch ziemlich frisch. Wir messen 9 Grad in Ingolstadt. Beim Donautower, so ist es auch beim Stadtwall Schrobenhausen. In der kommenden Nacht liegen wir da sogar drüber. Da ist es dicht bewölkt bei um die 13 Grad. Und da kann es schon losgehen mit dem Regen. Der Radio in Wetter Trend. Ja, morgen Premium Herbst. Regen am Vormittag, Regen am Nachmittag. Viele Wolken, Wind und maximal 17 Grad.

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2: Guten Morgen.
3: Morgen.
2: Es ist eine der erfolgreichsten und beliebtestesten Serien in Deutschland. LOL, Last One Laughing.
3: Ja, ich finde das Prinzip davon ziemlich krass. Da werden Promis für mehrere Stunden in den Raum gesperrt und dürfen nicht lachen. Ich glaube, ich wäre nach 5 Minuten schon disqualifiziert. Die Serie hat jetzt einen neuen Host. Bulli Herbig ist raus. Und wer es jetzt ist, hört ihr gleich bei uns in der Radio in Promi-Welt.
2: Jetzt hört ihr erstmal mehr Hits und mehr Vielfalt. Robbie Williams, Rock DJ gleich. Und das hier ist Nico Santos. Why don't you stay? Also, bleibt ruhig. Ihr hört Radio hin am Mittwochmorgen.

0: Radio In mit Robbie Williams und Rock DJ um 10 nach 9. Und wir sehen heute, dass die Wiesn sogar die Promis in den Ruin treibt.
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0: Der gute Frederik Prinz von Anhalt, mittlerweile 83, er sitzt nach der Wiesn auf einer 38.000-Euro-Rechnung aus dem Käferzelt. Er hat anscheinend Freunde aus Hollywood getroffen, sich zu ihnen an den Tisch gesetzt und dann sind die alle nachher abgehauen. Und der Frederik, der selber nur Kamillentee mit Honig bestellt haben will, der ist mit einer 38.000-Euro-Rechnung da gesessen.
4: Aber hey, der Kamillentee war dann bestimmt aufs Haus. Bleiben wir bei den Royals. Herzogin Meghan hat richtig schön einen rausgehauen, hat ein Video gedreht für eines ihrer Lifestyle-Unternehmen. Sie steht am Herd und kocht. Allerdings sind alle Schalter auf dem Herd auf aus und der Topf sieht verdächtig leer und sauber aus. Gut, auch die Royals auf der Insel müssen sparen. Ich meine, Gas ist teuer gerade. Und zum Schluss noch zur Lachgarantie im Fernsehen. LOL, Last One Laughing. Der Bully Herbig ist raus, will nicht mehr der Gastgeber der Show sein. Seine Nachfolgerin ist Caroline Kebekus. Die war ja als Kandidatin schon 4-mal mit dabei. Und jetzt darf sie eben auch bis zum Ende bleiben. Diese 8. Staffel soll auch schon fertig produziert sein.
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0: Billie Jean. Über Radio N 919 und an der Stelle, an diesem Mittwochmorgen, 7. Oktober, gehen Grüße raus an unseren Kollegen Andreas Rau.
1: Oh, und da ist er gleich ganz schockiert, wenn er das gerade hört. Und man fragt sich vielleicht, warum grüßen wir ihn jetzt? Heute ist der glücklich trotz Glatze Tag. Lieber Andi, Liebe an dich.
0: Ganz viel Liebe, auch an alle, ohne Haare. Ihr hört Radio N jetzt mit Katy Perry und Watch It Burn.

0: Das ist wirklich gute Laune gegossen in Musikform. Das ist Pharrell Williams mit Happy um 9.27 Uhr. Entschuldigung, aber der 7. Oktober und in der nächsten halben Stunde, so viel ist sicher, mehr Hits, mehr Vielfalt, unter anderem mit Sarah Larsen und Lush Life und auch er ist mit dabei. Post Malone mit Chemical.
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0: Radio Ulm am Mittwochmorgen kurz vor 9:30 und studieren scheint wieder total angesagt. Ja, und Bayerns Hochschulen stehen da ganz hoch im Kurs. Die melden nämlich großen Zulauf. Zum Start des Wintersemesters sind deutlich mehr als 400.000 Studierende im Freistaat eingeschrieben. Und das ist laut Wissenschaftsminister Blume die zweithöchste Zahl, die jemals in Bayern registriert wurde. Allen Neustudenten Glückwunsch. Ihr habt die richtige Entscheidung getroffen, weil Bayern Beste.
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15: Der Pfaffenhofener Ortsverband des Landesbundes für Vogelschutz lädt am kommenden Sonntag zum traditionellen Herbstfest in den Prielhof nach Scheiern ein. Bei dem Fest stehen Mitmachaktionen für die ganze Familie im Mittelpunkt. Bei einem Vogelquiz kann man sein Wissen über die fliegende Tierwelt hier bei uns testen und am Infostand interessante Fakten über die Natur im Landkreis erfahren. Das Herbstfest des LBV läuft am Sonntag von 13 bis 17 Uhr. Verena Paulik, Radio Inn in Scheiern.
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16: Die Dinos kommen. Unter dem Motto Aussterben lohnt sich nicht, go vegan, macht die Tierrechtsorganisation PETA morgen auf die Folgen der landwirtschaftlichen Tierhaltung für Klima und Umwelt aufmerksam. Aktivisten in Dino-Kostümen weisen darauf hin, dass die Herstellung von Fleisch, Eiern und Milch erheblich zur Klimakatastrophe und zur Zerstörung natürlicher Lebensräume beiträgt. Die Dinos sind ab morgen 14.15 Uhr eine halbe Stunde lang in der Ludwigstraße zu finden. PETA hat auch einen Strategieplan für den Ausstieg aus der Tierwirtschaft ausgearbeitet. Furkan Beuratz, Radio Inn in Ingolstadt.
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0: Wir gucken vor allem nach Neuburg. B16 Donau wird Richtung Ingolstadt zwischen Neuburg und Neuburg-Bruck. Dichter Verkehr 4 Minuten länger und in die Gegenrichtung ebenfalls. Dichter Verkehr hier dauert 5 Minuten länger. Und Eichstätt, die Altmühlbrücke, wow, krieg's hin. Die Altmühlbrücke, so heißt sie, ist von heute an für rund 2 Wochen gesperrt. Aber aus gutem Grund, da werden nämlich neue Geräte für den Spielplatz im Inselbad angeliefert. Dort, wo es geht, gute und sichere Fahrt. Und Vorsicht wird geblitzt, Oberdünzing Richtung Menning. Höhe Bushaltestelle und auch noch in Ingolstadt in der Hans-Stuck-Straße bei der Abbiegung Richard-Wagner-Straße ist ein mobiler Blitzer, der direkt hinter dem stationären Blitzer steht. So, habt ihr noch was? Dann ruft an oder schickt eine WhatsApp. Die Radio-Innen-Verkehrs-Hotline ist die 0841 300 und 3x9.
10: Ferry, eine Frage.
0: Ich bin bereit.
10: Was ist deine Lieblingseissorte?
0: Boah, das ist ganz schwer. Stracciatella ist okay.
10: Ja, finde ich auch gut. Ich mag auch gerne ein Schokoladeneis. Und das könnte heute unser Abschlusseis werden.
0: Cool.
10: Cool, denn die Sonne kommt nochmal richtig raus an diesem Mittwoch. Es wird warm mit 23 Grad an der Spitze, kein Regen in Sicht. Aktuell nehmen wir auch schon Fahrt auf. Wir sind gerade bei 10 Grad in Ingolstadt im Luitpoldpark, 11 Grad bei euch in Hitzhofen. In der kommenden Nacht liegen wir da knapp drüber, da um die 13 Grad. Und da kann es dann auch schon losgehen mit dem Regen. Der Radio- und Wettertrend ja ab morgen. Da wird's frisch. Da wird es so richtig herbstlich, da noch maximal 17 Grad. Am Vormittag kann es regnen, am Nachmittag kann es weiter regnen, dazu viele Wolken und Wind.

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2: Guten Morgen.
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2: Jetzt aber erstmal mehr Hits, mehr Vielfalt. Das sind Shakira und Burna Boy mit Da.

Radio Innenverkehrsservice um 9.37 Uhr, gerade frisch reingekommen. B16 zwischen Rödenhof und Neuburg an der Donau am Kreisel. Totalsperre nach einem Unfall. Dort wird der Verkehr umgeleitet. Also nur, dass ihr da gut informiert seid. Jetzt geht's weiter mit mehr Hits und mehr Vielfalt. Lucas Graham, 7 Years.

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0: Immer wieder faszinierend, wie hoch der mit der Stimme kommt. Post Malone mit Chemical hier bei Radio Inn um 9.47 Uhr.
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0: wenn das nicht echte Musik ist. Das ist Radio Inn mit Olivia Dean und Man I Need um 9.56 Uhr. Und was ihr braucht, klar, mehr Hits und mehr Vielfalt. Das gibt's natürlich auch in der nächsten Stunde. Dann unter anderem für euch. The Weeknd mit Dancing in the Flames. Und wir setzen einen Norwurm. Das geht ja kaum besser mit diesem One-Hit-Wonder. Fawn und Blondes mit What's Up. Auch das gibt's gleich.
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0: Radio Inn am Mittwochmorgen, kurz vor 10. Große Ehre für 2 Ingolstädterinnen. Sie haben die Bayerische Staatsmedaille für soziale Verdienste bekommen. Wer und auch warum, das hört ihr gleich bei uns. Bestenfalls hört ihr es gleich bei uns. Und zwar jetzt? Nein, jetzt.
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15: Ich bin Christian Augustin. In Berlin trifft sich heute der Koalitionsausschuss von Union und SPD. Dabei geht es wohl nicht um Beschlüsse zu umstrittenen Reformvorhaben. Vielmehr erwartet die SPD die zuletzt verlorenen Landtagswahlen als Thema. Die Partei brachte nach den Wahlen geplante Reformen, zum Beispiel bei der Rente, erneut auf den Tisch. Der SPD geht es darum, dass es nicht nur Kürzungen gibt. Bundeskanzler Friedrich Merz will dagegen die geplanten Reformen so durchziehen. Wer zu Hause mit Gas heizt, der muss sich keine Sorgen um einen Gasmangel machen. Das sagt Wirtschaftsministerin Katharina Reiche der Süddeutschen Zeitung. Stand heute lagert mehr Gas in den Speichern, als man selbst im kältesten Jahr verbraucht hat. Aktuell sind die Speicherstände recht niedrig. Um sicherzugehen, plant die Bundesregierung eine extra Reserve beim Gas, auch für unvorhergesehene Krisen. Die deutsche Elektrobranche bekommt gerade richtig viele Aufträge. Im August gab es ein Plus von 17%, sagte ein Sprecher des Branchenverbands der Augsburger Allgemeinen. Dass es so viele Aufträge gibt, liegt laut Verband am KI-Boom. Denn in Rechenzentren steckt fast überall Technik aus der Branche drin. Das IFO-Institut rechnet hier sogar mit einer Chance für neue Jobs.
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15: Große Ehre für zwei Ingolstädterinnen. Stefanie Braunsmäntel und Petra Willner sind mit der Bayerischen Staatsmedaille für soziale Verdienste ausgezeichnet worden. Stefanie Braunsmäntel wurde als Gründungsmitglied des Vereins Goals for Kids geehrt. Die erste Vorsitzende ist die treibende Kraft des Vereins, der sich für schwer kranke und sozial benachteiligte Kinder und Jugendliche in der Region einsetzt. Petra Willner erhielt die Staatsmedaille, weil sie sich seit rund 25 Jahren für die Ingolstädter Tafel engagiert.
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3: Wichtig momentan die B16 im Bereich zwischen Rüdenhof und Neuburg am Kreisel. Die Totalsperre nach einem Unfall, es wird vor Ort umgeleitet.
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3: Geblitzt wird in Ingolstadt, in der Hans-Duck-Straße auf Höhe der Abbiegung in die Richard-Wagner-Straße. In Oberdünzing wird Richtung Menning fahren, geblitzt auf Höhe der Bushaltestelle. Und bei der Anschlussstelle Lenting steht auch ein Blitzer, Richtung Audi fahren, fotografiert der.
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3: Sonnig bei 10 Grad aktuell in Ingolstadt, Oberhaunstadt, in Eichstätt an der Residenz schon 12 Grad und auch in Pfaffenhofen beim Landratsamt momentan Sonnenschein bei 12 Grad. Ja, heute nochmal Sonne tanken und vor allem die Wärme genießen. Am Nachmittag bei uns in der Region nochmal bis zu 23 Grad. Der Wettertrend. Dieses Spätsommerhoch, das wird dann morgen von einer Kaltfront abgelöst und die läutet allmählich den Herbst bei uns ein. Morgen ist es bewölkt mit Regenschauern, aber zum Abend hin ist es wieder freundlicher, wird ein bisschen frischer mit so um die 17 Grad morgen und danach geht's auch eher wechselhaft bei uns weiter.
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2: In Neuburg geht morgen Vormittag die Herbstduld wieder los. Auf dem Schrannenplatz warten Fahrgeschäfte und jede Menge Leckereien auf euch. Die Duld läuft bis Sonntag. Zum Finale gibt's dann zusätzlich einen Krammarkt und einen verkaufsoffenen Sonntag. Endlich mal wieder richtig gut schlafen. Leichter gesagt als getan. Im Seniorenbüro Pfaffenhofen dreht sich morgen alles darum, was guten Schlaf eigentlich ausmacht. Schlafforscher Dr. Matthias Heil gibt praktische Tipps und erklärt, welchen Einfluss zum Beispiel das Alter auf unseren Schlaf hat. Zum Abschluss gibt's sogar noch eine kurze Traumreise zum Entspannen. Los geht's um 14.30 Uhr. Anmeldung ist nicht nötig. Abtanzen bis zum Abwinken. Am Samstag läuft in der Eventhalle am Westpark wieder die 90er und 2000er Megaparty. Hits von Hathaway bis Guano Apes, von Nirvana bis Beyoncé sind im Programm, wenn DJ Daniel Mellegi auflegt. Los geht's am Samstag um 21 Uhr. Was für eine ungewöhnliche Verbindung. Am Sonntag feiert die evangelische Gemeinde St. Lukas in Ingolstadt einen Schlagergottesdienst. Unter dem Motto „Das Leben ist ein Lied und Gott singt mit“ stehen bekannte Schlager im Mittelpunkt. Es geht ums Singen, Zuhören, Nachdenken und miteinander feiern. Beginn ist am Sonntag um 10.15 Uhr in der Christoph-von-Schmidt-Straße in Ingolstadt.
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12: Wichtig momentan die B16 im Bereich zwischen Rödenhof und Neuburg am Kreisel. Die Totalsperre nach einem Unfall. Es wird vor Ort umgeleitet.
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12: Geblitzt wird in Ingolstadt. In der Hans-Duck-Straße auf Höhe der Abbiegung in die Richard-Wagner-Straße. In Oberdünzing wird Richtung Menning fahren. Geblitzt auf Höhe der Bushaltestelle. Und bei der Anschlussstelle Lenting steht auch ein Blitzer Richtung Audi fahren, fotografiert der.
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12: Ja, heute nochmal Sonne tanken und vor allem die Wärme genießen. Am Nachmittag bei uns in der Region nochmal bis zu 23 Grad. Der Wettertrend. Dieses Spätsommerhoch, das wird dann morgen von einer Kaltfront abgelöst und die läutet allmählich den Herbst bei uns ein. Morgen ist es bewölkt mit Regenschauern, aber zum Abend hin ist es wieder freundlicher, wird ein bisschen frischer mit so um die 17 Grad morgen und danach geht's auch eher wechselhaft bei uns weiter.
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2: Der gute Frederik Prinz von Anhalt, mittlerweile 83, er sitzt nach der Wiesn auf einer 38.000-Euro-Rechnung aus dem Käferzelt. Er hat anscheinend Freunde aus Hollywood getroffen, sich zu ihnen an den Tisch gesetzt und dann sind die alle nachher abgehauen. Und der Frederik, der selber nur Kamillentee mit Honig bestellt haben will, der ist mit einer 38.000-Euro-Rechnung dagesessen.
3: Aber hey, der Kamillentee war dann bestimmt aufs Haus. Bleiben wir bei den Royals. Herzogin Meghan hat richtig schön einen rausgehauen, hat ein Video gedreht für eines ihrer Lifestyle-Unternehmen. Sie steht am Herd und kocht. Allerdings sind alle Schalter auf dem Herd auf aus und der Topf sieht verdächtig leer und sauber aus. Gut, auch die Royals auf der Insel müssen sparen. Ich meine, Gas ist teuer gerade. Und zum Schluss noch zur Lachgarantie im Fernsehen. LOL, Last One Laughing. Der Bully Herbig ist raus, will nicht mehr der Gastgeber der Show sein. Seine Nachfolgerin ist Caroline Kebekus. Die war ja als Kandidatin schon 4-mal mit dabei. Und jetzt darf sie eben auch bis zum Ende bleiben. Diese 8. Staffel soll auch schon fertig produziert sein.
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13: Ich bin Helen Martin. Haben gestern auch CDU-Abgeordnete für den neuen AfD-Landtagspräsidenten in Sachsen-Anhalt Rausch gestimmt? Er selbst hat dem Portal News gesagt, ja. Rausch hatte gestern 48 Ja-Stimmen bekommen und damit 4 mehr als AfD und BSW zusammen Abgeordnete haben. Laut Rausch ist außerdem abgesprochen, dass diese 4 Stimmen im Dezember auch AfD-Kandidat Siegmund bei der Wahl zum Ministerpräsidenten zugutekommen könnten. Seit fast einer Woche gibt's jetzt den Tankrabatt, allerdings wird er nicht komplett an die Autofahrerinnen und Fahrer weitergegeben. Das sagt das IFO-Institut. Laut den Experten wurden in den ersten 5 Tagen von den knapp 17 Cent Steuersenkung pro Liter im Schnitt nur 15 Cent weitergegeben. Am Wochenende war es sogar noch weniger. Branchenverbände widersprechen und sagen, dass es ohne den Rabatt noch teurer wäre. Bundeswirtschaftsministerin Reiche sieht in diesem Winter keinen Gasmangel in Deutschland, obwohl die Speicherstände vergleichsweise niedrig sind. Das hat die CDU-Politikerin der Süddeutschen Zeitung gesagt. Mehr dazu von Dirk Zeitler.
1: Die Wirtschaftsministerin wurde mit Vorwürfen konfrontiert, zu wenig für die kalte Jahreszeit vorzusorgen. Und Reiche reagierte. Ende September wies sie das bundeseigene Energieunternehmen SEFA an, vermehrt Erdgas einzuspeichern. Außerdem kündigte sie an, eine strategische Gasreserve aufzubauen.
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14: Ich bin Christian Augustin. Vor dem Landgericht Ingolstadt muss sich heute ein Zahnarzt verantworten. Eine ehemalige Patientin fordert Schadenersatz von ihm. Er soll bei einer Totalprothese mangelhaft gearbeitet und ohne begründeten Anlass behandelt haben. Ein Vergleich zwischen den beiden Parteien im Februar scheiterte. Heute sagen Zeugen und Sachverständige am Ingolstädter Landgericht zu dem Vorfall aus.
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15: A9 München Richtung Nürnberg zwischen Ingolstadt Süd und Ingolstadt Ost, 1 Kilometer stockender Verkehr.
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15: An der Anschlussstelle Lenting wird geblitzt Richtung Audi fahrend und in Oberdünzing Richtung Menning bei der Bushaltestelle.
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15: In Ingolstadt am Stadttheater Sonnenschein bei 13 Grad. In Schrobenhausen am Rathaus messen wir 14 Grad. Und auch in Steingriff im Landkreis Neuburg-Schrobenhausen momentan Sonnenschein bei 14 Grad. Wir haben eine wirklich wahnsinnig lange schöne Wetterphase genießen dürfen, die heute zu Ende geht. Aber heute noch mal richtig schön bei uns und vor allem wird es noch mal warm bei uns in der Region mit bis zu 23 Grad heute. Der Wettertrend, eine Kaltfront drückt an, aber trotzdem morgen noch bis zu 17 Grad. Das ist immer noch ziemlich mild für Oktober. Dazu wird es morgen allerdings lange Zeit bewölkt und es regnet auch mal wieder etwas. Aber zum Abend hin wird es wieder freundlicher und danach geht es wechselhaft bei uns weiter. Es frischt etwas auf, aber die Temperaturen bleiben zweistellig.
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7: A9 München Richtung Nürnberg zwischen Manching und Ingolstadt Ost 2 Kilometer Stau.
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7: An der Anschlussstelle Lenting wird geblitzt Richtung Audi fahrend und in Oberdünzing Richtung Menning bei der Bushaltestelle.
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7: Wir haben eine wirklich wahnsinnig lange schöne Wetterphase genießen dürfen, die heute zu Ende geht. Aber heute noch mal richtig schön bei uns und vor allem wird es noch mal warm bei uns in der Region mit bis zu 23 Grad heute. Der Wettertrend, eine Kaltfront rückt an, aber trotzdem morgen noch bis zu 17 Grad. Das ist immer noch ziemlich mild für Oktober. Dazu wird es morgen allerdings lange Zeit bewölkt und es regnet auch mal wieder etwas. Aber zum Abend hin wird es wieder freundlicher und danach geht es wechselhaft bei uns weiter. Es frischt etwas auf, aber die Temperaturen bleiben zweistellig.
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1: Heute wird es bei uns in der Region nochmal schön sonnig und vor allem wird die Luft heute nochmal richtig warm. Apropos Luft, in der höchstgelegenen Stadt der Welt, in La Rinconada in Peru, ist die Luft deutlich dünner als in den tiefer gelegenen Regionen Perus. La Rinconada liegt nämlich gut 5100 Meter über dem Meeresspiegel in den peruanischen Anden. Wegen den nahen Goldminen haben sich die Menschen hier angesiedelt. Aber die Lebensbedingungen sind hart. Es gibt keine Kanalisation, kein fließend Wasser und nur etwa die Hälfte des Sauerstoffs, wie zum Beispiel auf Meereshöhe. In La Rinconada ist es meistens kühl, alpines Klima, heute hier Wolken und Sonne bei maximal 12 Grad. Bergwetter, damit kennt man sich auch in Österreich bestens aus. Das teure Kitzbühel liegt zwischen den Bergen Hahnenkamm und dem Kitzbüheler Horn. Heute wird es hiermit bis zu 21 Grad recht mild, dazu Sonnenschein und lockere Wolken. Ja, und in Portugals Hauptstadt Lissabon heute auch richtig schöne 23 Grad, ähnlich wie bei uns. Und auch hier Sonne satt heute den ganzen Tag.
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20: Ich bin Helen Martin. Wer im Netz die Identität anderer missbraucht oder zum Beispiel ungefragt in der Sauna filmt, muss künftig mit Haft rechnen. Das Bundeskabinett hat dazu einen Gesetzentwurf gegen digitale Gewalt beschlossen. Auch Deepfake-Pornos oder Fake-Accounts im Namen anderer sollen künftig bis zu 3 Jahre Haft bringen. Opfer sollen zudem erfahren können, wer hinter anonymen Accounts steckt. Der Gesetzentwurf muss noch durch den Bundestag. Autofahrer haben sich das vermutlich eh schon gedacht. Jetzt kommt die Bestätigung vom IFO-Institut. Der Tankrabatt wird nur teilweise weitergegeben. Laut den Experten wurden von den 17 Cent Steuersenkung im Schnitt nur 15 Cent weitergegeben. Ronny Thorau berichtet.
21: Interessantes Ergebnis. Zum Start letzten Donnerstag wurde der Tankrabatt demnach vollständig weitergegeben, aber schon am Wochenende deutlich weniger. Tankende merken das auch daran, dass letzte Woche noch recht häufig die 2-Euro-Marke pro Liter nach unten durchbrochen wurde. Inzwischen viel seltener.
20: Sachsen-Anhalts neuer AfD-Landtagspräsident Rausch geht davon aus, dass ihn gestern auch CDU-Abgeordnete gewählt haben. Das hat er dem Portal News gesagt. Bei seiner Wahl gab es 4 Ja-Stimmen mehr, als AfD und BSW zusammen Abgeordnete haben. Rausch zufolge soll das auch im Dezember helfen, wenn AfD-Kandidat Siegmund Ministerpräsident werden will.
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22: A9 München Richtung Nürnberg zwischen Manching und Ingolstadt Ost 2 Kilometer Stau.
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22: Da sind gerade keine Blitzer gemeldet. Gute Fahrt euch.
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22: In Ingolstadt an der Schillerbrücke 17 Grad, in Neuburg-Feldkirchen auch 17 Grad und Sonnenschein bei 18 Grad derzeit in Eichstätt am Domplatz. T-Shirt-Wetter heute Nachmittag bei uns in der Region mit bis zu 23 Grad. Dazu viel Sonnenschein und die Wolken, die scheinen heute wirklich aus Zuckerwatte zu sein. So locker fluffig sehen die aus. Der Wettertrend. Ab morgen herbstelt es bei uns. Dennoch bleibt es relativ mild mit bis zu 17 Grad. Das fühlt sich allerdings trotzdem ein bisschen kühler an, weil es morgen bewölkt wird und auch zeitweise regnet. Richtung Abend kann sich die Sonne dann wieder besser durchsetzen. Ja, und ab Freitag geht es dann wechselhaft bei uns weiter. Mal bewölkt, aber auch sonnige Abschnitte sind dann wieder dabei.
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22: Immer wissen, was zu Hause los ist. Unsere Lokalreporter sprechen in der kommenden halben Stunde über Themen aus eurer Region. Um was geht's denn da gleich?
0: Michael, Maria, fühlt sich jemand angesprochen, dann ist man in Ingolstadt in bester Gesellschaft. Das sind nämlich die häufigsten Vornamen in der Stadt. Wie sich die Namenswahl über die vergangenen Jahre verändert hat, darüber sprechen wir gleich hier bei Radio Inn.
22: Dankeschön, wir haben das Gesamtpaket für euch. Infos von daheim und dazu mehr Hits, mehr Vielfalt. George Ezra und Paradise hört ihr gleich. Das geht vom Ohr direkt in die Beine. Und hier ist für euch der Senkrechtstarter Kamrad mit Hug Yourself.

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2: Ein kleiner Test. Einfach mal Michael durch die Ingolstädter Fußgängerzone rufen. Da könnte sich mehr als einer umdrehen. Über 1300 Ingolstädter heißen nämlich so. Bei den Frauen liegt Maria mit 1210 Nennungen vorne. Aber jede Generation hat da ihre eigenen Favoriten. Was heute anders ist als früher, erklärt der Leiter des Amts für Statistik und Stadtforschung, Kevin Kortzhagen.
3: Also der prägnanteste Unterschied ist, glaube ich, dass die Namen tendenziell ein bisschen kürzer sind, die moderneren Namen. Also der Trend geht wirklich zu kürzeren Namen hinweg von den doch ein bisschen längeren. Interessant aber natürlich auch bei den Jüngeren ist, dass auch so ein bisschen der Trend wieder hingeht, die Vornamen der älteren Generation wieder teilweise zu nehmen.
2: Rund 21.000 verschiedene Vornamen gibt es in Ingolstadt. Mittlerweile sind auch Namen aus dem englischsprachigen Raum verbreitet. Da sind auch welche dabei, die Kevin Kortzhagen gut in Erinnerung geblieben sind.
3: Klassiker ist tatsächlich sowas wie bei den moderneren Namen wie Neo, fand ich sehr interessant, aber auch ältere Namen. Also Walburga kennt man vielleicht, aber ist jetzt auch nicht mehr so der vertretenste Name tatsächlich, aber irgendwie immer noch in der Stadtgesellschaft zu finden.
2: Ein Hoffnungsschimmer für alle, die ihren Vornamen altmodisch finden. Vielleicht ist man damit bald wieder voll im Trend. Manche Namen brauchen eben ein bisschen länger für ein Comeback.
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6: Ich bin Christian Augustin. Kurioser Fund gestern Vormittag in der Nähe von Brunnen bei Schrobenhausen. Ein Straßenwärter entdeckte in einem Waldstück an der Straße zwischen Niederanbach und Klosterberg einen Tresor. Der war auf der Rückseite aufgeflext und lag dort vermutlich erst wenige Tage. Die Schrobenhausener Polizei geht davon aus, dass der gefundene Tresor in Zusammenhang mit einem Einbruch steht und sucht nach Zeugen. Große Ehre für zwei Ingolstädterinnen. Stefanie Braunsmäntel und Petra Willner sind mit der Bayerischen Staatsmedaille für soziale Verdienste ausgezeichnet worden. Stefanie Braunsmäntel wurde als Gründungsmitglied des Vereins Goals for Kids geehrt. Die erste Vorsitzende ist die treibende Kraft des Vereins, der sich für schwerkranke und sozial benachteiligte Kinder und Jugendliche in der Region einsetzt. Petra Willner erhielt die Staatsmedaille, weil sie sich seit rund 25 Jahren für die Ingolstädter Tafel engagiert. Zahlreiche Bauprojekte sind heute Nachmittag auf der Tagesordnung im Bauausschuss des Landkreises Pfaffenhofen zu finden. Unter anderem geht es um die Sanierung der Ortsdurchfahrt von Gerolsbach. Die Aufträge für die dortige Schrobenhausener Straße werden auf den Weg gebracht. Teurer wird's beim Geh- und Radweg zwischen Gerolsbach und Singern. Die höheren Kosten müssen die Pfaffenhofener Bauausschussmitglieder heute genehmigen. Die Sitzung startet um 15 Uhr. 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
7: A9 München Richtung Nürnberg zwischen Manching und Ingolstadt Ost 4 Kilometer Stau.
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7: Momentan keine Blitzer gemeldet. 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
7: 0841 300 und 3 mal die 9.
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7: T-Shirt-Wetter heute Nachmittag bei uns in der Region mit bis zu 23 Grad. Dazu viel Sonnenschein und die Wolken, die scheinen heute wirklich aus Zuckerwatte zu sein. So locker fluffig sehen die aus. Der Wettertrend. Ab morgen herbstelt es bei uns. Dennoch bleibt es relativ mild mit bis zu 17 Grad. Das fühlt sich allerdings trotzdem ein bisschen kühler an, weil es morgen bewölkt wird und auch zeitweise regnet. Richtung Abend kann sich die Sonne dann wieder besser durchsetzen. Ja, und ab Freitag geht es dann wechselhaft bei uns weiter. Mal bewölkt, aber auch sonnige Abschnitte sind dann wieder dabei.

Hier ist Treffpunkt Mittag. Schön, dass ihr dabei seid. Mitte der Woche, das passt auch zum Wetter, denn diese Woche wird wirklich zweigeteilt. Wochenanfang einschließlich heute. Schönster Altweibersommer bei uns in der Region mit warmen Nachmittagen und viel Sonnenschein. Aber ab morgen dann herbstlicher, deutlich herbstlicher. Morgen auch noch regnerisch. Ich persönlich muss schon sagen, freue mich auch ein bisschen drauf. Und die Natur braucht natürlich auch dringend Regen. Danach hat der Oktober aber immer noch goldene Stunden für uns. Nur die Wärme ist halt dann eben raus. Und das heißt, heute unbedingt nochmal das Wetter genießen. Ich werde später mit den Kindern an der Donau spazieren gehen, durchs Laub rascheln. Ist ja schon richtig viel gefallen. Einige Bäume sind schon fast nackig. Klar, ist auch der Trockenheit geschuldet. Aber die Laubhaufen, die sind schon riesig bei uns. Dazu noch ein bisschen Kastanien sammeln und dann noch vielleicht in die Eisdiele und ein Spaghetti-Eis in der Sonne essen und nochmal so richtig Vitamin D tanken. Macht heute noch was draußen, tankt Sonne und Wärme. Wir sorgen dafür, dass dieser schöne Tag auch gut klingt. Hier geht's weiter mit mehr Hits, mehr Vielfalt für euren Mittwoch.

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9: Ich bin Helen Martin. Die meisten Menschen in Deutschland sind enttäuscht von Friedrich Merz als Kanzler. Bei einer Spiegel-Umfrage haben rund 2/3 gesagt, dass sie finden, dass Merz' Kanzlerschaft gescheitert ist. Thomas Bremser hat die Einzelheiten.
10: Friedrich Merz kommt aus dem Umfragetief einfach nicht raus. Die Mehrheit der Deutschen sieht keine Zukunft für ihn als Kanzler. In den ostdeutschen Bundesländern fällt das Urteil härter aus. Dort halten 80% der Befragten die Kanzlerschaft für gescheitert. Einen klaren Nachfolger für Merz in der Union haben die Befragten allerdings nicht im Blick.
9: Deepfake-Pornos, Cyberstalking, Identitätsmissbrauch. All das und noch weitere Taten sollen in Zukunft strafbar sein. Das Bundeskabinett hat dazu einen Gesetzentwurf gegen digitale Gewalt beschlossen. Der sieht auch eine Strafe vor, wenn man zum Beispiel heimlich Fotos von anderen in der Sauna macht. Außerdem sollen Betroffene in Zukunft leichter die Identität von Tätern erfahren können. Heute, am 3. Jahrestag des Hamas-Überfalls auf Israel, wird weltweit der Opfer gedacht. Die EU stehe allen zur Seite, deren Leben sich durch diesen Tag für immer verändert hat, so EU-Kommissionspräsidentin von der Leyen auf der Plattform X. Vor 3 Jahren hatten islamistische Hamas-Terroristen über 1000 Menschen ermordet und viele weitere als Geiseln verschleppt. Die zentrale Gedenkfeier ist heute Abend in Tel Aviv.
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11: A9 München Richtung Nürnberg zwischen Ingolstadt Nord und Denkendorf. 2 Kilometer stockender Verkehr.
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11: Hier schaut's gerade gut aus. Aktuell sind uns keine Blitzer gemeldet.
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11: Sonnige 19 Grad in Ingolstadt an der Schlosslände. In Schrobenhausen-Mühlried sieht es genauso aus. Und Sonnenschein bei 19 Grad momentan auch in Ernstgarten im Landkreis Pfaffenhofen. Ja, heute nochmal Sonne tanken und vor allem die Wärme genießen. Am Nachmittag bei uns in der Region nochmal bis zu 23 Grad. Der Wettertrend. Dieses Spätsommerhoch, das wird dann morgen von einer Kaltfront abgelöst und die läutet allmählich den Herbst bei uns ein. Morgen ist es bewölkt mit Regenschauern, aber zum Abend hin ist es wieder freundlicher, wird ein bisschen frischer mit so um die 17 Grad morgen und danach geht's auch eher wechselhaft bei uns weiter.
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11: Mittwochmittag, damit ihr den Überblick behaltet über die wichtigen Dinge bei euch in der Region. Gleich unsere Lokalreporter mit diesem Thema.
2: Kunst genießen und das Tanzbein schwingen, das kann man am Samstag bei der Art and Beat Party vom Museum für konkrete Kunst in Ingolstadt. On top wartet da eine kleine Überraschung. Welche das genau ist, gibt's in wenigen Minuten hier bei Radio Inn.
11: Hat ihr in wenigen Minuten davor was zum Lauterdrehen? Britney Spears zündete mit ihrem Debüt Baby One More Time den Startschuss für eine Wahnsinnskarriere. Damals schien alles perfekt, vieles passiert seitdem, aber dieser Song ist immer noch ein Hit. Hört ihr gleich nach der Hamburgerin Loy und ihrer aktuellen Hitsingle Golden Summer.

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3: Kunst für den Kopf und Beats für die Beine. Das gibt es jedes Jahr bei der Art and Beat Party und die steigt am Samstag in Ingolstadt. Möglich macht's das Museum für konkrete Kunst und ihre Stiftung. Direktorin Teres Rode kann's auch schon kaum erwarten, denn die Ausstellung des Abends stammt dieses Mal von einem wahren Multitalent.
4: Von Zora Kreuzer, einer Künstlerin aus Nürnberg und Berlin. Ihr Material sind Farbe und Licht und vor allen Dingen Neonfarben, Schwarzlicht, es reflektiert. Vielleicht lohnt es sich, sich weiß anzuziehen, dann klappt das besonders gut. Sie ist auch DJ Nifty, also sie tritt doppelt auf, weil ihre Kunst sehr stark verbunden ist mit der Clubszene. Und das macht sie dann doppelt, als einmal als bildende Künstlerin und als Künstlerin an den Turntables.
3: Wer sich zwischendurch einen Drink holt, der wird sich wundern, denn das Team hat eine kleine Überraschung vorbereitet.
4: Der reagiert auf Schwarzlicht und dann fängt er ein bisschen an zu leuchten. Und deswegen ist es ganz schön, dass man mit diesem Drink in der Kunstinstallation steht und das Ganze etwas noch mehr anfängt an zu leuchten. Dazu haben wir auch spezielle Becher machen lassen und die geben wir auch gerne an die Gäste aus. Das ist unser kleines Geschenk von uns in Audi Art Experience.
3: Los geht's am Samstag ab 19 Uhr im Elfi Creative Space in Ingolstadt. Der Eintritt ist kostenlos.

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7: Ich bin Christian Augustin. Kurioser Fund gestern Vormittag in der Nähe von Brunnen bei Schrobenhausen. Ein Straßenwärter entdeckte in einem Waldstück an der Straße zwischen Niederanbach und Klosterberg einen Tresor. Der war auf der Rückseite aufgeflext und lag dort vermutlich erst wenige Tage. Die Schrobenhausener Polizei geht davon aus, dass der gefundene Tresor in Zusammenhang mit einem Einbruch steht und sucht nach Zeugen. Große Ehre für zwei Ingolstädterinnen. Stefanie Braunsmäntel und Petra Willner sind mit der Bayerischen Staatsmedaille für soziale Verdienste ausgezeichnet worden. Stefanie Braunsmäntel wurde als Gründungsmitglied des Vereins Goals for Kids geehrt. Die erste Vorsitzende ist die treibende Kraft des Vereins, der sich für schwer kranke und sozial benachteiligte Kinder und Jugendliche in der Region einsetzt. Petra Willner erhielt die Staatsmedaille, weil sie sich seit rund 25 Jahren für die Ingolstädter Tafel engagiert. Zahlreiche Bauprojekte sind heute Nachmittag auf der Tagesordnung im Bauausschuss des Landkreises Pfaffenhofen zu finden. Unter anderem geht es um die Sanierung der Ortsdurchfahrt von Gerolsbach. Die Aufträge für die dortige Schrobenhausener Straße werden auf den Weg gebracht. Teurer wird's beim Geh- und Radweg zwischen Gerolsbach und Singern. Die höheren Kosten müssen die Pfaffenhofener Bauausschussmitglieder heute genehmigen. Die Sitzung startet um 15 Uhr. 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
8: Es läuft auf den Straßen. Keine Meldungen.
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8: Gerade sind auch keine Blitzer gemeldet. Gute Fahrt.
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8: Ja, heute nochmal Sonne tanken und vor allem die Wärme genießen. Am Nachmittag bei uns in der Region nochmal bis zu 23 Grad. Der Wettertrend. Dieses Spätsommerhoch, das wird dann morgen von einer Kaltfront abgelöst und die läutet allmählich den Herbst bei uns ein. Morgen ist es bewölkt mit Regenschauern, aber zum Abend hin ist es wieder freundlicher, wird ein bisschen frischer mit so um die 17 Grad morgen und danach geht's auch eher wechselhaft bei uns weiter.

0: ist Treffpunkt Mittag heute am 7. Oktober. Nächste Woche starten die ersten Bundesländer bereits in die Herbstferien. Bei uns in Bayern ist es erst in der ersten Novemberwoche soweit, aber das geht ja immer schneller als gedacht. Und warum nicht die Tage dann nochmal für einen kleinen Urlaub nutzen? Reporter Dominik Schweiger ist unser Fachmann zum Thema Reisen. Dominik, hi.
1: Grüß dich.
0: Dominik, wo findet man denn jetzt günstige Reiseziele?
1: Vor allem abseits der klassischen Sonnenziele. Ferienwohnungen in Deutschland, Städtereisen oder Ziele, die im Herbst Nebensaison haben, sind häufig günstiger.
0: Von Reisebüro über Online-Buchung. Es gibt so viele Möglichkeiten, Urlaub zu buchen. Wo finde ich aber tatsächlich den besten Preis?
1: Vergleichsportale sind ein guter Anfang, aber nicht automatisch am günstigsten. Deshalb die Reise danach nochmal direkt beim Hotel oder bei der Fluggesellschaft prüfen. Wichtig ist außerdem der Endpreis. Gepäck, Sitzplatz, Transfer und Kurtaxe können ein vermeintliches Schnäppchen deutlich teurer machen.
0: Es ist hier noch ein bisschen Zeit bis zu den Herbstferien bei uns in Bayern und die könnt ihr nutzen, um euch einen schönen und bestenfalls auch günstigen Urlaubstrip zu buchen. Kommt entspannt durch den Mittwoch. Wir liefern euch dazu mehr Hits, mehr Vielfalt.

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24: Ich bin Gregor Jose Moser. Autofahrer haben sich das vermutlich eh schon gedacht. Jetzt kommt die offizielle Bestätigung vom IFO-Institut. Der Tankrabatt wird nur teilweise weitergegeben. Laut den Experten wurden von den 17 Cent Steuersenkung pro Liter im Schnitt nur 15 Cent weitergegeben. Ronny Thorau berichtet.
25: Interessantes Ergebnis. Zum Start letzten Donnerstag wurde der Tankrabatt demnach vollständig weitergegeben, aber schon am Wochenende deutlich weniger. Tankende merken das auch daran, dass letzte Woche noch recht häufig die 2-Euro-Marke pro Liter nach unten durchbrochen wurde, inzwischen viel seltener.
24: Das Bundeskabinett hat einen Gesetzentwurf gegen digitale Gewalt beschlossen. Geplant ist, dass zum Beispiel sexualisierte Deepfakes, Cyberstalking und bestimmter Identitätsmissbrauch künftig strafbar sind. Genauso wie der Besitz und das Streaming von Aufnahmen realer Vergewaltigungen. Außerdem sollen Opfer künftig leichter erfahren können, wer hinter anonymen Accounts steckt. Der Gesetzentwurf muss noch durch den Bundestag. Sachsen-Anhalts neuer AfD-Landtagspräsident Rausch geht davon aus, dass ihn gestern auch CDU-Abgeordnete gewählt haben. Das hat er dem Portal News gesagt. Bei seiner Wahl gab es 4 Ja-Stimmen mehr, als AfD und BSW zusammen Abgeordnete haben. Rausch zufolge soll das auch im Dezember helfen, wenn AfD-Kandidat Siegmund Ministerpräsident werden will. Jedes zweite Unternehmen in Deutschland nutzt inzwischen künstliche Intelligenz, aber nur jedes 10. hat spezielle Schutzregeln gegen KI-Angriffe. Das ist bei einer Forsa-Umfrage rausgekommen. Auftraggeber war unter anderem das Bundesamt für Sicherheit in der Informationstechnik. Dabei haben 17% der Firmen bereits KI-gestützte Cyberangriffe gemeldet. Die Dunkelziffer dürfte aber deutlich höher liegen.
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1: A9 Nürnberg Richtung München, zwischen Altmühltal und Denkendorf ein kaputtes Fahrzeug.
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1: Derzeit keine Blitzer gemeldet.
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1: Sonnig und mild in Ingolstadt am Münster 21 Grad, im Pfaffenhofen an der Skaterhalle sind es 22 Grad und in Neuburg am Strandenplatz 21 Grad. Wir haben eine wirklich wahnsinnig lange schöne Wetterphase genießen dürfen, die heute zu Ende geht. Aber heute nochmal richtig schön bei uns und vor allem wird es nochmal warm bei uns in der Region mit bis zu 23 Grad heute. Der Wettertrend, eine Kaltfront rückt an, aber trotzdem morgen noch bis zu 17 Grad. Das ist immer noch ziemlich mild für Oktober. Dazu wird es morgen allerdings lange Zeit bewölkt und es regnet auch mal wieder etwas. Aber zum Abend hin wird es wieder freundlicher und danach geht es wechselhaft bei uns weiter. Es frischt etwas auf, aber die Temperaturen bleiben zweistellig.
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2: In Neuburg geht morgen Vormittag die Herbstduld wieder los. Auf dem Schrannenplatz warten Fahrgeschäfte und jede Menge Leckereien auf euch. Die Duld läuft bis Sonntag. Zum Finale gibt's dann zusätzlich einen Krammarkt und einen verkaufsoffenen Sonntag. Endlich mal wieder richtig gut schlafen. Leichter gesagt als getan. Im Seniorenbüro Pfaffenhofen dreht sich morgen alles darum, was guten Schlaf eigentlich ausmacht. Schlafforscher Dr. Matthias Heil gibt praktische Tipps und erklärt, welchen Einfluss zum Beispiel das Alter auf unseren Schlaf hat. Zum Abschluss gibt's sogar noch eine kurze Traumreise zum Entspannen. Los geht's um 14.30 Uhr. Anmeldung ist nicht nötig. Abtanzen bis zum Abwinken. Am Samstag läuft in der Eventhalle am Westpark wieder die 90er und 2000er Megaparty. Hits von Hathaway bis Guan Waves, von Nirvana bis Beyoncé sind im Programm, wenn DJ Daniel Melligi auflegt. Los geht's am Samstag um 21 Uhr. Was für eine ungewöhnliche Verbindung. Am Sonntag feiert die evangelische Gemeinde St. Lukas in Ingolstadt einen Schlagergottesdienst. Unter dem Motto, das Leben ist ein Lied und Gott singt mit, stehen bekannte Schlager im Mittelpunkt. Es geht ums Singen, Zuhören, Nachdenken und miteinander feiern. Beginn ist am Sonntag um 10.15 Uhr in der Christoph-von-Schmidt-Straße in Ingolstadt.
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9: A9 München Richtung Nürnberg. Zwischen Greding und Hilpoltstein brennt es. Achtung, hier kann es durch diesen ganzen Rauch Sichtbehinderungen geben. Wir bleiben auf der A9 Nürnberg in Richtung München diesmal. Zwischen Altmühltal und Denkendorf ein kaputtes Fahrzeug. Und weiter zwischen der Raststätte Köschinger Forst West und Lenting. Bitte bremsbereit halten. Hier momentan Gefahr durch Personen auf der Autobahn.
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9: Gerade sind keine Blitzer gemeldet.
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9: Wir haben eine wirklich wahnsinnig lange schöne Wetterphase genießen dürfen, die heute zu Ende geht. Aber heute noch mal richtig schön bei uns und vor allem wird es noch mal warm bei uns in der Region mit bis zu 23 Grad heute. Der Wettertrend, eine Kaltfront drückt an, aber trotzdem morgen noch bis zu 17 Grad. Das ist immer noch ziemlich mild für Oktober. Dazu wird es morgen allerdings lange Zeit bewölkt und es regnet auch mal wieder etwas. Aber zum Abend hin wird es wieder freundlicher und danach geht es wechselhaft bei uns weiter. Es frischt etwas auf, aber die Temperaturen bleiben zweistellig.
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12: Radio in am Mittwoch hier. Seit rund einer Woche gilt das Abkochgebot für Wasser in Teilen des Landkreises Pfaffenhofen. Inzwischen ist zumindest bekannt, wo die Bakterien herkommen, nämlich von Insekten in einem Wasserbehälter. Und es muss auch weiter abgekocht werden. Hintergründe und wie lange das noch dauern soll. In den Regionalnachrichten um 15:30. Und dann kümmern wir uns um ein neues Arbeitszeitenmodell beim Ingolstädter Autobauer Audi und was die Rüstungsindustrie damit zu tun hat.
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13: Ich bin Gregor Jose Moser. Die Bundesregierung will härter gegen digitale Gewalt vorgehen. Das Kabinett hat einen Gesetzentwurf von Justizministerin Hubicht beschlossen. Geplant sind neue Straftatbestände für zum Beispiel sexualisierte Deepfakes, Cyberstalking und bestimmten Identitätsmissbrauch, etwa über Fake-Profile auf Social Media. Außerdem sollen Betroffene leichter Auskunft über die Identität von Tätern verlangen und bei schweren Persönlichkeitsverletzungen zeitweise Accountsperren beantragen können. Rund 1200 Tote, viele Verletzte und lange Zeit Verschleppte. Mit Gedenkveranstaltungen wird heute weltweit an den Terrorangriff der islamistischen Hamas auf Israel vor 3 Jahren erinnert. Ronny Thorau berichtet.
1: Frühmorgens um kurz vor 6.30 Uhr Ortszeit begann vor 3 Jahren in Israel der Terror der Hamas-Angreifer. Zur selben Zeit entzündeten heute israelische Politiker Kerzen. Auch bei uns in Deutschland gibt es Gedenkfeiern und Gottesdienste. Politiker mahnen, solche Gräueltaten dürfen sich nicht wiederholen. Die deutschen Kirchen versichern allen Juden ihre Solidarität, weisen aber auch auf die israelische Militäraktion hin, die im Gazastreifen über 70.000 Menschen tötete.
14: Die Bayern-SPD will nach den Wahlen in Sachsen-Anhalt prüfen lassen, ob Gelder aus dem Länderfinanzausgleich bei einer möglichen AfD-Regierung zurückgehalten werden können. Landeschefin Endres sagt, die Solidarität zwischen den Ländern dürfe nicht diejenigen stärken, die die Demokratie zerstören wollten. Für die Förderung von Demokratiefeinden dürfe es aus Bayern keinen Cent geben. Der Chemie-Nobelpreis geht an den Franzosen Henri Cargon und den Japaner Kenzo Sohai. Das hat die Königlich-Schwedische Akademie der Wissenschaften mitgeteilt. Die beiden haben chemische Effekte entdeckt, die für die Herstellung von Arzneimitteln wichtig sind.
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12: Und jetzt ist es 2:03. Servus auf die Straßen mit der A9 Richtung Nürnberghöhe, Ingolstadt Südunfall. Der rechte Unterstandstreifen gesperrt. Zwischen Grieting und Hilpoltstein hätten wir ebenfalls den Standstreifen blockiert. Hier laufen Löscharbeiten. Fahrt Richtung München zwischen Altmühltal und Denkendorf. Defektes Fahrzeug, der Standstreifen blockiert voraussichtlich bis 16 Uhr. Und Bundesstraßen hätten wir die B13 Richtung Weißenburg zwischen Friedrichshofen West und Gabel. 5 Minuten mehr, gute Fahrt.
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12: Mit der westlichen Ringstraße in Ingolstadt und der B16 Höhe Hagau. Dankeschön an Kurt, Ralf und Karl. Und Stau oder Blitzer, wenn ihr seht, dann anrufen oder WhatsApp schicken an die Radio Inn Verkehrshotline. 0841 300 und 3x die 9.
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12: Das Radio in Wetter, Oktober hin oder her, heute Nachmittag können wir nochmal so tun, als wäre Sommer. Sonne und 22 Grad aktuell in Wettstetten und Hohenwart, bis zu 25 Grad können es lokal sein. Und dann war es das aber leider auch mit der Herrlichkeit. In der kommenden Nacht schon mehr Wolken, Tiefstwerte um 11 Grad. Morgen das Ganze ziemlich grau, auch wenn anfangs noch der ein oder andere Sonnenstrahl dabei ist. Die Wolken werden deutlich mehr. Und dazu kommt dann Regen, besonders in der zweiten Tageshälfte, auch mal länger anhaltend. Dazu kräftig Wind und nur noch maximal 15 bis 19 Grad. Der Radio in Wettertrend. Der Freitag herbstelt ganz gewaltig. Anfangs noch mit vielen Wolken und örtlich letzten Tropfen, später zwar zeitweise Sonne, aber mehr als 11 bis 15 Grad können wir halt dann doch nicht mehr erwarten.
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12: Schönen Mittwochnachmittag und wir hätten für euch Aliens, Facebook-Abgründe und eine ziemlich alte Liebe. Für welchen Film lohnt es sich diese Woche tatsächlich ins Kino zu gehen? Sprechen wir drüber nach. Mehr Hits, mehr Vielfalt. Gleich mit Anastasia, Paid My Dues. Und hier ist Self-Aware von Tampa City bei Radio Inn.

0: und Runaway. Das ist Radio in 14:45 am Mittwoch. Heute Abend die großen Previews. Wer sich im Kino diese Woche gruseln möchte, kann sich entweder durchgeknallte Alien-Action anschauen oder einen Film über Facebook. Ronny Thorau sortiert die Filmstarts der Woche.
1: Ich glaube, wir haben hier ein kleines Problem.
2: Die erste Hälfte der Alien-Horror-Comedy-Action Hope ist ein echter Adrenalinkick.
3: Was ist das?
4: Ja, jedenfalls keine uns bekannte Spezies.
2: Zum Fingernägel kauen, Augen aufreißen vor Staunen und fast schon selber Panik kriegen.
5: Rennt um euer Leben!
2: Irgendwann schaltet die kultverdächtige Action aus Südkorea dann doch mal einen Gang herunter und man kommt dazu, auch ein paar Schwächen des Films zu bemerken. Trotzdem ein genialer Filmmix.
3: Hast du es gesehen?
6: Was für eine Frage!
2: Was hat Social Media mit uns gemacht? The Social Reckoning verfilmt Whistleblower-Enthüllungen über Facebook und seinen Chef Mark Zuckerberg.
7: Ich wollte rausfinden, wer meine Freundin radikalisiert hat.
3: Und?
7: Wir waren es.
2: Der Film hat klare Helden und Schuldige und könnte Nutzer von Facebook und Co. wütend und misstrauischer machen. Was in diesem Fall aber gar nichts Schlechtes sein muss.
8: Mark, wir wollen gegen Hassreden vorgehen. Und du willst sie noch anfachen und auf die Spitze treiben?
9: Ende der Diskussion.
2: Zum Schluss ist nicht mehr so viel Liebe übrig bei einem reifen Ehepaar, oder doch?
10: Du liest nicht, du interessierst dich nicht, du verblödest langsam.
11: Ich lese jeden Tag Zeitung.
10: Den Sport.
2: Andreas Dresens Film Alte Liebe erzählt von einem Ehepaar, das durch eine Einladung aus seinem Trott gleichförmiger Tage, Frotzeleien und verschütteter Nähe herausgeholt wird.
12: Einfach eine Einladung und zack, übrigens ich heirate. Wir kennen den nicht mal.
13: Siehst du unsere Tochter, Harry?
2: Dank des Drehbuchs, der Dialoge und der Hauptdarsteller Dagmar Menzel und Joachim Kroll ist das alles so authentisch, als würde man einem echten Ehepaar zuschauen.
14: Man wird alt, müde, langweilig.
15: Ich will aber nicht müde, alt und langweilig werden.
14: Bist du auch nicht?
16: Noch nicht.

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0: Mit I Knew You, das ist Taylor Swift Radio in um gleich 3:30. Heute am Welttag für menschenwürdige Arbeit. Der will darauf hinweisen, dass es nicht überall menschenwürdige Arbeitsbedingungen gibt. Ich zum Beispiel habe schon 100-mal darauf hingewiesen, weil es ja ab morgen kälter wird, dass hier im Studio eigentlich eine Sitzheizung angebracht wäre. Sind meine Gebete erhört worden? Ich meine nein. Mehr Hits, mehr Vielfalt. Das erhört man in der kommenden halben Stunde. Mit Lena, Looking for Love und den Red Eyes von Loi bei Radio Inn.
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13: Das Gesundheitsamt Pfaffenhofen hat vergangene Woche wegen Keimen im Trinkwasser ein Abkochgebot erlassen. Inzwischen ist die Ursache bekannt. Die Bakterien stammen von Insekten in einem der Wasserbehälter. Die Verantwortlichen reinigen nun die Anlage. Bis die Untersuchungen wieder einwandfreies Trinkwasser bestätigen, bleibt das Abkochgebot bestehen. Betroffen sind Teile der Versorgungsgebiete der Ilmtal-Gruppe, Wahler-Gruppe und Biburger-Gruppe in Geisenfeld und Ernstgarden sowie Teilen von Wolnzach, Rohrbach, Voburg und Eigelsbach. Schwere Zeiten erfordern außergewöhnliche Maßnahmen. Wie die Fachzeitschrift Automobilwoche meldet und sich dabei auf sichere Quellen beruft, startet Audi ein neues Personalmodell. Beschäftigte können in die Rüstungsindustrie, zum Beispiel zu Airbus, MBDA, Diehl oder KNS wechseln. Die Beschäftigten werden quasi bis zu 2 Jahre verliehen. Anschließend könnten sie die Rückkehrgarantie nutzen und zu Audi zurückkehren, heißt es. Eine 66-Jährige hat gestern Vormittag beim Überqueren der B16 mit ihrem Kleintransporter ein Auto übersehen. Sie kam von der Birkenheide und stieß mit dem Dacia eines 43-Jährigen aus dem Landkreis Eichstätt zusammen. Sein Wagen landete in einer Böschung und blieb auf dem Dach liegen. Rettungskräfte brachten den schwer verletzten Mann ins Krankenhaus. Den entstandenen Totalschaden am Auto schätzen die Beamten auf ca. 35.000 Euro. 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
0: Eine Minute nach 3:30 haben wir es. Aktuell die A9. Vorsicht, wenn ihr fahrt Richtung Nürnberg unterwegs seid. Höhe Ingolstadt Süd. Unfall. Der Standstreifen und der rechte Fahrstreifen blockiert. Fahrt Richtung München hätten wir zwischen Altmühltal und Denkendorf. Ein defektes Fahrzeug. Der Standstreifen blockiert bis voraussichtlich 16 Uhr. Radio in Blitzer. Ingolstadt, die westliche Ringstraße dabei. Vom Kurz und von Ralf und Karl haben wir gemeldet. Die B16 Höhe Hagau. Und wenn ihr was seht, was wir noch nicht melden, dann anrufen oder WhatsApp schicken an die Radio in Verkehrshotline 0841 303 mal die 9. Es Radio in Wetter, goldener Oktober in Bestform mit Sonne und Trocken und Temperaturen um 23 Grad in Geimersheim und Schweitenkirchen, bei denen die Jacke erstmal nur mitfährt auf dem Weg nach Hause. Brauchen tut man sie nicht, zumindest heute noch nicht. Kommende Nacht Tiefstwerte dann um 8 Grad und dazu werden die Wolken deutlich mehr und morgen dann der angekündigte Wetterwechsel mit mächtig Wolken. Anfangs zwar noch Sonne möglich, aber schon ziemlich zügig im Vormittagsverlauf die ersten dickeren Regenschauer. Dazu kräftig windig, 15 bis 19 Grad. Der Radio in Wetter trennt so richtig herbstlich dann am Freitag. Jackenwetter anfangs noch mit vielen Wolken und örtlich letzten Tropfen, wird zwar dann etwas freundlicher, aber mehr als 11 bis 15 Grad kann man nicht mehr erwarten.
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0: Tja, und ehe wir wieder kulinarisch wertvoll werden, und da könnt ihr bei Restaurants in der Region mit Radio in sogar noch kräftig Geld sparen, kümmern wir uns um mehr Hits, mehr Vielfalt. Gleich mit Eagle Eye Sherry, Save Tonight. Und hier ist Dracula, Tammy Impala mit Jenny.

0: die Red Eyes von Lloyd, der Radio in Verkehrsservice hier um gleich 3:45. Vorsicht, Gefahrenmeldung A9 Richtung Nürnberg. Zwischen Langenbrooke und Rastplatz Barer Weiher. Unfall und Gegenstände auf der Fahrbahn und in der Gegenrichtung zwischen Lenting und Ingolstadt Nord. Ebenfalls Gegenstände auf der Fahrbahn, hier Reifenteile.
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0: Mark Ronson und Miley Cyrus, Nothing Breaks Like a Heart. Das ist Radio Inn um 3:45 in der kommenden halben Stunde mit dem King of Pop. Ab in den Feierabend mit Beat It, mit Cheryl, Stumbling In. Das ist Radio Inn, gleich hier nach 4.
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0: Mittwochnachmittag, hier ist Radio Inn und beim Ingolstädter Autobauer Audi kündigt sich eine ziemlich spannende Personalrochade zusammen mit der Rüstungsindustrie in der Region an. Und im Landkreis Pfaffenhofen gilt seit einigen Tagen in Teilen ja ein Abkochgebot fürs Trinkwasser. Inzwischen ist auch die Ursache bekannt und voraussichtlich, wie lang es noch dauert. Ein Thema in den Regionalnachrichten um 12:30.
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16: Ich bin Gregor Jose Moser. Genau 3 Jahre nach dem Massaker der Terrororganisation Hamas im Süden Israels hat Bundestagspräsidentin Klöckner zum Kampf gegen Antisemitismus aufgerufen. Jüdinnen und Juden müssen in unserem Land frei und sicher leben können, sagte Klöckner wörtlich zu Beginn einer Bundestagssitzung. Auch die Kirchen in Deutschland zeigen sich solidarisch. Unter anderem die evangelische Kirche erinnert aber auch an das Leid der Palästinenser im Gazastreifen durch das israelische Militär. Das Erstellen von Deepfake-Pornos, Cyberstalking oder auch Identitätsmissbrauch, all das und noch weitere Taten sollen in Zukunft strafbar sein. Das Bundeskabinett hat dazu einen Gesetzentwurf gegen digitale Gewalt beschlossen. Der sieht auch eine Strafe vor, wenn man zum Beispiel heimlich Fotos von anderen in der Sauna macht. Außerdem sollen Betroffene in Zukunft leichter die Identität von Tätern erfahren können. Jahrelang soll er geheime Dokumente von einem Ex-Mitarbeiter des Bundesnachrichtendienstes bekommen und für seine private Beratertätigkeit genutzt haben. Jetzt steht fest, der ehemalige BND-Präsident Hanning muss in Untersuchungshaft. Das hat ein Ermittlungsrichter des Bundesgerichtshofs entschieden. Es besteht der Verdacht der Spionage und des versuchten Landesverrats. In der Nähe des Münchner Flughafens könnte eine Raubkatze frei herumlaufen. Bei Oberding ist ein Tier gesichtet worden, das nach erster Einschätzung ein Puma sein könnte. Das Landratsamt Erding ruft die Menschen in der Gegend deshalb zur Vorsicht auf. Mehr von Julia Wasselkopf.
17: Woher die mögliche Raubkatze kommt und wo sie sich derzeit aufhält, ist noch völlig unklar. Von dem Tier gibt es nach Angaben des Landratsamts eine Aufnahme. Veröffentlicht wurde die bis jetzt aber nicht. Hinweise auf einen Zirkus in der Region gibt es jedenfalls auch nicht. Die Menschen in der Region sollen Hunde nicht freilaufen lassen und kleine Kinder nicht unbeaufsichtigt draußen spielen lassen.
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0: 2:58 inzwischen mächtig was los. Die A9 Richtung Nürnberg fangen wir an. Zwischen Langenbruck und Barer Weiher. Achtung, Gegenstände auf der Fahrbahn. Fahrzeugteile, Höhe Ingolstadt Süd, der Standstreifen blockiert. Und der rechte Fahrstreifen, hier läuft eine Unfallaufnahme. Fahrt Richtung München. Zwischen Lenting und Ingolstadt Nord. Achtung, Reifenteile. Und zwischen Ingolstadt Süd und Langenbruck 2 Kilometer Stau. 8 Minuten mehr, weil zwischen Manching und Langenbruck ungesicherte Unfallstelle auf dem linken Fahrstreifen.
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0: Ist die westliche Ringstraße uns aktuell gemeldet in Ingolstadt vom Kurt. Und wenn ihr was seht, was wir noch nicht melden, dann anrufen oder WhatsApp schicken an die Radio Inn Verkehrshotline 0841 300 3x die 9. Dankeschön. Radio in Wetter, heute nochmal über 20 Grad und Sonne. Wer raus kann, sollte das nutzen. Morgen wird aus Golden ziemlich schnell grau. Aktuelle Temperaturen 22 Grad in Stammham und Berg im Gau. Tiefstwerte in der kommenden Nacht um 11 Grad. Da werden dann die Wolken schon schön langsam mehr. Morgen zum Start in den Donnerstag lokal noch der ein oder andere Sonnenstrahl. Der ist aber dann schnell weg, weil es kommen dicke Wolken aus dem Westen. Und damit dann auch der erste Regen lokal auch kräftiger. Dazu frischer Wind. Kräftig auf und 15 bis 19 Grad fühlen sich dann schon deutlich kühler an. Der Radio in Wetter Trend. Herbsteln so richtig tut's am Freitag. Anfangs noch mit vielen Wolken, örtlich auch Schauern, später zeitweise trocken und der ein oder andere Sonnenstrahl, aber nur noch 11 bis 15 Grad.
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0: Schönen Mittwoch, Feierabend und konkrete Kunst trifft auf elektronische Musik bei der Art and Beat Party diesen Samstag. Da feiert die ganze Familie zwischen Neonfarben und Lichtkunst. Und was das Schwarzlicht da sonst noch alles zum Leuchten bringt, darüber sprechen wir nach. Mehr Hits, mehr Vielfalt mit Raymond, die Million Miles. Und hier ist Cat's Eye Animal bei Radio Inn. Schönen

0: Top DJ Cyril und Stumbling In. Das ist Radio In um 4:15 an diesem Mittwoch Feierabend. Bunte Wände und elektronische Beats hätten wir. Das erwartet euch am Samstag im Elfi Kreativ Space in Ingolstadt. Denn das Museum für konkrete Kunst lädt wieder zur jährlichen Art and Beat Party ein. Diesmal mit einer großen Ausstellung der Berlinerin Zora Kreuzer. Mit ihrer Kunst bringt sie den Raum zum Leuchten. Und wer sagt eigentlich, dass Partys nur was für Erwachsene sind? Museumsdirektorin Therese Rode hat auch an die Kleinen gedacht.
1: Es geht um 19 Uhr los. Das heißt, es ist erstmal eine Abendveranstaltung. Aber tatsächlich haben wir auch gerade in der ersten Stunde uns was überlegt, dass man auch mit Kindern kommen kann. Es gibt auch Stifte, die reagieren auf Schwarzlicht. Und damit kann man Postkarten gestalten. Und die kann man dann mitnehmen. Natürlich ist es erstmal eine Party, aber gerade Kinder haben Spaß am Tanzen. Und wann sie dann ins Bett müssen, das kann jeder Elternteil selber entscheiden.
0: Die Stifte sind aber nicht das Einzige, was auf Schwarzlicht reagiert.
1: Der reagiert auf Schwarzlicht und dann fängt er ein bisschen an zu leuchten. Und deswegen ist es ganz schön, dass man mit diesem Drink in der Kunstinstallation steht und das Ganze etwas noch mehr anfängt an zu leuchten. Dazu haben wir auch spezielle Becher machen lassen und die geben wir auch gerne an die Gäste aus. Das ist unser kleines Geschenk von uns und Audiarte. Experience.
0: Tja, bestellt ihr einmal ein helles und die nehmen das direkt wörtlich. Feiern könnt ihr da bis Mitternacht bei kostenlosem Eintritt. Los geht's am Samstag um 19 Uhr im Elfi Creative Space in Ingolstadt.
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0: Save My Love, das ist Kygo mit Khaled und Griffin. Radio in um 5:03. Heute gibt es tatsächlich Weltbaumwolltag. Gerade rechtzeitig mit dem Temperatursturz, morgen beginnt die Pulli-Saison. Mehr Hits, mehr Vielfalt in der kommenden halben Stunde für euch. Mit Unstoppable von Sia und Joe. End of Beginning, das ist Radio in.
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14: Das Gesundheitsamt Pfaffenhofen hat vergangene Woche wegen Keimen im Trinkwasser ein Abkochgebot erlassen. Inzwischen ist die Ursache bekannt. Die Bakterien stammen von Insekten in einem der Wasserbehälter. Die Verantwortlichen reinigen nun die Anlage. Bis die Untersuchungen wieder einwandfreies Trinkwasser bestätigen, bleibt das Abkochgebot bestehen. Betroffen sind Teile der Versorgungsgebiete der Ilmtal-Gruppe, Wahler-Gruppe und Biburger-Gruppe in Geisenfeld und Ernstgarden sowie Teilen von Wolnzach, Rohrbach, Vohburg und Eigelsbach. Schwere Zeiten erfordern außergewöhnliche Maßnahmen. Wie die Fachzeitschrift Automobilwoche meldet und sich dabei auf sichere Quellen beruft, startet Audi ein neues Personalmodell. Beschäftigte können in die Rüstungsindustrie, zum Beispiel zu Airbus, MBDA, Diehl oder KNS wechseln. Die Beschäftigten werden quasi bis zu 2 Jahre verliehen. Anschließend könnten sie die Rückkehrgarantie nutzen und zu Audi zurückkehren, heißt es. Eine 66-Jährige hat gestern Vormittag beim Überqueren der B16 mit ihrem Kleintransporter ein Auto übersehen. Sie kam von der Birkenheide und stieß mit dem Dacia eines 43-Jährigen aus dem Landkreis Eichstätt zusammen. Sein Wagen landete in einer Böschung und blieb auf dem Dach liegen. Rettungskräfte brachten den schwer verletzten Mann ins Krankenhaus. Den entstandenen Totalschaden am Auto schätzen die Beamten auf ca. 35.000 Euro. 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
0: Gleich 5:02. Gefahrenmeldung von der A9 Richtung Nürnberg. Zwischen Langenbruck und Barer Weiher Vorsicht, Unfall und Gegenstände auf der Fahrbahn. Richtung München hätten wir zwischen Ingolstadt Süd und Langenbruck 3 Kilometer Stau, Viertelstunde mehr. Zwischen Manching und Langenbruck ungesicherte Unfallstelle auf dem linken Fahrstreifen. Bundesstraßen fangen wir mit der B13 an, südliche Ringstraße und Schillerstraße in Ingolstadt. Zwischen Manchinger und Goethe 5 Minuten mehr, genauso wie auf der B16 Richtung Haselner Wörth zwischen Manching und der B13 bei Oberstimm. Wir wünschen guten und sicheren Verkehr und wenn ihr was seht, was wir noch nicht melden, egal ob Stau oder Blitzer, anrufen oder WhatsApp schicken an die Radio in Verkehrshotline. Wir sagen es weiter. 0841 300 3x die 9. Dankeschön. Das Radio in Wetter der Mittwoch macht heute auf spätsommerlich Sonne, trocken und aktuell 23 Grad in Pörnbach und Adelschlag. Und der Donnerstag hat dann Regen mit im Gepäck und tatsächlich den ersten spürbaren Herbst. Nach Tiefstwerten in der kommenden Nacht um 11 Grad geht es morgen meistens wolkig schon los. Und mit den Wolken kommt dann auch mehr Regen aus dem Westen. Dazu frischt der Wind kräftig auf, maximal 15 bis 19 Grad, die sich wegen Wind und Regen auch noch deutlich kühlen. Anfühlen und es wird peu à peu immer kühler. Der Radio in Wettertrend am Freitag sogar mit richtigem Jackenwetter. Anfangs noch viele Wolken, örtlich mit Schauern, später zeitweise trocken und Sonne, aber maximal noch 11 bis 15 Grad.
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0: Mittwoch Feierabend haben wir's und zugegeben spielerisch und tabellarisch könnte's besser laufen beim ERC Ingolstadt, bei den Panthern. Aber das Schöne am Eishockey, man hat ja relativ zügig immer wieder die Möglichkeit, es besser zu machen, schon am Wochenende. Dann unter anderem mit dem nächsten Heimspiel in der Saturn Arena in Ingolstadt. Am Sonntag um 14 Uhr die Panther gegen die Löwen Frankfurt. 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Und mehr Hits, mehr Vielfalt haben wir gleich mit den 80ern. John Farnham, You're the Voice. Und hier ist Fußballmusik aus dem Sommer 26. Hier ist Shakira mit Bullen.

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2: Zugegeben, der Saisonstart für die Ingolstädter Panther ging einigermaßen in die Hose, aber es gibt auch eine positive Sicht auf die Dinge. Es kann eigentlich nur noch aufwärts gehen. Am besten schon am Wochenende mit euch beim Heimspiel in der Saturn Arena als VIP-Gast am Sonntag um 14 Uhr. Andreas Rau hier, servus, wen haben wir dran?
3: Hallo, servus, das ist der Tobi.
2: Tobi, woher?
3: Aus Ehekirchen.
2: Du möchtest zum Eishockey?
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Die Superheroes von The Script. Das ist Radio Inn. Es ist aktuell 4:05 und mehr Hits, mehr Vielfalt hätten wir für euch in der kommenden halben Stunde. Unter anderem mit Dasher, Austin und Real Life die 80er Jahre Send Me an Angel. Der kleine Haken an der Geschichte, es verabschiedet sich gerade mit Gewalt der Radio Inn Senderechner, was mir überhaupt nicht passt. Heißt, ich könnte euch jetzt hier eine Story vom wilden Mann erzählen. Ja, die Technik, sie streikt. Was können wir machen an der Stelle? Wir könnten schauen, dass wir euch aus dem Notband irgendwie hier Musik um die Ohren hauen könnten. So, jetzt muss der Raum mal ganz kurz tippen. Sekunde. Aber was hätten wir denn hier? Kriegen wir da was raus? Ja, doch, wahrscheinlich. Schauen wir mal. Ah, schön.

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5: Ich bin Gregor Jose Moser. Die Bundesregierung hat einen Gesetzentwurf gegen digitale Gewalt beschlossen. Vorgesehen sind neue Straftatbestände, etwa für sexualisierte Deepfakes, digitalen Voyeurismus, Cyberstalking und bestimmten Identitätsmissbrauch. Lea Matschulat berichtet aus Berlin.
6: Wer eine nackte Frau ungefragt am Strand fotografiert oder einen nackten Mann ohne Erlaubnis in der Sauna filmt, macht sich künftig strafbar, wenn das Gesetz dann in Kraft tritt. Und wer sich Bilder einer realen Vergewaltigung ansieht oder auf dem Laptop oder in der Cloud hat, das alles wird zur Straftat. Bestraft wird künftig auch, wer unter dem Namen eines anderen Dinge im Netz verbreitet, die dem Ansehen dieses Menschen schaden können.
5: Weltweit und auch in Berlin erinnern Spitzenpolitiker an den Terrorangriff der Hamas vor 3 Jahren in Israel. Im Bundestag hat Parlamentspräsidentin Klöckner zum Kampf gegen Antisemitismus aufgerufen. Es liege an jedem, dies im eigenen Alltag zu tun, vor der Haustür, am Arbeitsplatz, in der Freizeit. Auch Bundespräsident Steinmeier kritisierte den wachsenden Antisemitismus, erinnerte aber auch an die Toten und das Leid im Gazastreifen infolge des israelischen Krieges. Der Anwalt von Ex-BND-Präsident Hanning weist die Spionagevorwürfe gegen seinen Mandanten zurück. Hanning sei zwar im Besitz vertraulicher Unterlagen gewesen, habe die Informationen aber nicht zum Nachteil Deutschlands weitergegeben, schon gar nicht gegen Bezahlung, so der Anwalt. Die Bundesanwaltschaft wirft dem 80-Jährigen unter anderem geheimdienstliche Agententätigkeit und versuchten Landesverrat vor. Er sitzt in Untersuchungshaft. Ein mögliches wildes Tier sorgt nahe dem Münchner Flughafen für Aufregung. Mit einem Hubschrauber, Drohnen und Streifenwagen sucht die Polizei bei Oberding nach der mutmaßlichen Raubkatze. Eine Person soll im Notzinger Moos das Tier gesehen und gefilmt haben. Laut dem Landratsamt Erding könnte es sich nach einer ersten Einschätzung tatsächlich um einen Puma handeln.
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7: Um 3:05 und siehe da, man muss dem Computer, dem Senderechner nur 3-mal gut zureden und mit Liebesentzug drohen. Ja, schon geht er wieder. Auf den Straßen geht's ein bisschen langsamer, unter anderem auf der A9 Fahrt Richtung Nürnberg aktuell, weil zwischen Langenbruck und Rastplatz Baarer Weiher Vorsicht immer noch Fahrzeugteile auf der Fahrbahn und Fahrt Richtung München zwischen Manching und Langenbruck Unfallstelle auf dem linken Fahrstreifen zwischen Ingolstadt Süd und Langenbruck 30 Minuten mehr deswegen. Außerdem schauen wir auf die Bundesstraßen. Da haben wir aktuell im Angebot für euch die B13 Münchner Straße zwischen B16 Oberstimm und Ingolstadt Südlicher Ringstraße. 5 Minuten mehr. Stadtauswärts sind es deren 9. Und Südliche Ringstraße Schillerstraße zwischen Manchinger und Goethestraße 5 Minuten mehr. Die B16 Richtung Neuburg zwischen Manching und der B13 bei Oberstimm haben wir ebenfalls 5 Minuten mehr. Und solltet ihr was sehen, was wir noch nicht melden, egal ob Stau oder Blitzer, dann anrufen oder WhatsApp schicken an die Radio in Verkehrshotline 0841 303 die 9.
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7: Das Radio in Wetter, Feierabend bei Sonne und 22 Grad in Rohrenfels und Pförring. Heute darf der Heimweg ruhig nochmal einen kleinen Umweg durchs Freie bekommen. Genießt es, weil allerspätestens morgen ist es dann auch vorbei. Kommende Nacht werden die Wolken mehr, Tiefstwerte um 11 Grad. Morgen im Tagesverlauf am Anfang, ganz am Anfang wohlgemerkt, ja, noch der ein oder andere Sonnenstrahl, aber schon am frühen Vormittag. dicke Wolken und spätestens ab Mittag auch länger anhaltende

0: Regenfälle immer wieder möglich. Dazu wird es kräftig windig und dann fühlt sich das Ganze auch noch deutlich frischer an als noch 15 bis 19 Grad, die es werden sollen. Der Radio in Wettertrend für den Freitag, dann endgültig Jackenwetter. Anfangs noch viele Wolken und örtliche Schauer, später zeitweise sogar Sonnenschein möglich. Aber es hat halt dann schon merklich abgekühlt und nur noch herbstliche 11 bis 15 Grad.
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0: Tja, und was macht man nicht alles, damit man auch im Alter den Durchblick behält? Also wir reden jetzt von Augen, im wahrsten Sinne des Wortes Durchblick. Karotten essen, Augenübungen machen, weniger aufs Handy schauen. Was davon hilft unseren Augen denn wirklich? Ist eine spannende Frage, gerade wenn morgen der Welttag des Sehens ist. Deswegen sprechen wir drüber nach. Mehr Hits, mehr Vielfalt. Gleich mit Jennifer Lopez, If You Had My Love. Und hier ist der Mr. Know-It-All von Teddy Swims bei Radio N.

0: Sascha und Austin, das ist Radio Inn am Mittwoch, Feierabend, Viertel nach fünf. Morgen der Welttag des Sehens. Als Teil der Woche des Sehens geht es darum, Sehbehinderungen zu verstehen und zu verhüten. Vielen Augenkrankheiten kann man nämlich tatsächlich vorbeugen. Und was können wir im Alltag gezielt für unsere Augengesundheit tun? Finn Wiens aus der Radio Inn Redaktion.
1: Hallo.
0: Als Kind haben wir alle immer wieder gehört, man müsse viele Karotten und Möhren essen für die Augen. Was können wir denn tatsächlich tun, um unsere Augen gesund zu halten?
1: Ja, also Ernährung ist kein schlechter Ansatz. Gesundes Essen mit vielen Vitaminen ist natürlich auch gut für unsere Augen. Karotten müssen es jetzt dabei nicht unbedingt sein, aber zum Beispiel grünes Gemüse und auch Nüsse für die Omega-3-Fettsäuren, die sind super. Dann der Klassiker für jede Lebenslage, das ist genug Schlafen, denn unsere Augen, die brauchen die Auszeit, um sich zu regenerieren. Auch noch ganz wichtig, den Sonnenschutz. Eine Sonnenbrille, die tragen wir eigentlich nicht, um cool auszusehen, sondern damit unsere Augen und die Netzhaut vor UV-Strahlen geschützt wird und das zu jeder Jahreszeit.
0: Jetzt gibt es für die Augengesundheit ja auch die 20-20-20-Regel, die man vielleicht schon mal gehört hat. Was macht das Sinn?
1: Also die Regel ist tatsächlich sinnvoll, vor allem wenn man viel am Bildschirm arbeitet. Alle 20 Minuten für 20 Sekunden 20 Fuß, also ungefähr 6 Meter weit wegschauen. Das entspannt die Muskulatur im Auge und ist im Alltag super leicht umzusetzen. Bewusstes Blinzeln, das ist auch gut, um die Augen zu befeuchten, oder eine ganz sanfte Massage der Augenränder, das kann entspannen. Ganz wichtig ist hier aber, man kann keine Sehschwächen und auch keine Erkrankungen damit heilen. Solche Übungen, die sind nur für die Entspannung vom Auge gut und helfen eben, dass die nicht so schnell müde werden.
0: Was sind denn Anzeichen, bei denen ich definitiv mal einen Termin beim Augenarzt machen sollte?
1: Ja, also einerseits, wenn einem auffällt, dass man schlechter sieht. Vielleicht kann man die Anzeigen an der Bahn nicht mehr so gut lesen oder Autokennzeichen nicht ganz entziffern. Auch ein Warnsignal kann verschwommenes Sehen sein oder wenn man Lichtblitze und schwarze Punkte im Sichtfeld wahrnimmt. Mit zunehmendem Alter, da steigt das Risiko für Sehprobleme sowieso, also lohnt sich hier ein Vorsorgetermin. Und Risikofaktoren neben dem Alter, das sind Rauchen, ein erhöhter Blutdruck und auch ein hoher Blutzuckerspiegel, also auch hier die Augen regelmäßig checken lassen.
0: Jetzt müde Augen durch Bildschirmzeit ist das eine, bei Kindern soll es aber auch eine viel schlimmere Auswirkung haben, nämlich zu Kurzsichtigkeit führen. Ist da was dran?
1: Möglicherweise schon, da wird aber gerade noch viel dran geforscht. Hinweise gibt es aber, dass längeres Fokussieren auf Smartphone oder Tablet dazu führen könnte, dass die Entwicklung des Augapfels bei Kindern gestört wird und so dann eben Kurzsichtigkeit entsteht. Viele Studien, die zeigen allerdings auch einen Zusammenhang zwischen fehlendem Tageslicht und Kurzsichtigkeit. Wichtig wäre wohl also, dass die Kinder viel draußen spielen und nicht zu lang am Stück auf ganz nahe Dinge schauen. Wenig Bildschirmzeit, das ist ja eh nicht nur für die Augen, sondern auch für die allgemeine Entwicklung von Kindern gut.
0: Sagen wir danke, Finn. Also Karotten dürfen bleiben, aber für Kinder ist draußen spielen offenbar mindestens genauso wichtig wie der Gemüseteller.
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0: Need Your Love von One Republic. Das ist Radio in um 5:35 und ich gebe es zu, ich bin heute noch besser gelaunt als sonst, denn heute ist glücklich trotz Glatzetag. Ja, da betrachten wir Glatzenträger auf der ganzen Welt gegenseitig unsere Platte, um zu sehen, wie sich unser Lächeln darin spiegelt. Und mehr Hits, mehr Vielfalt gibt's in der kommenden halben Stunde mit Ed Sheeran, Sapphire und Harry Styles As It Was bei Radio in.
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11: Andreas Harida ist neuer Chefarzt der Notaufnahme an der Inntal-Klinik in Pfaffenhofen. Der 46-Jährige war bereits in der Vergangenheit 12 Jahre lang an der Inntal-Klinik tätig. Für eine Weiterbildung in Notfallmedizin wechselte er 2024 an das Klinikum Ingolstadt. Jetzt kehrt er zurück und übernimmt die Leitung von Ralf Zart. Mit seinen neu gewonnenen Erfahrungen möchte er die zentrale Notaufnahme weiter voranbringen. Ein 74-Jähriger hat heute früh auf der B16 bei Rödenhof einen Auffahrunfall verursacht. Vor dem Kreisverkehr zur Münchner Straße bemerkte er die wartenden Fahrzeuge zu spät. Er fuhr dem Wagen einer 24-Jährigen hinten auf. Der Aufprall schob ihren Wagen in 2 weitere Autos. Rettungskräfte brachten die junge Frau mit leichten Verletzungen ins Krankenhaus. Laut Polizei liegt der Sachschaden bei ca. 30.000 Euro. Die B16 Richtung Neuburg blieb aufgrund von Reinigungsarbeiten 90 Minuten lang gesperrt. Der neue Eichstätter Bischof Christian Würz hat heute Morgen mit den Ingolstädter Gnadentalschulen Gottesdienst gefeiert. Dabei kamen rund 700 Schülerinnen und Schüler zusammen. Anlass war das 750-jährige Bestehen des Klosters Gnadental. Die Schüler erzählten dessen Geschichte in einem kleinen Theaterstück und gestalteten auch die Musik dazu. Anschließend besuchte Würz das Schulzentrum und nahm sich Zeit für Gespräche mit Schülern und Lehrkräften. 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
0: 6:30, also wir sind noch nicht auf dem Niveau, dass wir sagen müssen, die nachfolgenden Sendungen verzögern sich um 5 Minuten, aber es ist halt mächtig was los. Die A9 Richtung Nürnberg fangen wir an. Zwischen Langenbruck und Baarer Weiher immer noch Gegenstände, Fahrzeugteile auf der Fahrbahn. Fahrt Richtung München zwischen Manching und Langenbruck. Unfallstelle auf dem linken Fahrstreifen. Die B13 Fahrt Richtung Eichstätt zwischen Friedrichshofen West und Gabel 5 Minuten mehr, genauso wie auf der B13 Richtung Ingolstadt zwischen Pfaffenhofen und der B300 bei Pörnbach. Die B13 zwischen südlicher Ringstraße und der B16 bei Oberstimmhammer, das ist Ingolstadt stadtauswärts, 5 Minuten mehr, genauso wie auf der B13 südliche Ringstraße Schillerstraße in Ingolstadt zwischen Manchinger und Goethestraße. Die B13 Richtung Ingolstadt zwischen Friedrichshofen West und Friedrichshofen ebenfalls 5 Minuten mehr. Und wenn ihr was seht, was wir noch nicht melden, egal ob Stau oder Blitzer, anrufen oder WhatsApp schicken an die Radio in Verkehrshotline. 0841 300 3x die 9. Das Radio in Wetter, noch ein bisschen Sonne einsammeln. Ab morgen kann man nämlich nicht mehr leugnen, dass der Herbst da ist. Aktuell 22 Grad in Bergheim und Geisenfeld. Die Tiefstwerte in der kommenden Nacht um 11 Grad. Die Wolken werden mehr, auch schon über Nacht. Spätestens morgen Vormittag dann auch schon mit den ersten Schauern. Ab Mittag auch länger anhaltend, dazu kräftig windig. Und maximal noch 15 bis 19 Grad, die sich aber merklich kühler anfühlen. Und der Radio in Wetter Trend, es wird tatsächlich kühler und richtig herbstlich am Freitag. Mit Jackenwetter, anfangs noch viele Wolken, örtlich auch Schauer. Später zwar teilweise Sonne, aber mehr als 11 bis 15 Grad ist halt dann auch nicht mehr drin.
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0: So, mit einem feierlichen Appell auf dem Rathausplatz in Ingolstadt hat die Pionierschule der Bundeswehr heute ihr 70-jähriges Bestehen gefeiert. Ehrengast war Bayerns Innenminister Herrmann und der war hörbar stolz auf eine bayerische Einrichtung.
3: Ob in München, wo die Schule gegründet wurde, oder eben hier jetzt in Ingolstadt, die Pioniere der Bundeswehr sind in Bayern seit 70 Jahren daheim.
0: Und mehr vom Jubiläum der Pioniere hört er gleich hier am Dienstag Feierabend bei Radio Inn nach. Mehr Hits, mehr Vielfalt. Hätten wir für euch Curie von Mr. Mister und hier ist Michael Schulte, 5 a.m.

0: As It Was von Harry Styles, Radio Inn um 17:45. Es ist Mittwoch, Feierabend und ein runder Geburtstag ist immer eine gute Gelegenheit, ein Fest zu feiern und Gäste einzuladen. Das haben auch die Verantwortlichen der Pionierschule der Bundeswehr in Ingolstadt so gesehen. Statt Torte gab es einen Appell für alle auf dem Rathausplatz. Ganz bewusst in der großen Öffentlichkeit und nicht hinter Kasernenzäunen, meint der Kommandeur der Pionierschule, Brigadegeneral Christian Friedl.
1: Wie bei einer Geburtstagsfeier ist es eine tolle Gelegenheit, einmal Danke zu sagen an alle, die diese 70 Jahre mitgestaltet und verantwortet haben und auch dafür gesorgt haben, dass die Pionierschule erfolgreich arbeiten kann. Und es ist auch die Gelegenheit, hier in der Öffentlichkeit der Stadt Ingolstadt und allen Bürgerinnen und Bürgern nochmal zu zeigen, wer wir sind. Und auch da in diesem Rahmen Danke zu sagen, weil wir uns in dieser Garnison hier wirklich wohlfühlen.
0: Das klingt doch gut, denn Menschen, die sich wohlfühlen, leisten gute Arbeit. Das ist auch bei der Bundeswehr nicht anders. Auch der Kommandeur des Ausbildungskommandos des Heeres, Generalmajor Olaf Rode aus Leipzig, betonte das in seiner Rede.
2: Und dabei geht es nicht nur um Geld, Material und Strukturen. Die beste Organisation und Ausrüstung ist ohne gute Leute, die entscheiden und Dinge tun und Mittel zur Wirkung bringen, nichts wert. Und damit kommt es eben wieder auf die Menschen an. Und dazu leistet die Pionierschule zu deren Ausbildung einen ganz entscheidenden Beitrag.
0: Der Appell endete mit einem Marsch von rund 300 Soldaten durch die Ingolstädter Fußgängerzone bis zum Paradeplatz. Und heute Abend wartet noch ein Highlight. Das Gebirgsmusikchor der Bundeswehr spielt ab 18.30 Uhr noch eine Serenade im Fackelschein auf dem Rathausplatz.
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0: La sober. Kamrad, das ist Radio in 4 Minuten, dann ist es 18 Uhr Mittwoch, Feierabends mit mehr Hits, mehr Vielfalt. Hätten wir für euch einen Klassiker in der kommenden halben Stunde, Abflug. Genesis und der Invisible Touch. Mehr Hits mit Ostis. Schau mir in die Angel Eyes. Radio in gleich hier nach 18 Uhr.
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0: Radio in am Mittwochfeierabend. Seit dem vergangenen Wochenende hat das Bistum Eichstätt auch hochoffiziell einen neuen Bischof und eine seiner ersten Amtshandlungen jetzt junge Menschen in der Region treffen. Wie das genau war heute Morgen, eines unserer Themen in den Regionalnachrichten um 9:30.
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12: Ich bin Gregor Jose Moser. Mit Gedenkveranstaltungen wird heute weltweit an den Terrorangriff der islamistischen Hamas auf Israel vor 3 Jahren erinnert. Auch in Deutschland, unter anderem im Bundestag in Berlin. Mehr von Ronny Thorau.
13: Vor einer Parlamentssitzung ergriff Bundestagspräsidentin Julia Klöckner das Wort, erinnerte an das Leid, das der Hamas-Terror vor 3 Jahren ausgelöst habe.
14: Der 7. Oktober, der hat sich tief in das Leben der Überlebenden und der Angehörigen eingegraben.
13: In Israel wurde heute den ganzen Tag an den Terror vor 3 Jahren erinnert. Es gab aber auch Demonstrationen, bei denen Menschen eine staatliche Untersuchungskommission forderten, etwa zu Versäumnissen von Politik und Sicherheitsbehörden vor dem Hamas-Angriff.
12: Wir sind gedanklich noch einmal in Berlin. Da trifft sich jetzt am Abend der Koalitionsausschuss, um sich über die anstehenden Reformen auszutauschen. Unter anderem wollen Union und SPD über einen Zeitplan für Beschlüsse zu Rente und Steuern sprechen. Auch die Wahl des Landtagspräsidenten in Sachsen-Anhalt gestern wird ein Thema sein. Es gibt den Verdacht, dass auch CDU-Abgeordnete für den AfD-Politiker Rausch gestimmt haben. Die Bayern-SPD will mit Blick auf Sachsen-Anhalt prüfen lassen, ob Gelder aus dem Länderfinanzausgleich bei einer möglichen AfD-Regierung zurückgehalten werden könnten. Landeschefin Endres sagte, die Solidarität zwischen den Ländern dürfe nicht diejenigen stärken, die die Demokratie zerstören wollten. Die AfD ist in Sachsen-Anhalt gesichert rechtsextrem. Das Erstellen von Deepfake-Pornos, Cyberstalking oder auch Identitätsmissbrauch. All das und noch weitere Taten sollen in Zukunft strafbar sein. Das Bundeskabinett hat dazu einen Gesetzentwurf gegen digitale Gewalt beschlossen. Der sieht auch eine Strafe vor, wenn man zum Beispiel heimlich Fotos von anderen in der Sauna macht.
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0: Es ist 6:02. Servus auf die Straßen. Aktuell mit der A9 Richtung Nürnberg. 4 Kilometer Stau. 10 Minuten mehr zwischen Manching und Ingolstadt Nord. Außerdem zwischen Altmühltal und Kriedingen defekter PKW auf dem Standstreifen. Die B13 Münchner Straße in Ingolstadt zwischen der B16 Oberstimm und südlicher Ringstraße 6 Minuten näher und 5 Minuten auf der südlichen Ringstraße Schillerstraße zwischen Manchinger und Goethe.
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0: Stau oder Blitzer, wenn ihr seht, genügt ein Anruf oder eine WhatsApp-Text- oder Sprachnachricht an die Radio in Verkehrshotline 0841 300 3x die 9. Dankeschön. Das Radio in Wetter heute Abend noch trocken und mild. Morgen kommt der Wetterwechsel mit Regen, Wind und nur noch maximal so Temperaturen um die 17 Grad, die sich deutlich kühler anfühlen. Aufgrund der Gesamtgemengelage als aktuell diese 21 Grad in Oberdolling und Karlskron. Es wird morgen in Sachen Regen, vor allen Dingen ab dem späten Vormittag, interessant. Dann kann es auch mal länger anhaltend gießen. Mutter Natur freut sich drüber. Wir, naja, also ich werde den Sommer vermissen, je länger er weg ist. Und der Wetterwechsel kommt mit Nachhaltigkeit, um es mal so zu sagen. Der Radio in Wettertrend am Freitag, nämlich mit dickem Jackenwetter. Anfangs zwar noch viele Wolken und örtlich letzte Tropfen und später dann Sonnenschein und trocken. Aber nur noch 11 bis 15 Grad und dazu kräftig Wind.
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0: So, und eine der Top-Sehenswürdigkeiten, weswegen die Menschen zu uns nach Bayern kommen. Schloss Neuschwanstein bekommt morgen Streifen. Ja, und die zeigen ziemlich schonungslos, wie sich Bayerns Temperaturen seit 1881 verändert haben. Was da genau dahinter steckt, das wird spektakulär ausschauen. Unser Thema auf dem Weg nach Hause nach Marcon Walking in Memphis. Und hier ist Nico Santos, Why Don't You Stay bei Radio N.

0: Strange Lies von Aus Dis. Das ist Radio in 6:15. Schloss Neuschwanstein kennen wir eigentlich nur in ganz weiß. Morgen Abend wird es dann deutlich bunter. Zum Auftakt der Bayerischen Klimawoche wird das Schloss nämlich mit blauen und roten Streifen beleuchtet. Die sehen nicht nur spektakulär aus, sondern erzählen auch etwas über das Klima in Bayern. Was dahinter steckt, weiß Julia Wasilkow aus der Radio in Redaktion.
1: Grüß dich.
0: Was genau bekommen Besucherinnen und Besucher denn morgen Abend auf Neuschwanstein zu sehen?
1: Ja, auf die Fassade kommen sogenannte Klimastreifen. Jeder einzelne steht für die Durchschnittstemperatur eines Jahres in Bayern. Und zwar von 1881 bis 2025. Blau steht für vergleichsweise kühle Jahre, rot für warme und heiße. Und wenn wir die Streifen nebeneinander sehen, wird die Entwicklung ziemlich deutlich. Richtung Gegenwart tauchen immer mehr rote Streifen auf.
0: Und Neuschwanstein ist ja nur der Auftakt. Was passiert während der Bayerischen Klimawoche noch?
1: Ab morgen und bis zum 18. Oktober gibt es in ganz Bayern Aktionen rund um Klimaschutz und die Anpassung an den Klimawandel. Dabei sind zum Beispiel Kommunen, Vereine, Unternehmen und Bildungseinrichtungen. Geplant sind unter anderem Workshops, Ausstellungen, Exkursionen und Mitmachaktionen. Und die Klimastreifen tauchen dabei immer wieder auf. Zum Beispiel sollen auch die Allianz Arena in München und die WWK Arena in Augsburg die Streifen aufgreifen.
0: In Bayern startet die Klimawoche besonders spektakulär morgen mit Schloss Neuschwanstein.
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15: Andreas Harida ist neuer Chefarzt der Notaufnahme an der Inntal-Klinik in Pfaffenhofen. Der 46-Jährige war bereits in der Vergangenheit 12 Jahre lang an der Inntal-Klinik tätig. Für eine Weiterbildung in Notfallmedizin wechselte er 2024 an das Klinikum Ingolstadt. Jetzt kehrt er zurück und übernimmt die Leitung von Ralf Zart. Mit seinen neu gewonnenen Erfahrungen möchte er die zentrale Notaufnahme weiter voranbringen. Ein 74-Jähriger hat heute früh auf der B16 bei Rödenhof einen Auffahrunfall verursacht. Vor dem Kreisverkehr zur Münchner Straße bemerkte er die wartenden Fahrzeuge zu spät. Er fuhr dem Wagen einer 24-Jährigen hinten auf. Der Aufprall schob ihren Wagen in 2 weitere Autos. Rettungskräfte brachten die junge Frau mit leichten Verletzungen ins Krankenhaus. Laut Polizei liegt der Sachschaden bei ca. 30.000 Euro. Die B16 Richtung Neuburg blieb aufgrund von Reinigungsarbeiten 90 Minuten lang gesperrt. Der neue Eichstätter Bischof Christian Würz hat heute Morgen mit den Ingolstädter Gnadentalschulen Gottesdienst gefeiert. Dabei kamen rund 700 Schülerinnen und Schüler zusammen. Anlass war das 750-jährige Bestehen des Klosters Gnadental. Die Schüler erzählten dessen Geschichte in einem kleinen Theaterstück und gestalteten auch die Musik dazu. Anschließend besuchte Würz das Schulzentrum und nahm sich Zeit für Gespräche mit Schülern und Lehrkräften. 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
16: Um 6:35 haben wir eine Meldung. Bisschen Stop-and-Go-Verkehr auf der A9 Richtung Nürnberg zwischen Ingolstadt Süd und Nord. Das war's. Es Radio in Wetter. Den Abend noch draußen genießen, auf Balkonien oder im Garten. Aber es wird halt dann doch relativ frisch, ziemlich zackig sogar, mit Tiefstwerten in der kommenden Nacht um 11 Grad. Freitag stehen dann teilweise nur noch 11 bis 15 Grad maximal auf dem Thermometer. Ist schon eine ziemlich andere Liga. Morgen im Tagesverlauf, nämlich die ersten dicken Wolken, allerspätestens ab dem Mittag auch mit ergiebiger Regen. Vor allen Dingen in der zweiten Tageshälfte auch mal länger anhalten, die Tageshöchstwerte bis 18 Grad.
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16: So, es ist Mittwoch Feierabend, es läuft die Nobelpreiswoche. Zeit für unsere Lieblingsdisziplin, nämlich verstehen, wofür Menschen einen Nobelpreis bekommen, obwohl wir schon beim Wort Neutrino geistig ausgestiegen sind. Unser Thema nach mehr Hits, mehr Vielfalt gleich mit Liquid und Narcotic. Und hier ist der Fever Dream von Alex Warren bei Radio N.

0: Die 80er, Ultravox und Hymn bei Radio in, es ist 7:15. Zugegeben, man versteht oft nicht viel von dem, was da aktuell im Fernsehen geredet wird, wenn es um Nobelpreise geht. Für was haben sie denn eigentlich bekommen? Wir erklären das ja gern. Also, jetzt zum Beispiel gestern der belgisch-amerikanische Neutrino-Forscher Francis Helsen. Der hat den Physik-Nobelpreis für das Observatorium Ice Cube erhalten, das Neutrinos, also sogenannte Geisterteilchen im Eis des Südpols, aufspürt. Geisterteilchen deswegen, weil diese flüchtigen Elementarteilchen bekommt man sonst kaum zu fassen. Die sind so wie ein Mitarbeiter im Baumarkt. Forscher haben berechnet, dass pro Sekunde 10 Milliarden Neutrinos auf jeden Quadratzentimeter unserer Erdoberfläche prasseln. 10 Milliarden pro Sekunde. Das ist fast so oft, wie im Dezember All I Want for Christmas Is You in den Kaufhäusern läuft.
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7: Ich bin Gregor Jose Moser. Sicherheitsbehörden haben nach Angaben der nordrhein-westfälischen Landesregierung im Ausland ein Mitglied der russischen Hackergruppe Chilin festgenommen. Dabei handelt es sich um eines der bekanntesten und aggressivsten Hackernetzwerke weltweit. Ronny Thorau berichtet.
8: Der festgenommene 28-jährige Russe sei einer der führenden Köpfe der Hackergruppe Chilin, so NRW-Innenminister Reul. Ermittler des Landeskriminalamtes hätten die Hackergruppe infiltriert und monatelang überwacht. Schließlich habe der 28-Jährige im Mai in Japan Urlaub machen wollen. Dort sei er in Tokio festgenommen und inzwischen nach Deutschland ausgeliefert worden. Die Hackergruppe habe weltweit tausende Unternehmen erpresst, in Deutschland 150 und Milliarden an Lösegeldforderungen gestellt.
7: Änderungen im Strafrecht hat die Bundesregierung auf den Weg gebracht, zum Beispiel um die Herstellung sexualisierter Deepfakes zu verbieten, also durch KI produzierte Darstellungen. Auch soll das heimliche Filmen anderer in der Sauna oder am Strand künftig mit einer Freiheitsstrafe von bis zu 2 Jahren oder einer Geldstrafe geahndet werden. Genau 3 Jahre nach dem Massaker der Terrororganisation Hamas im Süden Israels hat Bundestagspräsidentin Klöckner zum Kampf gegen Antisemitismus aufgerufen. Auch die Kirchen in Deutschland zeigen sich solidarisch. Unter anderem die evangelische Kirche erinnert aber auch an das Leid der Palästinenser im Gazastreifen durch das israelische Militär. Ein mögliches wildes Tier sorgt nahe dem Münchner Flughafen für Aufregung. Mit Hubschrauber, Drohnen und Streifenwagen sucht die Polizei bei Oberding nach der mutmaßlichen Raubkatze. Ein Jäger hatte im Notzinger Moos das Tier gesehen und gefilmt. Laut dem Landratsamt Erding könnte es sich nach einer ersten Einschätzung tatsächlich um einen Puma handeln.
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9: Hier die aktuellen Meldungen von den Straßen bei uns in der Region. Fahrt auf der A9 München in Richtung Nürnberg vorsichtig. Zwischen den Anschlussstellen Altmühltal und Greding kommt es zu Behinderungen durch erhöhtes Verkehrsaufkommen. Wir bleiben noch auf der A9 München in Richtung Nürnberg. Auch zwischen Manching und Ingolstadt Ost kommt es zu Behinderungen durch erhöhtes Verkehrsaufkommen auf beiden Fahrbahnen. Bitte plant etwa 10 Minuten mehr Fahrzeit ein.
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10: Am Abend und in der Nacht ziehen langsam mehr Wolken auf. Meistens bleibt es aber noch trocken, die Tiefstwerte um 11 Grad. Morgen, der Donnerstag, kommt dann der Wetterwechsel. Anfangs kann sich noch kurz die Sonne zeigen, dann ziehen von Westen dichte Wolken und Regen herein. Dazu frischt der Wind kräftig auf und es wird mit 15 bis 19 Grad deutlich kühler. Der Radio in Wettertrend, Freitag dann endgültig Jackenwetter. Anfangs noch viele Wolken, örtlich letzte Tropfen, später zeitweise etwas Sonne, aber nur noch 11 bis 15 Grad.
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10: So, es ist Mittwochabend und statistisch haben wir es schwarz auf weiß. Deutschland wird kleiner, nur bei der Warteschlange an der Supermarktkasse merkt man davon wahrscheinlich wieder nichts. Was haben die Statistiker da wieder ausgerechnet? Und ja, die deutsche Bevölkerung, sie schrumpft. Unser Thema nach Starship Nothing's Gonna Stop Us Now und Ray Dalton Blood Running.
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Till Dawn für euren Mittwochabend. Das ist Radio Inn um 7:15 und wir werden heute immer weniger. Gell? Die Bevölkerung in Deutschland wird laut einer neuen Studie bis ungefähr Mitte des Jahrhunderts spürbar schrumpfen. Das Gute ist, dann wird die Warteschlange vor der Supermarktkasse endlich kürzer. Blöd nur, dass sie trotzdem keine zweite Kasse aufmachen. In Zahlen ausgedrückt, die Bevölkerung in Deutschland schrumpft bis 2045 auf 81,8 Millionen Menschen. Ist natürlich blöd für Jürgen Klopp, dann ist sein Käppi nicht mehr aktuell.

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4: Das Gesundheitsamt Pfaffenhofen hat vergangene Woche wegen Keimen im Trinkwasser ein Abkochgebot erlassen. Inzwischen ist die Ursache bekannt. Die Bakterien stammen von Insekten in einem der Wasserbehälter. Die Verantwortlichen reinigen nun die Anlage. Bis die Untersuchungen wieder einwandfreies Trinkwasser bestätigen, bleibt das Abkochgebot bestehen. Betroffen sind Teile der Versorgungsgebiete der Inntal-Gruppe, Wahler-Gruppe und Biburger Gruppe in Geisenfeld und Ernstgarten sowie Teilen von Wolnzach, Rohrbach, Coburg und Eigelsbach. Schwere Zeiten erfordern außergewöhnliche Maßnahmen. Wie die Fachzeitschrift Automobilwoche meldet und sich dabei auf sichere Quellen beruft, startet Audi ein neues Personalmodell. Beschäftigte können in die Rüstungsindustrie, zum Beispiel zu Airbus, MBDA, Diehl oder KNS wechseln. Die Beschäftigten werden quasi bis zu 2 Jahre verliehen. Anschließend könnten sie die Rückkehrgarantie nutzen und zu Audi zurückkehren, heißt es. Mit einem feierlichen Appell hat die Pionierschule der Bundeswehr in Ingolstadt ihr 70-jähriges Bestehen gefeiert. Rund 300 Soldatinnen und Soldaten waren dafür auf dem Rathausplatz angetreten. Neben hochrangigen Militärs deutscher und internationaler Streitkräfte gehörte auch Bayerns Innenminister Joachim Herrmann zu den Ehrengästen. Er betonte in seiner Rede auch die internationale Bedeutung der Ingolstädter Einrichtung.
5: Die Pionierschule ist ein heute zentraler Treffpunkt für Partner aus der ganzen Welt und sie leistet einen ganz wesentlichen Beitrag zur Sicherheit Deutschlands sowie seiner Bündnispartner. Und darum gratuliere ich ausdrücklich im Namen der gesamten bayerischen Staatsregierung sehr, sehr herzlich zum 70. Geburtstag.
4: Nach dem Appell marschierten die Pioniere durch die Ingolstädter Fußgängerzone bis zum Paradeplatz, musikalisch begleitet vom Gebirgsmusikchor der Bundeswehr aus Garmisch-Partenkirchen. 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
8: Hier die aktuellen Meldungen bei uns in der Region. Fahrt auf der A9 München in Richtung Nürnberg vorsichtig. Zwischen den Anschlussstellen Altmühltal und Greding kommt es zu Behinderungen durch erhöhtes Verkehrsaufkommen. Wir bleiben noch auf der A9 München in Richtung Nürnberg. Auch zwischen Manching und Ingolstadt Ost kommt es zu Behinderungen durch erhöhtes Verkehrsaufkommen auf beiden Fahrbahnen. Bitte plant etwa 10 Minuten mehr Fahrzeit ein.
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9: So, Mittwochabend ist es und das ist eine Meldung des Tages. Keine Stunde von uns entfernt liegt nämlich angeblich Deutschlands stressfreiste Stadt. Was können wir Ingolstädter von den Augsburgern lernen? Sprechen wir drüber nach Ace of Base, All That She Wants. Und hier ist Kamrad mit Hug Yourself.
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0: So What von Pink. Das ist Radio Inn und damit haben wir es 7:45 am Mittwochabend. Eine der Meldungen des Tages. Wo lässt sich's bei uns denn bitte so richtig schön entspannt leben? Bitte schön, laut dem neuen Stressindex Deutschland ist Augsburg, also fast Nachbarstadt, die stressfreiste Stadt Deutschlands. Und warum? Laut den Statistikern gibt's viele Grünflächen, wenig Lärm, ausgewogene Arbeitszeiten. Und besonders stressfrei wird's in Augsburg, wenn die Schwiegermama in einer anderen Stadt lebt. Die Schwaben. Gell? Ja. Augsburg ist so entspannt beim FC Augsburg, da spielen die Kicker im Training angeblich schon mit dem Anti-Stress-Ball.
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8: Ich bin Gregor Jose Moser. Im Kanzleramt in Berlin sind die Spitzen von Union und SPD zu Beratungen zusammengekommen. Bei verschiedenen geplanten Reformen gibt es noch Redebedarf. Für zusätzlichen Druck sorgen die Wahlerfolge der AfD. Jan-Henner Reitze berichtet.
9: Ein Bekenntnis, den eigentlich schon abgesprochenen Reformkurs auch durchzuziehen, das erwartet Kanzler Merz von den Gesprächen wieder einmal, muss man sagen, denn schon mehrfach hatten Union und SPD versprochen, nicht mehr zu streiten, sondern zu liefern. Auch um der AfD den Wind aus den Segeln zu nehmen und Vertrauen in die Politik zurückzugewinnen. Aber es hakt weiter an vielen Stellen. Bei der Rentenreform fehlt immer noch ein Gesetzentwurf. Bei Plastik- oder Zuckersteuer gehen der Union die Pläne aus der SPD zu weit.
8: Die Bundesregierung will härter gegen digitale Gewalt vorgehen. Das Kabinett hat einen Gesetzentwurf von Justizministerin Hubig beschlossen. Geplant sind neue Straftatbestände für zum Beispiel sexualisierte Deepfakes, Cyberstalking und bestimmten Identitätsmissbrauch, etwa über Fake-Profile auf Social Media. Eine Raubkatze streift möglicherweise durch ein Naturschutzgebiet in der Nähe des Münchner Flughafens. Die Behörden glauben, dass es sich um einen Puma handeln könnte. Am Nachmittag hat die Polizei eine groß angelegte Suchaktion gestartet, inklusive Hubschrauber und Drohnen, bisher aber ohne Erfolg. Ein Jäger hatte das verdächtige Tier in der Nacht mit einem Nachtsichtgerät im Notzinger Moos in Oberding entdeckt und gefilmt. Die deutsche Fußballnationalmannschaft rutscht in der FIFA-Weltrangliste weiter ab. Die DFB-Auswahl liegt jetzt auf Platz 13, einen Rang schlechter als nach dem WM-Aus im 16. Finale. Unter dem neuen Bundestrainer Jürgen Klopp hat Deutschland in 4 Nations League-Spielen nur einen Sieg geholt. Allerdings hatte Klopp auch einen XXL-Kader berufen, um erst einmal Orientierung für die Zukunft zu bekommen.
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10: Uns liegen derzeit keine größeren Störungsmeldungen vor.
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11: Am Abend und in der Nacht ziehen langsam mehr Wolken auf. Meistens bleibt es aber noch trocken, die Tiefstwerte um 11 Grad. Morgen, der Donnerstag, kommt dann der Wetterwechsel. Anfangs kann sich noch kurz die Sonne zeigen, dann ziehen von Westen dichte Wolken und Regen herein. Dazu frischt der Wind kräftig auf und es wird mit 15 bis 19 Grad deutlich kühler. Der Radio in Wettertrend, Freitag dann endgültig Jackenwetter. Anfangs noch viele Wolken, örtlich letzte Tropfen, später zeitweise etwas Sonne, aber nur noch 11 bis 15 Grad.
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1: Das Gesundheitsamt Pfaffenhofen hat vergangene Woche wegen Keimen im Trinkwasser ein Abkochgebot erlassen. Inzwischen ist die Ursache bekannt. Die Bakterien stammen von Insekten in einem der Wasserbehälter. Die Verantwortlichen reinigen nun die Anlage. Bis die Untersuchungen wieder einwandfreies Trinkwasser bestätigen, bleibt das Abkochgebot bestehen. Betroffen sind Teile der Versorgungsgebiete der Inntal-Gruppe, Wahler-Gruppe und Biburger Gruppe in Geisenfeld und Ernstgarten sowie Teilen von Wolnzach, Rohrbach, Coburg und Eigelsbach. Schwere Zeiten erfordern außergewöhnliche Maßnahmen. Wie die Fachzeitschrift Automobilwoche meldet und sich dabei auf sichere Quellen beruft, startet Audi ein neues Personalmodell. Beschäftigte können in die Rüstungsindustrie, zum Beispiel zu Airbus, MBDA, Diehl oder KNS wechseln. Die Beschäftigten werden quasi bis zu 2 Jahre verliehen. Anschließend könnten sie die Rückkehrgarantie nutzen und zu Audi zurückkehren, heißt es. Mit einem feierlichen Appell hat die Pionierschule der Bundeswehr in Ingolstadt ihr 70-jähriges Bestehen gefeiert. Rund 300 Soldatinnen und Soldaten waren dafür auf dem Rathausplatz angetreten. Neben hochrangigen Militärs deutscher und internationaler Streitkräfte gehörte auch Bayerns Innenminister Joachim Herrmann zu den Ehrengästen. Er betonte in seiner Rede auch die internationale Bedeutung der Ingolstädter Einrichtung.
2: Die Pionierschule ist ein heute zentraler Treffpunkt für Partner aus der ganzen Welt. Und sie leistet einen ganz wesentlichen Beitrag zur Sicherheit Deutschlands sowie seiner Bündnispartner. Und darum gratuliere ich ausdrücklich im Namen der gesamten bayerischen Staatsregierung sehr, sehr herzlich zum 70. Geburtstag.
1: Nach dem Appell marschierten die Pioniere durch die Ingolstädter Fußgängerzone bis zum Paradeplatz, musikalisch begleitet vom Gebirgsmusikchor der Bundeswehr aus Garmisch-Partenkirchen. 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
4: Uns liegen derzeit Meldungen vor.
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1: Ich bin Gregor Jose Moser. Bundeskanzler Merz hat die Wahl des AfD-Politikers Rausch zum Landtagspräsidenten von Sachsen-Anhalt gestern verurteilt. Bei einer Veranstaltung des Handelsblatts in Berlin sprach er von einem historischen Einschnitt. Weil es eine geheime Wahl war, wisse niemand, ob auch CDU-Abgeordnete für Rausch gestimmt haben, so Merz. Rausch behauptet jedoch, es habe Absprachen mit 4 CDU-Leuten gegeben. Fest steht, dass Rausch gestern 4 Stimmen mehr bekommen hat, als AfD und BSW zusammen haben. Die Bundesregierung hat einen Gesetzentwurf gegen digitale Gewalt beschlossen. Lea Matschulat berichtet aus Berlin.
2: Wer eine nackte Frau ungefragt am Strand fotografiert oder einen nackten Mann ohne Erlaubnis in der Sauna filmt, macht sich künftig strafbar, wenn das Gesetz dann in Kraft tritt. Und wer sich Bilder einer realen Vergewaltigung ansieht oder auf dem Laptop oder in der Cloud hat, das alles wird zur Straftat. Bestraft wird künftig auch, wer unter dem Namen eines anderen Dinge im Netz verbreitet, die dem Ansehen dieses Menschen schaden können.
1: Weltweit ist an den Terrorangriff der Hamas vor 3 Jahren in Israel erinnert worden. Im Bundestag hat Parlamentspräsidentin Klöckner zum Kampf gegen Antisemitismus aufgerufen. Auch Bundespräsident Steinmeier kritisierte den wachsenden Antisemitismus, erinnerte aber auch an die Toten und das Leid im Gazastreifen infolge des israelischen Krieges. Geburtstagswoche in Augsburg, da feiert das Museum der Puppenkiste sein 25-jähriges Bestehen. Besucher, egal ob groß oder klein, bekommen exklusive Einblicke hinter die Kulissen der Ausstellung. Für Kinder gibt es eine abenteuerliche Museumsschnitzeljagd sowie spezielle Führungen mit der beliebten Ratte Frieda. Die Augsburger Puppenkiste selbst gibt es schon seit 1948, also seit 78 Jahren.
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3: Uns liegen momentan keine größeren Störungsmeldungen vor.
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4: Am Abend und in der Nacht ziehen langsam mehr Wolken auf. Meistens bleibt es aber noch trocken, die Tiefstwerte um 11 Grad. Morgen, der Donnerstag, kommt dann der Wetterwechsel. Anfangs kann sich noch kurz die Sonne zeigen, dann ziehen von Westen dichte Wolken und Regen herein. Dazu frischt der Wind kräftig auf und es wird mit 15 bis 19 Grad deutlich kühler. Der Radio in Wettertrend, Freitag dann endgültig Jackenwetter. Anfangs noch viele Wolken, örtlich letzte Tropfen, später zeitweise etwas Sonne, aber nur noch 11 bis 15 Grad.
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6: Am Mikrofon begrüßt sie ganz herzlich Heike Haberl. Es gibt Musik, die von Tod und Abschied erzählt und uns dabei vor allem das Leben vor Augen führt. Johannes Brahms' Deutsches Requiem ist ein solches Werk. Entstanden in einer Zeit persönlicher Verlusterfahrungen, ist es keine Totenmesse im herkömmlichen Sinn. Brahms verwendet Texte aus der Lutherbibel und richtet seinen Blick nicht auf die Verstorbenen, sondern auf die Menschen, die zurückbleiben. Auf Trauer, Trost, Vergänglichkeit und schließlich auf Hoffnung. Am 11. Oktober ist dieses außergewöhnliche Werk im Festsaal des Stadttheaters Ingolstadt zu erleben. Der Kammerchor Ingolstadt singt gemeinsam mit der Vogtlandphilharmonie Greiz-Reichenbach und 2 Solisten. Die Leitung hat Kirchenmusikdirektor Oliver Scheffels, mit dem ich über die besondere Kraft dieses Requiems gesprochen habe. Ja, Herr Scheffels, Brahms nennt sein Werk ein deutsches Requiem. Es ist aber trotzdem keine Totenmesse im klassischen Sinn. Was ist für Sie der eigentliche Kern dieses Werks?
7: Sie sagen ganz richtig, es ist eigentlich keine Totenmesse, die eigentlich auf Lateinisch wäre und dem katholischen Ritus folgt. Brahms hat im Grunde ein Requiem geschrieben für die Lebenden, nicht für die Toten, sondern für die Hinterbliebenen, ein Trostwerk. Und dazu hat er sich einfach Zitate aus der Bibel, Bibelstellen zusammengesucht, aus dem Alten und dem Neuen Testament, und die in neuen Zusammenhang gesetzt. Ein wirklich spannendes und zutiefst zu Herzen gehendes Unterfangen, wie ich finde.
8: Ja, da sind wir auch schon mittendrin in der Musik. Dieses Requiem klingt ja unglaublich groß und überwältigend und im nächsten Moment dann fast intim und kammermusikalisch. Was ist für Sie das Besondere, diese beiden Seiten zusammenzubringen?
7: Also ich finde, Brahms bildet einfach das Menschsein ab in diesem Werk. Also die Auseinandersetzungen mit dem Tod, mit dem Leben oder mit dem ewigen Leben ist ja eine Sache, die jedem von uns, jedem Menschen früher oder später mal blüht. Und Brahms kennt die menschlichen Regungen. Es gibt manchmal ein Aufbegehren, wenn man quasi den Tod nicht begreift, dann wird's vehement. Oder aber bis hin zur Hoffnungslosigkeit, also mit verminderten Septakkorden und so weiter, die dann nicht einmal aufgelöst werden. Also ganz großartig. Und dann gibt es ganz, ganz berührende, leise Stellen, wie im vierten Satz, wo der Brahms, der Komponist, eben von den himmlischen Wohnungen spricht. Also ein Zustand, wie es nach dem Tod weitergehen kann.

0: Ja, Sie haben vorher schon ein bisschen davon gesprochen. Brahms Musik ist ja ganz eng mit der Sprache und den biblischen Texten verbunden.
1: Ja, wir reden natürlich sehr, sehr viel über Zusammenhänge, über Übergänge. Voraussetzung ist natürlich zunächst einmal, dass die Noten klar sind und dass jeder weiß, wohin die Reise geht sozusagen. Aber dann reden wir tatsächlich sehr viel auch im Detail über Textzusammenhänge, wie man den Text beispielsweise besonders artikulieren muss, was man hervorheben muss, weil Brahms natürlich einen gewissen Sprachrhythmus vorgibt. Und wenn man da nicht aufpasst, kann es sein, dass ein entgegengesetzter Sinn herauskommt. Also da müssen wir schon sehr gut aufpassen, dass wir die Konsonanten knacken lassen, zum Beispiel. Also das ist tatsächlich ein Großteil der Arbeit, dass wir auf die Sprache auch gehen.
0: Wie ist da der momentane Stand bei den Proben?
1: Wir sind auf einem sehr, sehr guten Weg. Wir hatten just am letzten Samstag einen langen Probensamstag, wo wir tatsächlich mal das ganze Werk von vorn bis hinten proben konnten. Auch im Detail, aber zusätzlich dann quasi als Durchlauf, damit der Chor diesen Spannungsbogen, den er da begehen muss, tatsächlich auch mitfühlen kann. Die Probenzeit ist natürlich immer begrenzt, wenn man am Montag 2 Stunden hat, einmal in der Woche. Da kann man ja nur punktuell zunächst einmal proben und so puzzlestückartig setzt man dann das Werk zusammen. Und jetzt letzten Samstag hatten wir eben die Gelegenheit, alles mal im Zusammenhang zu fassen, damit auch der Chor weiß, wie die ihre Kräfte einteilen müssen. Es ist ein wirklich stimmtechnisch sehr herausforderndes Stück. Der Chor ist ja ständig dran, also 75 Minuten lang sozusagen. Auch wenn die Solisten mal dazwischen singen, es gibt keine einzige Nummer, wo der Chor nicht dabei wäre.
0: Solisten ist auch ein gutes Stichwort. Es gibt 2 in dieser Komposition. Wen haben Sie dafür ausgewählt?
1: Also für die Sopranpartie braucht man in diesem Stück eine glockenklare, glasklare Stimme ohne Vibrato in der Höhe. Und da ist mir sofort die Marina Schudra aus Regensburg eingefallen. Die hat vor 2 Jahren, glaube ich, bei uns mal ein Kammermusikkonzert gespielt. Da haben wir Couperin, Les Sons des Ténèbres aufgeführt. Und ich habe die ersten 3 Töne von ihr gehört und habe gewusst, es ist genau die Solistin für unser Brahms-Requiem. Also Marina Schudra aus Regensburg. Ursprünglich war Felix Rohleder als Bariton geplant gewesen, der aber leider nicht kann, weil er aus seinem Vertrag nicht rauskommt am Theater in Chemnitz. Der kriegt da also nicht frei. Und deswegen wird jetzt statt seiner ein anderer, junger, aber sehr guter Bariton, Anton Haupt aus Leipzig singen, der freundlicherweise da sehr spontan zugesagt hat und eingesprungen ist.
0: Als Orchester haben Sie die Vogtlandphilharmonie engagiert. Welche Klangfarben und Interpretationen bringt dieser Klangkörper mit ein?
1: Also das Orchester, das ist ja ein symphonisches Orchester, das da verlangt wird. Da werden also verschiedene Dinge verlangt von denen. Einerseits müssen die einen sehr dunklen Klang fabrizieren. Das gelingt ja Brahms auch dadurch, dass er in einem Satz beispielsweise gleich am Anfang die Violinen ganz weglässt. Also erste und zweite Violinen und nur die tiefen Streicher spielen lässt mit den Holzbläsern. Also die müssen wandelbar sein einfach. Die müssen nämlich dann im zweiten Satz volles Rohr spielen, dürfen aber den Chor nicht zudecken. Also das ist eine Truppe von circa 45 Musikerinnen und Musikern und unser Chor hat 65 Sängerinnen und Sänger. Also da geht es jetzt einfach darum, dass das Orchester auch wirklich hören muss, sind wir zu laut, sind wir zu leise. Mit oder ohne Dirigenten müssen die das hören. Also ich werde dann schon was sagen, wenn es zu laut ist. Aber also diese Wandelfähigkeit, das ist ganz wichtig. Und wir haben nur eigentlich 2 Proben. Eine wirkliche Hauptprobe mit allen zusammen und eine Anspielprobe vom Konzert. Das heißt, in diesen 3 Stunden muss das laufen. Und deswegen braucht es da ein Orchester, das in sich schon zusammengespielt hat und aufeinander eingestimmt ist. Und ich kenne die Vogtlandphilharmonie von meiner ersten Stelle in Thüringen. Das ist jetzt auch über 20 Jahre her. Man glaubt es kaum. Also wir haben da die besten Beziehungen.
0: Ja, Sie haben sicher von der Klanggestaltung schon alles genau im Kopf, wie Sie sich das vorstellen. Haben Sie bestimmte Passagen, die Sie immer wieder aufs Neue durchspielen, abrufen, die Sie besonders ergreifen auch vielleicht?
1: Also Sie werden lachen, aber es gibt tatsächlich Passagen, die fallen mir nachts um 4 oder um 5 ein, dann bin ich hellwach auf einmal und höre diese Musik einfach innerlich. Ich weiß jetzt nicht, ob das ein schöner Zustand ist oder nicht, aber man merkt einfach, dass dieses Werk einen beschäftigt die ganze Zeit. Eine Chorsängerin hat mir letztens auch ein ähnliches Phänomen eben beschrieben, dass sie im Grunde diese Melodien einfach nicht mehr aus dem Kopf kriegt. Das sind alles wirklich Ohrwürmer, muss man sagen, ohne dass die oberflächlich wären. Also das sind Melodien und Melodieführungen auch, die einem unglaublich haften bleiben. Und auch die Harmonik, die geht einfach ganz tief rein und ist da verankert und bleibt da hoffentlich ganz lange. Es gibt im sechsten Satz eine sehr vehemente Stelle, wenn es davon geredet wird, dass der Tod im Sieg verschlungen ist. Ein wirklich sehr, sehr kraftvolles Stück mit vollem Orchester, wo auch der Chor volles Rohr geben muss. Und dieser Triumph, also den höre ich einfach ständig. Aber auch der vierte Satz, wie lieblich sind deine Wohnungen, Herr Zebaoth, ist natürlich ein Highlight. Mit dem Stück fangen wir heute auch in der Probe an. Dann sind wir einfach drin in dieser Harmonik.
0: Oliver Scheffels hat gerade die Perspektive des Dirigenten beschrieben. Die Architektur des Werks, die Verbindung von Text und Musik und das besondere Zusammenspiel von Chor und Orchester. Aber wie fühlt sich dieses Requiem an, wenn man mitten in diesem Klang steht, wenn man es selbst singt? Das habe ich zwei Sängerinnen und einen Sänger des Kammerchors Ingolstadt gefragt. Tenor Jakob Michael Schmid, Altistin Gudrun Winter und Sopranistin Carola Berninger.
2: Ich bin von Beruf her Pädagogin und jetzt auch gerade in der ambulanten Pflege unterwegs, vorher auch in Behindertenwohnheimen, und da ist man mit dem Tod einfach auch konfrontiert. Und meine eigenen Eltern sind schon gestorben, meine Schwester habe ich begraben, etc., etc. Ich habe mich mit dem Übergang beschäftigt. Und genau da setzt das Werk für mich an. Und ich habe damit auch die Bibeltexte ein bisschen anders verstanden.
3: Es hat für mich eine unwahrscheinlich große Bedeutung an Frömmigkeit. Und die Texte sind so gewählt, dass man sie auch nachvollziehen kann, auch als Laie nachvollziehen kann. Da muss man das Werk gar nicht singen.
4: Diese Botschaft nimmt mich total mit. Also diese Freude auf die jenseitige Welt und auch die Tatsache, dass wir eben alle sterben müssen und dass es aber eigentlich kein Grund zur Traurigkeit ist. Ich finde es wirklich das schönste Requiem, was ich kenne.
5: Das ist für mich als Sopran mal wieder ein schönes, hohes Stück zum Singen, zum Strahlen an den Stellen, wo es das Strahlen braucht und an den Stellen, wo es was Dunkles braucht. Da haben wir ja die Männerstimmen und die Altstimmen. Und so ergänzt sich das toll.
3: Es prägt sich besonders ein, die Vielfältigkeit des Werkes. Weil es sind ja ungeheuer viele Facetten drin. Von Urgewalt bis ganz zarten Tönen, von Unsicherheit bis zur Gewissheit. Es ist einfach in dem Werk alles drin. Es ist für mich eines der größten Meisterwerke der Romantik.
4: Also es gibt wirklich Passagen, da kommen mir wirklich fast die Tränen. Gerade dieses Sopran-Solo mit dem Chor, wo eben die Sopranstimme eben singt, ich will euch wiedersehen, und der Chor singt, ihr sollt getröstet werden. Also das geht mir schon sehr nahe. Und ich habe es ja auch vor einiger Zeit, also vor wahrscheinlich 20 Jahren schon mal gesungen. Und da war gerade in meiner Familie eben auch ein Unglücksfall gewesen. Und da war das für mich natürlich herzzerreißend, aber auch wirklich tröstlich.
5: Wir haben ja vorher in Bach gesungen. Und der ist von der Atmung her, vom ganzen Sing-Sang, vom, wie man sich dazu auch bewegen kann, anders. Jetzt haben wir hier die großen Bögen. Das ist immer wieder gesund für das Volumen. Es ist gesund fürs Rausschauen, wie lange die Töne gehalten werden müssen. Dass dann auch das rüberkommt, was wir dem Publikum geben wollen.
3: Eigentlich ist das Werk vom ersten bis zum letzten Takt beeindruckend. Und die Probenarbeit gibt mir unwahrscheinlich Sicherheit, weil es sind immer wieder Problemstellen dabei, und der Tenor ist ja sehr viel allein und hat sehr viel Solopassagen drinnen. Insofern ist es schon eine gewaltige Herausforderung, da dem Anspruch gerecht zu werden.
4: Also ich kann da wirklich schwelgen. man kann wirklich mitgehen. Und jetzt, wenn man es dann schon kennt und wenn man dann schon so weit ist in den Proben, kann man sich wirklich auch einfach auf das Konzert freuen. Weil im Konzert ist es dann natürlich immer noch intensiver, weil dann auch die Aufmerksamkeit so fokussiert ist und man kann dann wirklich komplett mitgehen.
1: Ich habe lang überlegt, ob ich ein Stück dazu nehmen soll, irgendein Orchesterwerk vorneweg, habe mich aber dann dagegen entschieden, weil ich glaube, dass dieses Werk für sich steht. Einfach. Das kommt aus dem Nichts und geht ins Nichts zurück. Und dann hat man 75 Minuten wunderbare Entwicklungen sozusagen. Wenn man das Stück nicht kennt, braucht man keine Angst haben. Man setzt sich hinein und kann genießen. Das ist ein Stück, das wirkt unmittelbar.
0: Ein deutsches Requiem von Johannes Brahms. Musik über Trauer und Vergänglichkeit, aber eben auch über Trost, Hoffnung und das Weiterleben. Am Sonntag, den 11. Oktober, ist das Werk um 18 Uhr im Festsaal des Stadttheaters zu hören. Der Kammerchor Ingolstadt musiziert gemeinsam mit der Vogtlandphilharmonie Greiz-Reichenbach. Die Solopartien übernehmen Marina Schudra und Anton Haupt. Die musikalische Leitung hat Kirchenmusikdirektor Oliver Scheffels. Vielleicht ist es genau das, was dieses Requiem bis heute so unmittelbar macht. Dass Brahms uns angesichts des Todes nicht allein mit dem Abschied zurücklässt, sondern den Blick immer wieder auf das Leben richtet. Das war's für heute vom Kulturkanal. 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Einen schönen, hoffnungsfrohen Abend wünscht Ihnen Ihre Heike Haberl.
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1: Das Gesundheitsamt Pfaffenhofen hat vergangene Woche wegen Keimen im Trinkwasser ein Abkochgebot erlassen. Inzwischen ist die Ursache bekannt. Die Bakterien stammen von Insekten in einem der Wasserbehälter. Die Verantwortlichen reinigen nun die Anlage. Bis die Untersuchungen wieder einwandfreies Trinkwasser bestätigen, bleibt das Abkochgebot bestehen. Betroffen sind Teile der Versorgungsgebiete der Inntalgruppe, Wahlergruppe und Biburger Gruppe in Geisenfeld und Ernstgarten sowie Teilen von Wolnzach, Rohrbach, Coburg und Eigelsbach. Schwere Zeiten erfordern außergewöhnliche Maßnahmen. Wie die Fachzeitschrift Automobilwoche meldet und sich dabei auf sichere Quellen beruft, startet Audi ein neues Personalmodell. Beschäftigte können in die Rüstungsindustrie, zum Beispiel zu Airbus, MBDA, Diehl oder KNS wechseln. Die Beschäftigten werden quasi bis zu 2 Jahre verliehen. Anschließend könnten sie die Rückkehrgarantie nutzen und zu Audi zurückkehren, heißt es. Mit einem feierlichen Appell hat die Pionierschule der Bundeswehr in Ingolstadt ihr 70-jähriges Bestehen gefeiert. Rund 300 Soldatinnen und Soldaten waren dafür auf dem Rathausplatz angetreten. Neben hochrangigen Militärs deutscher und internationaler Streitkräfte gehörte auch Bayerns Innenminister Joachim Herrmann zu den Ehrengästen. Er betonte in seiner Rede auch die internationale Bedeutung der Ingolstädter Einrichtung.
2: Die Pionierschule ist ein heute zentraler Treffpunkt für Partner aus der ganzen Welt. Und sie leistet einen ganz wesentlichen Beitrag zur Sicherheit Deutschlands sowie seiner Bündnispartner. Und darum gratuliere ich ausdrücklich im Namen der gesamten bayerischen Staatsregierung sehr, sehr herzlich zum 70. Geburtstag.
1: Nach dem Appell marschierten die Pioniere durch die Ingolstädter Fußgängerzone bis zum Paradeplatz, musikalisch begleitet vom Gebirgsmusikchor der Bundeswehr aus Garmisch-Partenkirchen. 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
4: Uns liegen momentan keine größeren Störungsmeldungen vor.

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1: Ich bin Moritz Einzel. Zuckersteuer, Rente oder auch AfD. Zwischen Union und SPD gibt es Redebedarf. Seit dem späten Nachmittag sitzen deren Spitzen im Koalitionsausschuss zusammen. Noch vor Rente und Steuern dürfte die Wahl des AfD-Politikers Rausch zum Landtagspräsidenten in Sachsen-Anhalt gestern das beherrschende Thema sein. Rausch behauptet, die vier Stimmen außerhalb von AfD und BSW kämen aus der CDU. Es habe hier Absprachen gegeben. Die Bundes-CDU weist das zurück. Die SPD fordert Aufklärung. Mit Gedenkveranstaltungen weltweit ist heute an den Terrorangriff der islamistischen Hamas auf Israel vor 3 Jahren erinnert worden. Auch im Bundestag. Mehr von Ronny Thorau.
2: Vor einer Parlamentssitzung ergriff Bundestagspräsidentin Julia Klöckner das Wort, erinnerte an das Leid, das der Hamas-Terror vor 3 Jahren ausgelöst habe.
3: Der 7. Oktober, der hat sich tief in das Leben der Überlebenden und der Angehörigen eingegraben.
2: In Israel wurde heute den ganzen Tag an den Terror vor 3 Jahren erinnert. Es gab aber auch Demonstrationen, bei denen Menschen eine staatliche Untersuchungskommission forderten, etwa zu Versäumnissen von Politik- und Sicherheitsbehörden vor dem Hamas-Angriff.
1: Eine Raubkatze streift möglicherweise durch ein Naturschutzgebiet in der Nähe des Münchner Flughafens. Die Behörden glauben, dass es sich um einen Puma handeln könnte. Am Nachmittag hat die Polizei eine groß angelegte Suchaktion gestartet, inklusive Hubschrauber und Drohnen, bisher aber ohne Erfolg. Ein Jäger hatte das verdächtige Tier in der Nacht mit einem Nachtsichtgerät im Notzinger Moos in Oberding gefilmt. Die deutsche Fußballnationalmannschaft rutscht in der FIFA-Weltrangliste weiter ab. Die DFB-Auswahl liegt jetzt auf Platz 13, einen Rang schlechter als nach dem WM-Aus im 16. Finale. Unter dem neuen Bundestrainer Jürgen Klopp hat Deutschland in 4 Nations-League-Spielen nur einen Sieg geholt. Allerdings hatte Klopp auch einen XXL-Kader berufen, um erst einmal Orientierung für die Zukunft zu gewinnen.
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4: Momentan liegen uns keine größeren Störungsmeldungen vor.
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5: Am Abend und in der Nacht ziehen langsam mehr Wolken auf. Meistens bleibt es aber noch trocken, die Tiefstwerte um 11 Grad. Morgen, der Donnerstag, kommt dann der Wetterwechsel. Anfangs kann sich noch kurz die Sonne zeigen, dann ziehen von Westen dichte Wolken und Regen herein. Dazu frischt der Wind kräftig auf und es wird mit 15 bis 19 Grad deutlich kühler. Der Radio in Wettertrend, Freitag dann endgültig Jackenwetter. Anfangs noch viele Wolken, örtlich letzte Tropfen, später zeitweise etwas Sonne, aber nur noch 11 bis 15. 15 Grad.
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1: Ich bin Moritz Einzel. Bundeskanzler Merz hat die Wahl des AfD-Politikers Rausch zum Landtagspräsidenten von Sachsen-Anhalt verurteilt. Bei einer Veranstaltung des Handelsplatz in Berlin sprach Merz von einem historischen Einschnitt. Ob auch CDU-Leute für Rausch gestimmt hätten, wisse niemand, so der Kanzler.
2: Wie und ob die Aufklärung dieser geheimen Wahl jemals gelingen wird, das wird dort zu klären sein. Aber gleichzeitig gilt, jedenfalls für mich, wer einen Abgeordneten einer rechtsextremen Partei zum Landtagspräsidenten wählt, muss das mit seinem Gewissen vereinbaren.
1: Am frühen Abend kam der Koalitionsausschuss von Union und SPD zusammen, um unter anderem über die Vorgänge in Sachsen-Anhalt zu sprechen. Es ist der dritte Jahrestag des Terrorangriffs der islamistischen Hamas auf Israel. Weltweit wurde heute der Opfer des 7. Oktober gedacht, auch in Berlin. Bundestagspräsidentin Klöckner hat zu Beginn einer Parlamentssitzung zum Kampf gegen Antisemitismus aufgerufen.
3: Jüdinnen und Juden müssen in unserem Land frei und sicher leben können. Das ist selbstverständlich, sollte selbstverständlich sein.
1: Auf dem Bebelplatz in Berlin kamen hunderte Menschen zu einer Gedenkfeier zusammen. Die Bundesregierung hat den Verkauf von Anteilen des Hamburger Logistikunternehmens Zippel an die chinesische Staatsreederei Costco verboten. Dies wurde mit Sicherheitsbedenken begründet. Ein Sprecher sagte, ein Verkauf von Zippel hätte Abhängigkeiten vertieft und die Stabilität der Lieferketten Deutschlands und der EU gefährdet. Gutverdiener müssen bald mehr in die Sozialkassen einzahlen. Wer über 5.812,50 Euro brutto im Monat verdient und gesetzlich versichert ist, muss im kommenden Jahr einen höheren Beitrag an die Krankenversicherung zahlen, wie die Bundesregierung per Verordnung beschlossen hat. Ab einem Verdienst von 8.450 Euro brutto steigt auch der Beitrag für die Rentenversicherung.
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4: Hier die wichtigsten Meldungen von den Straßen bei uns in der Region. Fahrt auf der A9 Nürnberg in Richtung München vorsichtig. Zwischen Allershausen und Kreuz Neufahren kommt es zu Behinderungen durch erhöhtes Verkehrsaufkommen auf der Fahrbahn.
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5: Am Abend und in der Nacht ziehen langsam mehr Wolken auf. Meistens bleibt es aber noch trocken, die Tiefstwerte um 11 Grad. Morgen, der Donnerstag, kommt dann der Wetterwechsel. Anfangs kann sich noch kurz die Sonne zeigen, dann ziehen von Westen dichte Wolken und Regen herein. Dazu frischt der Wind kräftig auf und es wird mit 15 bis 19 Grad deutlich kühler. Der Radio in Wettertrend, Freitag dann endgültig Jackenwetter. Anfangs noch viele Wolken, örtlich letzte Tropfen, später zeitweise etwas Sonne, aber nur noch 11 bis 15. 15 Grad.
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0: 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Hier die wichtigsten Meldungen von den Straßen bei uns in der Region. Fahrt auf der A9 Nürnberg in Richtung München vorsichtig. Zwischen Allershausen und Kreuz Neufahren kommt es zu Behinderungen durch erhöhtes Verkehrsaufkommen auf der Fahrbahn.
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1: Ich bin Moritz Einzel. Gedenken an die Opfer des Angriffs der palästinensischen Terrororganisation Hamas auf Israel vor 3 Jahren. Auch in Berlin gab es Gedenkveranstaltungen. Auf dem Bebelplatz verurteilte Bundesinnenminister Dobrindt in einer Rede den wachsenden Antisemitismus.
2: Schaut auf den 7. Oktober. Hier geht es nicht darum, dass etwas befreit werden soll. Hier geht es darum, dass etwas vernichtet werden sollen. Hier sollen Menschen vernichtet werden. Hier soll ein Volk vernichtet werden. Hier soll ein jüdisches Volk vernichtet werden. Das steht hinter diesen Parolen.
1: Das Brandenburger Tor in Berlin wurde in den Farben der israelischen Flagge beleuchtet. Der frühere Chef des Bundesnachrichtendienstes Hanning muss unter anderem wegen Spionageverdachts in Untersuchungshaft. Das hat ein Ermittlungsrichter des Bundesgerichtshofs entschieden. Der 80-jährige Hanning und sein früherer Büroleiter beim BND waren am Dienstag festgenommen worden. Ein mutmaßlich wildes Tier sorgt nahe dem Münchner Flughafen für Aufregung. Mit Hubschrauber, Drohnen und Streifenwagen sucht die Polizei bei Oberding nach der mutmaßlichen Raubkatze. Ein Jäger hatte im Notzinger Moos das Tier gesehen und gefilmt. Nach Einschätzung von Experten könnte es sich um einen Puma handeln. Vincent Kompany, der Cheftrainer des FC Bayern, erhält beim Bayerischen Sportpreis den persönlichen Preis des bayerischen Ministerpräsidenten Söder. Das hat die Staatskanzlei mitgeteilt. Kompany sei ein absoluter Ausnahmetrainer und engagierter Anwalt für die Menschlichkeit, erklärte Söder. Kompany habe nicht nur eine klare Spielphilosophie und Führungsstärke, sondern zeige auch klare Haltung beim Thema Rassismus und Ausgrenzung.
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3: Uns liegen derzeit keine größeren Störungsmeldungen vor.
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4: Die Wolken werden mehr, dazu Tiefstwerte um 11 Grad. Der Donnerstag selber mit dem großen Wetterwechsel. Anfangs noch lokal mit etwas Sonne, dann ziehen von Westen dicke Wolken mit Regen herein. Dazu frischt der Wind kräftig auf. Höchstwerte zwischen 15 und 19 Grad. Es ist schon merklich kühler. Der Radio in Wettertrend, der Freitag dann endgültig Jackenwetter. Anfangs noch viele Wolken, örtlich letzte Tropfen, später sogar zeitweise etwas Sonne, aber nur noch 11 bis 15 Grad.
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1: Uns liegen derzeit keine größeren Störungsmeldungen vor.

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1: Ich bin Moritz Einzel. Die Spitzen von Union und SPD haben ihre Beratungen im Koalitionsausschuss am Abend nach etwa 4 Stunden beendet. Ergebnisse sollen am Morgen bekannt werden. Neben dem Reformkurs dürfte es auch um die Ereignisse in Sachsen-Anhalt gegangen sein. Es steht im Raum, dass auch CDU-Abgeordnete den AfD-Landtagspräsidenten Rausch mitgewählt haben könnten. Bundeskanzler Merz fand dazu bei einer Veranstaltung des Handelsblatts in Berlin klare Worte.
2: Wer seine Stimme der AfD gibt, der spielt das Spiel der Extremisten. Und er zerstört Glaubwürdigkeit. Mit den Werten meiner Partei, der CDU, verträgt sich das jedenfalls nicht.
1: Umgekehrt gibt es in der Union Verärgerung darüber, dass die SPD möglicherweise mit der Linken in Berlin ein Regierungsbündnis eingeht. Weltweit ist gestern der Opfer des Terrorangriffs der Hamas auf Israel vor 3 Jahren gedacht worden, auch in Berlin. Auf der zentralen Gedenkveranstaltung wandte sich Bundesinnenminister Dobrindt gegen den wachsenden Antisemitismus.
3: Jüdinnen und Juden und das Existenzrecht Israels, sie sind Teil Deutschlands. Und diejenigen, die das in Frage stellen, sie dürfen nicht Teil Deutschlands werden und sie sind nicht Teil Deutschlands, meine Damen und Herren.
1: Israels Botschafter Prosor sagte, man dürfe nicht nur Reden über tote Juden halten, es brauche eine Offensive für lebendige Juden. Seit Tagen protestieren in Frankreich Schülerinnen und Schüler für mehr Lehrer und bessere Infrastruktur in der Bildung. Dabei kommt es auch immer wieder zu Ausschreitungen. Premierminister Le Cornu hat jetzt versprochen, die Lernbedingungen an den Schulen zu verbessern. Mehr Geld werde es aber nicht geben. In der Nähe des Münchner Flughafens ist möglicherweise eine Raubkatze unterwegs. Die Behörden glauben, dass es sich bei dem Tier, das ein Jäger mit einem Nachtsichtgerät entdeckt hat, um einen Puma handeln könnte. Die Polizei rief zu Wachsamkeit auf. Suchmaßnahmen blieben bislang erfolglos.
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4: Bei uns liegen im Herzen Bayerns momentan keine größeren Störungsmeldungen vor.
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5: Die Wolken werden mehr, dazu Tiefstwerte um 11 Grad. Der Donnerstag selber mit dem großen Wetterwechsel. Anfangs noch lokal mit etwas Sonne, dann ziehen von Westen dicke Wolken mit Regen herein. Dazu frischt der Wind kräftig auf. Höchstwerte zwischen 15 und 19 Grad, das ist schon merklich kühler. Der Radio in Wettertrend, der Freitag dann endgültig Jackenwetter. Anfangs noch viele Wolken, örtlich letzte Tropfen, später sogar zeitweise etwas Sonne, aber nur noch 11 bis 15 Grad.

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1: Bei uns liegen im Herzen Bayerns momentan keine größeren Störungsmeldungen vor.
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1: Ich bin Moritz Einzel. Die Spitzen von Union und SPD haben ihre Beratungen im Koalitionsausschuss am Abend nach rund 4 Stunden beendet. Über die Ergebnisse will die Regierung am Morgen informieren, und zwar voraussichtlich in schriftlicher Form. Hauptthema der Sitzung war die weitere Umsetzung der Reformvorhaben. Außerdem ging es um die Ergebnisse der Wahlen in Sachsen-Anhalt, Mecklenburg-Vorpommern und Berlin. Teilnehmer beschrieben die Stimmung bei dem Treffen als gut und sehr konstruktiv. 3 Jahre nach dem Terrorangriff der islamistischen Hamas auf Israel ist gestern der Opfer gedacht worden, auch im Bundestag. Parlamentspräsidentin Klöckner sagte, man höre immer, Antisemitismus dürfe keinen Platz haben.
2: Aber leider, sind wir ehrlich, ist doch die Realität anders. Erschreckend anders, ob rechtsextrem, linksextrem oder islamistisch begründet. Deshalb liegt es doch an uns, Antisemiten in die Schranken zu weisen. Jeder und jede im eigenen Alltag, vor der Haustür, am Arbeitsplatz, in der Freizeit.
1: Das Brandenburger Tor in Berlin wurde am Abend in den Farben Israels angeleuchtet. Eine Woche nach der gescheiterten Hinrichtung der zum Tode verurteilten Mörderin Christa Pike im US-Bundesstaat Tennessee haben ihre Anwälte Details zu ihrem Gesundheitszustand mitgeteilt. Sie zeigten sich überrascht, dass Pike das Bewusstsein wiedererlangt hat, nachdem sie eigentlich davon ausgegangen waren, dass ihre Mandantin hirntot sei. Pike sei kognitiv sehr verwirrt und habe einen langen Weg der Genesung vor sich. Die 50-Jährige hatte 2 Giftspritzen überlebt. Die Symbolfigur der Wohnungsproteste in Spanien ist tot. Wie der Mieterverband mitgeteilt hat, ist die 87-jährige Mari Carmen Abascal im Krankenhaus gestorben. Sie hatte ihre Wohnung nach 70 Jahren verlassen müssen. Das hatte landesweite Massenproteste gegen Wohnungsnot und politische Verwerfungen ausgelöst. Ende November gibt es Neuwahlen in Spanien.
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3: Aktuell sind bei uns im Herzen Bayerns keine größeren Störungen gemeldet.
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4: Die Wolken werden mehr, dazu Tiefstwerte um 11 Grad. Der Donnerstag selber mit dem großen Wetterwechsel. Anfangs noch lokal mit etwas Sonne, dann ziehen von Westen dicke Wolken mit Regen herein. Dazu frischt der Wind kräftig auf. Höchstwerte zwischen 15 und 19 Grad. Es ist schon merklich kühler. Der Radio in Wettertrend, der Freitag dann endgültig Jackenwetter. Anfangs noch viele Wolken, örtlich letzte Tropfen, später sogar zeitweise etwas Sonne, aber nur noch 11 bis 15 Grad.
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